0: gibt es aber auch immer wieder Kritik. Das Wetter für Deutschland. In der Nacht im Norden und Westen schauerartiger Regen, sonst teils aufgelockert. Die Tiefstwerte 17 bis 7 Grad. Tagsüber im Osten und Südosten zunächst freundlich, später vom Südwesten und Süden bis zur Neiße stark bewölkt und regnerisch. Sonst einige Schauer und kräftige Gewitter, dazu Temperaturen von maximal 16 bis 26 Grad. Die Zeit 2.03 Uhr.
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2: Auf der B90 Stadt Ilm-Rudolstadt ist der Pörzberg-Tunnel in beiden Richtungen wegen Wartungsarbeiten gesperrt. Kreis Börde. Auf der Kreisstraße zwischen Marienborn und der A2 öffnet die Bahnschranke in beiden Richtungen nicht mehr. Auf der A9 Richtung München ist zwischen Eisenberg und Bad Kloster-Lausnitz wegen Bauarbeiten bis voraussichtlich Ende September die Fahrbahn auf 2 Fahrspuren verengt. Hier erfolgen Bauwerksarbeiten an einer Lärmschutzwand.
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3: 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Und dann werden wir auch heute an diesem vielleicht Feiertag, je nachdem wo ihr wohnt in Deutschland, einen Feiertagspreis verleihen. Das könnte ein PPPPP sein. Ein perfekt, fantastisch poliertes Popnacht-Package. Würde mich ja so freuen, auch nochmal eure Stimme zu hören. Vielleicht ist aber noch jemand irgendwo unterwegs in Deutschland, hat noch die Kraft, 07221 2011 zu wählen, dann freue ich mich natürlich und werde Hallo sagen in einer gewissen sehr besonderen Grundart, die mir ja nun einfach in die Geburt mit hinzugelegt wurde. Also, wer möchte ein sehr schönes Spielchen hier mit mir betreiben? 07221 2011. Es geht um 2 Fragen zum heutigen 4.6. aus der Geschichte. Löst ihr aber locker, weil ich mach's nicht schwer. Und dann hören wir uns in wenigen Minuten.
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0: Pauli Gabriel und Running Man.
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0: Wir rasen durch die Jahrzehnte zurück an diesem 4.6. Was war denn da so los? Und Florian aus Neunkirchen im Saarland ist unser Kandidat. Guten Morgen, Florian.
2: Morgen.
0: Du bist doch als Neunkirchner, bist du wahrscheinlich doch ein totaler Fußballfan vom SV Elversberg, oder?
2: Ja, zwangsläufig. Ja,
0: so macht's. Ja. Und gehst du dann auch zu allen Spielen? Hast du schon da so ein Ticket?
2: Nee, gar nicht. Überhaupt nicht.
0: Das Stadion ist ja nicht so groß.
2: Ja, eben, deswegen, ja, die haben wahrscheinlich schon nicht mehr Platz genug, aber nee, keine Ahnung. Ich bin da jetzt nicht so, ja.
0: Aber ja, tolle Leistung. Gut, sonst irgendwas geplant heute am Feiertag?
2: Außer der Erholung und dem Herrn in den guten Herrn, also nö, eigentlich nichts.
0: Nee, also, das ist in Ordnung. Also Füße hochlegen und mit dem Hund spazieren gehen. Das muss sein natürlich. Der Hund geht immer vor im Leben. So, die zwei Fragen zu einem Popnacht-Package. Heute vor 65 Jahren, da ist eine Sendung gestartet in der ARD, im Ehesten, die es heute noch gibt. Und die Musik von damals, die Erkennungsmusik, ist diese. Hat sich natürlich ein bisschen gewandelt in den Jahrzehnten. Was war denn das? War das die erste Sportschau, der erste Tatort oder das erste Sandmännchen?
2: Die erste Sportschau.
0: Jawohl! Das war die erste Sportschau, so klang das damals. Ich glaube, wahrscheinlich live gespielt vom Rundfunkorchester oder sowas in der Art. 34 Jahre ist es her, da bekam ein Film einen Bundesfilmpreis, wurde ausgezeichnet. Da ging es um die Fälschung der Hitler-Tagebücher. Wie heißt denn dieser Film? A. Panische Zeiten. B. Hulk. Oder C. Stonk.
2: Stonk war das.
0: Und schon gehört dir das Popnacht-Package. Lass es nicht vom Hund auf, wenn es kommt. Und ich wünsche dir eine gute Zeit. Ciao, bis bald. Grüße ins Saarland.
2: Ciao.

0: German Kennedy and Funeral in der Popnacht auf der A3 Frankfurt in Richtung Köln. Da liegt ein Tier zwischen Limburg Süd und Nord. Ihr fahrt da bitte aufmerksam. Ansonsten gerne WhatsApp schicken 07221 2011. So, Luft holen. Es wird romantisch.
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0: Olive.
1: A matter of time.
0: You're not alone in der Popnacht. 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

0: Michael Patrick Kelly.
1: Auch keine Nacht ohne Michael Patrick Kelly hier. Ist die Popnacht von Happy Birthday.
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1: Happy Birthday, liebe Bianca. Bianca ist in Herborn eben gerade aufgeweckt worden von ihrem Freund. Also sie hat heute Geburtstag, feiert den 26. Happy Birthday. Und ihr Partner ist eben gerade nach Hause gekommen. Der war noch ein bisschen länger weg. Ist auch ein Feiertag dort, wo die beiden leben, in Hesse. Und jetzt feiern sie mit einem großen Kuchen, den er mitgebracht hat, und 26 Kerzen ihren Geburtstag. Der ist serviert worden, gerade auf dem Bettchen, wie sich das gehört. Und einen Song dazu, der fehlt noch, der kommt von mir. It Feels So Good. Und Sonic, hier ist die Popnacht mit der größten Kerze im Herzen.

0: Role Model and Writings on the Wall.
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0: 2:32 Uhr.
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0: Stadtzentrum.
1: Auf der B90, Stadt Ilm-Rudolstadt, ist der Pörzberg-Tunnel in beiden Richtungen wegen Wartungsarbeiten gesperrt. Die B176 Weißenfels-Harter ist zwischen der B2 und Greutsch wegen eines defekten Schwertransports in beiden Richtungen gesperrt. Kreis Börde. Auf der Kreisstraße zwischen Marienborn und der A2 öffnet die Bahnschranke in beiden Richtungen nicht mehr.
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2: Und die am meisten unterschätzte Höchsttemperatur in Deutschland heute, Ummerstadt in Thüringen, da wären es 22 Grad. Hier ist die Popnacht, da kommt noch eine Gefahrenstelle. Ein Falschfahrer auf der A45 Dortmund-Hagen zwischen Ausfahrt Kreuz Dortmund Nordwest und Westhofener Kreuz. Kommt ein Fahrzeug entgegen, ein Falschfahrer, bitte äußerst rechts fahren, nicht überholen, wir melden uns, wenn die Gefahr vorüber ist. Auf der A45 Dortmund-Hagen zwischen Ausfahrt Kreuz Dortmund Nordwest und Westhofener Kreuz ein Falschfahrer. Hier ist die Popnacht. Ich bin Ben Streubel.

Pascal. Back in. Hier ist die Popnacht. Gleich werden wir uns mal ein bisschen mit Bahnfahren beschäftigen, aber von der düsteren Seite her. Gibt es überhaupt eine düstere Seite des Bahnfahrens? Ja, was ich als kritischer Aktionär der Bahn, ich fahre ja täglich, was ich sagen kann, ist, dass ich es nicht mag, wenn zum Beispiel hinter einem jemand sitzt, der die ganze Zeit hustet oder so die Nase hochzieht, weil er kein Taschentuch dabei hat. Ich habe auch schon Menschen Taschentücher gegeben. Ganze Packen nehme ich immer mit, genau, wenn es irgendwie sich zuzieht in Deutschland und es kommt eine Grippewelle, dann muss man da vorbereitet sein. Und dann, was auch schlimm ist natürlich, wenn jemand so eine Tupperware aufmacht und da ist asiatisch gewürzter Blumenkohl drin. Und dann beißen die da rein und dann riecht eben so eine riesen Kabine, riecht dann nur noch nach irgendetwas, was man also nicht erklären kann, wo man sich dann die Nase zuhält oder das Jackett übers Gesicht zieht. Und Schwarzfahrer, die halten einen natürlich auch unheimlich auf. Ich bin also ein absoluter Gegner von Schwarzfahrern. Es gibt aber auch Menschen, die das irgendwie beschönigen, die da noch irgendwie was bei finden, die das vielleicht sogar als Sport sehen. Einer von denen, die das schon mal gemacht haben, vielleicht für einen Thrill oder so, ist Alex Stolt. Er ist Comedian und seine Geschichte hören wir gleich nach diesem Hit hier. Alles, was ich habe in der Popnacht. Ich hoffe, es wird lustig.

0: Civetto und Deli. Alles, was ich habe. Es ist jetzt 2.43 Uhr. Vorsicht auf der A1 Hamburg in Richtung Bremen. Da steht ein defekter LKW zwischen Rade und Raststätte Hollenstedt. Alex Stolt, Comedian, über seine Erfahrung als Schwarzfahrer und seine Ausrede.
1: Da musste ich einfach so rein in die Bahn und dann wurde ich direkt erwischt vom Kontrolleur. Und der war auch so richtig wütend, wo ich so dachte, okay, dann haben wir beide nichts davon. Also für mich müssen wir es nicht machen, ne? Aber er war so wütend. Der meinte so, Schwarzfahren ist so dumm. Wissen Sie eigentlich, wie teuer Schwarzfahren ist? Meinte ich so, ja, bevor Sie gekommen sind, war es gratis. Also, dann hat er eigentlich ein gutes Argument, weil er hat behauptet, Schwarzfahren lohnt sich nicht, weil auf Dauer wird jeder irgendwann dabei erwischt. Und dann dachte ich, krass, ne? Er ist irgendwie so voll in seiner Bubble. Er hat einfach nur mit Leuten zu tun, die erwischt werden. Er schaut gar nicht über den Tellerrand, ne? Ich wollte halt das Geld nicht bezahlen, ne? Dann habe ich so versucht, ihm zu drohen. Meine ich, wenn ich jetzt 60 Euro zahlen muss, fahre ich hier nie wieder schwarz. Und dann sage ich einem meinen Freunden Bescheid, dass die auch nie wieder schwarz fahren sollen. Und ganz ehrlich, wenn hier niemand mehr schwarz fährt, dann wollen wir sehen, wie lange es ihren Job noch gibt.

Trader und Sui Vies in der Popnacht und da ist schon was Kultisches. Heute hatte ich auch danach gefragt, weil das ist nämlich ein Nummer 1 Hit des heutigen 4.6. Every Little Thing She Does Is Magic. The Police in der Popnacht.

2.51 Uhr ist es. Vorsicht auf der A38, Göttingen in Richtung Halle. Zwischen Bleicherode und Großwechslungen liegt ein Tier. Ah, Jürgen aus Friedrichshafen, unser Nachttalent, befindet sich gerade in seinem Kellerstudio und arbeitet an einem großen Hit, an der Unchained Melody, die er nochmal verbessern möchte. Ich bin mal gespannt, was rauskommt in 2,5 Minuten.

0: 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Es ist jetzt 2.54 Uhr, eine Entwarnung, und zwar auf der A45. Dortmund-Hagen ist kein Falschfahrer mehr unterwegs. Zwischen Ausfahrt Kreuz Dortmund Nordwest und Westhofener Kreuz. So, ist das auch schon mal eine gute Sache. Und Jürgen ist noch wach, na klar.
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0: Jürgen lebt in Friedrichshafen und hat sich dort ein Kellerstudio eingerichtet. Früher war er ein großer Manager, jetzt möchte er Rockstar werden und probiert mal so einige Songs aus. Die Unchained Melody, da hat er sich schon mal dran gemacht, das ist sehr schwer zu singen. Und er hat aber heute Nacht sich das bei guter Stimme nochmal vorgenommen, in einer sehr verbesserten Version das vorzutragen, hat es aufgenommen. Und so klingt dieses schöne romantische Lied Unchained Melody von Jürgen.

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2: Ach ja, schöner geht's doch nicht. Oh. Wird fortgesetzt, Jürgen, der Star im Keller in der Popnacht.

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1: Um 3 Uhr mit Christine Beith. Die Ukraine und Moldau können nach rund 2 Jahren Stillstand jetzt auf den offiziellen Beginn der EU-Beitrittsverhandlungen hoffen. Die zyprische EU-Ratspräsidentschaft teilte mit, die Vorbereitungen für die formelle Eröffnung seien eingeleitet worden. Aus der Nachrichtenredaktion Jan Busche.
2: Im Idealfall sollen die Gespräche schon Mitte Juni starten. Dann findet ein EU-Ministertreffen in Luxemburg statt. Eigentlich sollten die EU-Beitrittsverhandlungen mit der Ukraine und Moldau schon vor 2 Jahren beginnen. Damals gab es aber ein Veto aus Ungarn. Mit der neuen ungarischen Regierung unter Ministerpräsident Modior ist jetzt Bewegung in den Prozess gekommen. Allerdings ist auch klar, EU-Beitrittsgespräche dauern in der Regel Jahre, manchmal sogar Jahrzehnte. Und es ist nicht ausgemacht, ob sie tatsächlich zu einer EU-Mitgliedschaft führen.
1: Israel und der Libanon wollen ein umfassendes Abkommen für eine Waffenruhe ausarbeiten, und zwar noch in diesem Monat. Das hat das US-Außenministerium nach Verhandlungen in Washington mitgeteilt. Voraussetzung ist demnach, dass die libanesische Hisbollah-Miliz das Feuer auf Israel vollständig einstellt. Die Gespräche in Washington finden ohne die Hisbollah statt. Eigentlich gilt bereits seit Wochen eine Waffenruhe. Israel und die Hisbollah greifen sich aber trotzdem weiter täglich an. Die SPD fordert ein neues Unterrichtsfach an deutschen Schulen zum Umgang mit Katastrophen und dem Zivilschutz. Das hat der Vizevorsitzende der Bundestagsfraktion Limbacher der Rheinischen Post gesagt. Steffi Linkscheid berichtet.
3: Das Bewusstsein von Schülerinnen und Schülern für bestimmte Lagen müsse geschärft werden. Limbacher nannte das Beispiel Hochwasser und Überschwemmungen. Die Wahrscheinlichkeit für Extremwetterereignisse steige, so der SPD-Politiker. Zudem könne mit einem solchen Unterrichtsangebot auch die Begeisterung für das Ehrenamt geweckt werden. Auch Innenminister Dobrindt hatte zuletzt dafür plädiert, den Umgang mit der zivilen Verteidigung im Lehrplan aufzunehmen.
1: Der umstrittene US-Rapper Kanye West darf in den Niederlanden auftreten. Ein Gericht hat ihm 2 Konzerte erlaubt und damit den Antrag einer jüdischen Organisation abgewiesen. Die wollte erreichen, dass West die Einreise verweigert wird. Als Begründung hieß es, er habe Bewunderung für Adolf Hitler geäußert und T-Shirts mit Hakenkreuzen verkauft. Das Gericht erklärte jetzt aber, die Konzerte seien keine Gefahr für die öffentliche Ordnung. Das Wetter für Deutschland. In der Nacht im Norden und Westen schauerartiger Regen, sonst teils aufgelockert. Die Tiefstwerte 17 bis 7 Grad. Tagsüber im Osten und Südosten zunächst freundlich, später vom Südwesten und Süden bis zur Neiße stark bewölkt und regnerisch. Sonst einige Schauer und kräftige Gewitter. Dazu Temperaturen von maximal 16 bis 26 Grad. Die Zeit 3.03 Uhr.
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4: Vorsicht bitte auf der A38 Göttingen Richtung Halle. Zwischen Bleicherode und Großwechsungen liegt ein Tier. Auf der B90 Stadt Ilm-Rudolstadt ist der Pörzberg-Tunnel in beiden Richtungen wegen Wartungsarbeiten gesperrt. Kreis Börde. Auf der Kreisstraße zwischen Marienborn und der A2 öffnet die Bahnschranke in beiden Richtungen nicht mehr. Auf der A4 Dresden-Frankfurt wird zwischen Hohenstein-Ernsttal und Glauchau-West bis Dezember die Fahrbahn auf der Richtungsfahrbahn Frankfurt erneuert. Der gesamte Verkehr wird mit je 2 Spuren auf der Richtungsfahrbahn Dresden geführt. Die Anschlussstelle Hohenstein-Ernsttal ist in Richtung Frankfurt bis Anfang Juli gesperrt.
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5: 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Einer arbeitet in Meiningen in Thüringen in seiner Backstube. Eckhard Holland-Kunz, der hat zum Glück keinen freien Tag, keinen Feiertag. Das finde ich sehr gut. Ansonsten hätte er sich bestimmt ein Brückenjahr genommen und wäre dann gar nicht mehr aus Italien zurückgekommen aus seinem Luxusurlaub. Aber gleich ist er in der Backstube, wird einen Song spielen. Erkenne ich den Titel? Erspiele ich euch die wertvollen Backwaren in unserem Bäcker-Musikquiz.
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0: Dancing in the Moonlight. Hier ist die Popnacht.
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0: Er ist nicht am Feiern der Freizeit geplagte und lässt den Feiertag mal links liegen. Ja, das ist auch so in Thüringen, wo er wohnt, da ist auch alles in Ordnung soweit. Da geht man noch zur Arbeit. Guten Morgen, lieber Eckart in Meiningen.
2: Ja, guten Morgen, Benny Bär. Aber ich habe schon überlegt, ob ich zu dem katholischen Glauben überwechsle.
0: Naja, also...
2: Da hätte ich heute frei.
0: Ja, weiß ich nicht, da hättest du ja auch nicht frei. Ich bin da ausgestiegen und ich bin auch hier bei der Arbeit, ne?
2: Ja, gut.
0: Also ich bin ja zumindest, ich bin getauft, würde ich sagen. Ich hätte jetzt das natürlich in Anspruch nehmen können.
2: Ja, wir haben sie auch irgendwann mal Wasser über den Schädel geschüttet, aber ob das eine Taufe war, ich kann mich nicht mehr erinnern.
0: War das so
2: ein Traum? Auf jeden Fall warte ich auf den lieben Lutz. Der wollte heute hier in meiner Backstube mit mir zusammen auf der Trompete spielen.
0: Oh ja, wo ist er?
2: Lieber Lutz, wenn du uns jetzt hörst, wo bist du? Der ist nicht da.
0: Das musst du ganz alleine auf der Trompete spielen, geht auch.
2: Ja, und wir hatten uns ein schönes Stück rausgesucht.
0: Ja.
2: Es gibt ja so Songs, wo immer mal so Trompetenstücke sind drin oder mit Trompete anfängt, wie, was weiß ich, zum Beispiel Sledgehammer oder von Sometimes von Erasure, da ist ja auch so ein schönes Trompeten-Solo drin. Ja, und... Ja, das ist...
0: Ja.
2: Du kannst jetzt spielen, wie du willst, du wirst den Lutz nicht ersetzen.
0: Na gut, vielleicht ist er irgendwo angehalten worden und das war irgendwie in der Trompete, hat er irgendwas transportiert, was wir nicht transportieren dürfen oder hat sie vielleicht verkauft? Oder?
2: Ja, vielleicht... war in der Trompete weißes Pulver drin.
0: Ja, wer weiß. Ja.
2: Kalkum! Kalkum!
0: Ja, genau. Also, dann werden wir jetzt gleich die Trompete hören, nur von dir.
2: Ja, ich versuch's. Und wenn er nicht kommt, der hat ja noch mittel 7 Minuten.
0: Ja, 7 Minuten, würde man sagen.
2: Kann noch viel passieren.
0: Ja, ein Hit von Kygo und Sabrina Carpenter. Das würde ich Lutz noch geben. Und dann bin ich gespannt, ob er in deiner Backstube erscheint. Ja, bis gleich.

0: Neue von Kaigo und Khalid, Save Your Love. Hier ist die Popnacht.
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0: Und dann sind wir wieder in der Backstube von Eckhard Roland Kunz. Er hat eigentlich noch auf Lutz gewartet. Aber ich denke mal, wenn Lutz nicht erschienen ist, dann muss er selbst ins Horn blasen, beziehungsweise heute in die Trompete. Wir haben noch eine Gefahrenstelle, liebe Ecki. Kleinen Moment. Ein Falschfahrer auf der A44 Düsseldorf-Essen zwischen Heiligenhaus und Hetterscheid. Da kommt ein Falschfahrer entgegen. Bitte äußerst rechts fahren, nicht überholen. Wir melden uns, wenn die Gefahr vorüber ist. A44 Düsseldorf-Essen zwischen Heiligenhaus und Hetterscheid. Ein Falschfahrer in beiden Richtungen. Bitte aufpassen. Eckhard, bist du bereit?
2: Ja, ich bin aber immer noch allein.
0: Ja gut.
2: Ich muss jetzt Luft holen für zwei. Mhm.
0: Ja.
2: Also, aus welchem Song, der es immerhin auf Platz 4 der deutschen Singlecharts schaffte,
0: ja,
2: ist folgendes Trompetenstück.
0: Gut.
2: Konzentration, Priatore.
0: Ansonsten 0722 1 20 11 als Joker.

0: Das immer so weiterspielen. Ja, jetzt habe ich dich erwischt. Vorsicht, Falle. Ja. Du kennst den Song, ich weiß es.
1: Ja, so, da muss man überlegen. Es ist, ja, das kommt im Mittelteil von, ich
0: denke, sag jetzt nicht Dr. Zhivago.
1: Nein, ich denke, das ist irgendwie Falco, könnte das sein.
0: Ach,
1: Falco.
0: Mensch!
1: Na?
0: Du listiger Fuchs, du!
1: The Sound auf Musik.
0: Schöner
1: Song. Das bekommt dann der Erste, der in die Backstube reinbrüllt. Popnacht!
0: Ja, mit einem Biss alles drin. Es gibt heute 3 Müsli-Brötchen.
1: Oh.
0: Ja, da hat man Kraft für den Tag.
1: Bis morgen!
0: Bis morgen.

0: sorry, der Falschfahrer ist weitergefahren auf der A44 Düsseldorf-Essen. Zwischen Heiligenhaus und Essen-Heisingen kommt jetzt ein Fahrzeug entgegen. Ein Falschfahrer, bitte äußerst rechts fahren, nicht überholen. Wir melden uns, wenn die Gefahr vorüber ist. Auf der A44 Düsseldorf-Essen zwischen Heiligenhaus und Essen-Heisingen ist jetzt ein Falschfahrer unterwegs. Bitte in beiden Richtungen besonders vorsichtig fahren. Und nochmal von vorne dieser neue Hit.
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0: Es ist 3.30 Uhr.
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2: Heute scheint von Brandenburg bis nach Ostbayern länger die Sonne. Sonst dominieren die Wolken und im Verlauf entwickeln sich teilweise kräftige Schauer und Gewitter. Dazu wird es windig bis stürmisch. Wir erwarten 16 bis 26 Grad. Der morgige Tag beginnt von Sachsen bis Südostbayern regnerisch. Sonst ist es wechselhaft auch in den Folgetagen.
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3: Auf der B90 Stadt Ilm-Rudolstadt ist der Pörzberg-Tunnel in beiden Richtungen wegen Wartungsarbeiten gesperrt.

0: Linkin Park und Lost in der Popnacht. In einer Woche geht's los mit der Fußball-Weltmeisterschaft und Sonntag in 6 Wochen sind wir dann hoffentlich Weltmeister. Oder etwa nicht, ne? Steffi Linkscheid aus dem ARD-Popnacht-Team für Fußballexpertinnen. Guten Morgen erstmal auch, ne?
1: Bonjour, mein Lieber.
0: Ja, ja, die ersten Titel haben die Spieler unserer Nationalmannschaft auch schon sicher. Denn das führende Fußballmagazin Playboy hat die attraktivsten Spieler unseres Nationalteams gekürt. Was ist denn das für eine Jury gewesen?
1: Das waren Leser. Es gab so eine Umfrage, mit wem würdet ihr am liebsten Bier trinken gehen? Ja. Wen findet ihr am tollsten? Und eben auch, wer ist der sexyste Spieler?
0: Natürlich, und das haben die vielen weiblichen Leser des Playboys haben das natürlich sofort entschieden und erkannt. Auf Platz 1 ist Kapitän Joshua Kimmich.
1: So sieht's aus.
0: Mhm. Ist denn Kai Havertz nicht noch ein bisschen hübscher als Joshua Kimmich?
1: Also der Playboy sagt nö, zumindest ist es das Ergebnis von 17% der weiblichen Befragten bis 30 Jahre. Mhm. Die sagt eben, nö, der Kimmich ist ein bisschen sexier.
0: Und Havertz
1: aber
0: ist dann
1: Platz 2.
0: Platz 2.
2: Mhm. Erstmal danke an den Playboy. Aber ja, macht nicht viel. Frisur sitzt eigentlich, aber mehr muss ich da nicht groß machen.
1: Mhm. Du siehst, Havertz hat die Haare schön. Den dritten Platz gab es übrigens für Musiala, David Raum und Alexander Nübel. Aha. In Personalunion quasi. Und wenn sich die einen noch über die Playboy-Auszeichnung freuen, denkt Kimmich dann schon wieder ans Spiel.
3: Also der Eindruck ist überraschend gut und aufgeräumt. Kai Havertz ist ja ohnehin einer der sehr, sehr klar denkenden Menschen. Natürlich hat diese Niederlage wehgetan. Aber der 26-Jährige wirkt jetzt alles andere als gebrochen. Es mag sein, dass ihm dabei hilft, dass er mit dem FC Chelsea vor ein paar Jahren diesen Champions-League-Pokal ja schon mal gewonnen hat. Also das Gemüt ist voll ausbalanciert hier in Chicago, das kann man wirklich sagen. Körperlich ist er auch fit und Kai Havertz schwärmt von der teaminternen Konkurrenz. Dennis Undav, Nick Woltemade, dazu die offensiven Mittelfeldspieler Wirtz, Musiala und Karl. Und wenn man sich das mal so anhört, dann ist das wirklich schon eine echt gute WM-Offensive, die da im DFB-Bus sitzt. Er ist im System Nagelsmann einer der Schlüsselspieler. Ich glaube, Kai Havertz ist super wichtig für diese Mannschaft. Und dieses Champions-League-Finale, das dürfte dann auch bald endgültig abgehakt sein.
0: Na gut, also der ist schon mal gut drauf. Thomas Kunze war das, ARD-Sportreporter. Und jetzt gibt es hier noch ein Testspiel.
1: Ja. Das ist gegen die USA, das ist am Wochenende im Soldier Field Stadion Chicago bei schwül gewittrigen 30 Grad. Ich glaube, da können sich unsere Nationalspieler dann schon mal so langsam mit den klimatischen Bedingungen vertraut machen.
0: Jawohl, und das Anpfiff ist dann am Samstag in den späten Chicagoer Mittagsstunden und alles Wichtige zur WM, wer sich da nochmal durchklicken möchte, auf sportschau.de.

Alan Walker und Alone, I'm not in love. Eine Entwarnung. Auf der A44 Düsseldorf-Essen ist kein Falschfahrer mehr unterwegs zwischen Heiligenhaus und Essen-Heisingen. Hier ist die Popnacht mit Bruno.

0: London Beat, I've been thinking about you, auch ein Hauch von Kult, wenn es überhaupt Kult gibt hier in dieser Sendung. Ja, da ist eigentlich alles, was man macht, wenn ich mit dem rechten Zeh etwas bewege, dann kann das auch schon kultisch werden, wie bei Werner Roder aus Reutlingen. Der befindet sich gerade in der Zeitzone 21.52 Uhr unserer Zeit zurück in der Karibik auf Guadeloupe. Guten Morgen, Werner, oder guten Abend vielmehr bei dir. Hallo.
1: Hallo, guten Morgen.
0: Was macht ihr denn Schönes jetzt gerade noch um diese Zeit, so kurz vor 10 abends, kurz vor der Nacht auf Guadeloupe?
1: Also wir spielen auf der Terrasse Karten. Womit spielen wir? Wir sind mit Freunden hier in der Karibik. Da ist der Tom dabei, die Ann ist dabei, der Ben ist dabei. Und die Sunanta.
0: So, und da ist ja warm. Ich habe eben gesehen, 26 Grad immer noch aktuell. Da kann man es ja gut aushalten auf der Terrasse. Und das erste Mal in der Karibik. Warum findest du es toll auf Guadeloupe?
1: Also die Landschaft ist sehr vielfältig. Ja, wir haben also von Sandstränden über richtigen Urwald. Ich habe so eine Tour gemacht über solche Wasserfälle, also es ist einfach vielfältig von der Natur her.
0: Und dann gibt es auch das habe ich mal gehört, es gibt auch einen Fahrradweg von EU-Geldern, glaube ich, bezahlt und keiner fährt Fahrrad. Das hat mir mal jemand erzählt, der sich aufgeregt hat, als er auf Guadeloupe war. Den kannst du ja mal befahren, leih dir mal ein Fahrrad und fahr da mal, dass dann wenigstens einer mal unterwegs ist auch, ne? Mach ein Foto oder sowas. Werner, lass es dir weiter gut gehen und grüße die ganze Clique, die da mitgefahren ist. Ich spiele euren Lieblingshit jetzt, ja? Bis bald!

Kann man noch ein bisschen rum, kann man auch um diese Zeit ruhig mal machen. Du wärst es gewesen. Kommt doch wieder jemand anderes. 3.57 Uhr, Vorsicht auf der A1, Saarbrücken Richtung Trier zwischen Nonnweiler, Braunshausen und Dreieck-Nonnweiler steht ein defekter PKW auf der Fahrbahn. Dieser hier ist neu von Tame Impala. Dracula in der Popnacht.

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1: Um 4 Uhr mit Christine Beitsch. Israel und der Libanon wollen gemeinsam eine Waffenruhe durchsetzen. Das haben beide Seiten nach Gesprächen in Washington mitgeteilt. Aus der Nachrichtenredaktion Karl Spannenberger.
2: Voraussetzung ist demnach, dass die pro-iranische Terrormiliz Hezbollah das Feuer vollständig einstellt und sich aus bestimmten Gebieten zurückzieht. Zudem sollen Zonen unter exklusiver Kontrolle der libanesischen Armee eingerichtet werden. In gut 3 Wochen wollen beide Seiten die Gespräche fortsetzen. Eigentlich gilt im Libanon bereits seit dem 17. April eine Feuerpause. Israel und die Hezbollah greifen sich aber weiter täglich an. Die Terrormiliz Hezbollah lehnt sowohl die Waffenruhe als auch die Gespräche in Washington ab, an denen sie nicht beteiligt ist.
1: Die Ukraine und Moldau können nach rund 2 Jahren Stillstand jetzt auf den offiziellen Beginn der EU-Beitrittsverhandlungen hoffen. Die zyprische EU-Ratspräsidentschaft teilte mit, die Vorbereitungen für die formelle Eröffnung seien eingeleitet worden. Im Idealfall könnten die Gespräche bereits Mitte des Monats beginnen. Bisher hatte Ungarn die Beitrittsverhandlungen blockiert. Nach der Abwahl des langjährigen ungarischen Regierungschefs Orbán im April kam aber wieder Bewegung in den Prozess. Nach der Niederlage bei der Wahl für einen nicht ständigen Sitz im Weltsicherheitsrat hat sich Außenminister Wadephul enttäuscht gezeigt. In den ARD-Tagesthemen sagte er, er habe bei Gesprächen im Vorfeld den Eindruck gehabt, Deutschland hätte gute Chancen.
3: Da hat uns vielleicht nicht jeder ehrlich das gesagt, was er wirklich nachher gemacht hat. Anders kann es ja gar nicht sein. Wir müssen natürlich auch feststellen, es haben einige gegen uns gearbeitet. Russland ist ein gutes Beispiel. Die haben natürlich kein Interesse daran, dass so ein starker Unterstützer der Ukraine dabei ist, wenn man am Tisch hier im Sicherheitsrat sitzt. Das heißt, wir haben auch mit wirklich Gegenwind zu kämpfen gehabt und der war so stark, dass es am Ende nicht gereicht hat.
1: Wadephul kündigte an, Deutschland werde Unterstützer der Vereinten Nationen bleiben, sich aber jetzt auf andere Dinge im Bereich der Außenpolitik konzentrieren. An deutschen Schulen soll nach dem Willen der SPD der Umgang mit Katastrophen und dem Zivilschutz unterrichtet werden. Das hat der Vizevorsitzende der Bundestagsfraktion Limbacher der Rheinischen Post gesagt. Das Bewusstsein von Schülerinnen und Schülern für bestimmte Lagen müsse geschärft werden, zum Beispiel für Hochwasserereignisse und Überschwemmungen, so der SPD-Politiker. Das Wetter für Deutschland. Die Tiefstwerte liegen am Morgen zwischen 17 und 7 Grad. Tagsüber im Osten und Südosten zunächst freundlich, später vom Südwesten und Süden bis zur Neiße stark bewölkt und regnerisch, sonst einige Schauer und kräftige Gewitter. Mäßiger und teils stark böiger Südwestwind, im Bergland regional Sturmböen, dazu maximal 16 bis 26 Grad. Die Zeit 4.03 Uhr.
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4: Vorsicht bitte auf der A2 Hannover Richtung Berlin. Zwischen Ziesa und Wollin steht ein defektes Fahrzeug. Vorsicht bitte auf der A9 Berlin Richtung Halle-Leipzig zwischen Dreieck Potsdam und Beelitz-Heilstätten steht ein defektes Fahrzeug. Auf der B90 Stadt Ilm-Rudolstadt ist der Pörzberg-Tunnel in beiden Richtungen wegen Wartungsarbeiten gesperrt. Kreis Börde. Auf der Kreisstraße zwischen Marienborn und der A2 öffnet die Bahnschranke in beiden Richtungen nicht mehr.
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6: Mit Ben Streubel. Und während ihr vielleicht, und ich ja auch, ganz entspannt die Füße unter den Tisch stellen oder eventuell seid ihr aber auch sportlich aktiv, gibt's Menschen, die einen Weltrekordversuch gerade gestartet haben, nämlich in einem hessischen Ort, ein kleiner Ort Anzifar im Landkreis Marburg-Biedenkopf. Und da versucht man, einen Tischtennis-Weltrekord aufzustellen. 210 Stunden müssen da auf jeden Fall Dauer gespielt werden. Und wie es da aussieht, das werden wir dann gleich hören in wenigen Minuten hier in der Popnacht.
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0: Die Popnacht ist hier. An die Platte. Fertig. Los. Dieser kleine hessische Ort Anzifa, der wird jetzt sehr berühmt. Der ist gerade auf Rekordkurs. Anzifa im Landkreis Marburg-Biedenkopf. Die haben ein Ziel dort. 210 Stunden Tischtennis spielen am Stück. Also Nacht und Tag. Steffi Linkscheid aus dem ARD-Popnacht-Team und Tischtennis-Expertin. Ich hoffe, du spielst selbst auch. Ne? Warum machen die das?
1: Wegen der 800-Jahr-Feier des Ortes. Anzifa hat rund 750 Einwohner und ist ein Stadtteil der Kleinstadt Kirchhain. Und da dachte sich der Tischtennisverein, es braucht schon irgendwie was Besonderes, damit wir die feiern können. Und ich sag mal, alle machen mit. Die Polizei war schon da, die Jungs und Mädels von der Feuerwehr, eine Truppe von der Bundeswehr. Alle zieht es an die Platte, sagt Mitorganisator Pfeffer Patrick.
2: Der Zuspruch ist wahnsinnig. Also das ist zum Treffpunkt hier geworden. Familien kommen nachmittags, abends kommt der ein oder andere, der sich nicht auf die Couch setzen möchte. Wir haben Vereine aus über 100 Kilometer Entfernung. Wir hatten Kuchenspenden, wo jeder aus dem Ort kam und was vorbeigebracht hat. Also es ist wahnsinnig schön.
0: Wir sind doch alle super flexibel. Da gab es irgendeine Geschichte, was ich mal gehört habe, mit einer Waschwanne.
1: Das Team spielt ja in so einem speziell aufgebauten Zelt. Da steht neben dem Gerätehaus der Freiwilligen Feuerwehr. Und dieses Zelt war nicht so ganz dicht. Deswegen hat es zwischendurch auf die Tischtennisplatte getröpfelt. Und darum haben die Veranstalter einfach eine Wanne unter das Loch gehängt, die Platte geputzt und weiter ging's.
0: Natürlich, 210 Stunden müssen irgendwie abgerockt werden. Das kann man sich auch anschauen in einem Livestream. TTC Weltrekordversuch gibt man dafür ein. Und gerade spielen da ja auch alle.
1: Ne? Sind gerade ein Junge und ein Mädchen, beide in schwarz angezogen, spielen ganz entspannt. Und die haben tatsächlich auch hier um diese Uhrzeit noch Zuschauer. Ich sehe da gerade 6 Leute und einer rennt gerade mit einem Essen irgendwas Essbarem raus und rein. Und ein Tischtennisballjunge ist auch noch da.
0: Und es tropft weiter in die Wanne. Und wenn alles so läuft, wie sich die Verantwortlichen das vorstellen, dann schaffen die ihren Rekord am kommenden Sonntag um 13.30 Uhr. Das werdet ihr natürlich auch hier bei uns hören, ob das geklappt hat. Viel Glück!

0: Neuer Hit von Tempo City, Self-Aware in der Popnacht.
1: Can't touch this.
0: Oh, kultischer Song.
1: Can't touch this.
0: MC Hammer in der Popnacht.
1: Can't touch this.
0: Und danach gibt's ein Rätsel, da werdet ihr einen Song hoffentlich erkennen.
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0: ist MC Hammer in der Popnacht.
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0: Auch dieser Hit, der hier leiert, war ein Nummer-1-Hit des heutigen 4.6. in der Musikgeschichte. Ein romantisches Lied. Hört man doch, oder? Wie heißt denn dieser Hit?

Williams. Es ist 4:28 Uhr auf der A3 Oberhausen in Richtung Frankfurt. Ist ein Unfall passiert zwischen Köln-Mülheim und Kreuz Köln-Ost. Und diese Unfallstelle ist noch nicht abgesichert. Vorsichtig fahren dort bitte. A3 Oberhausen Richtung Frankfurt. Ungesicherte Unfallstelle. Hier ist die Popnacht mit Coldplay.

0: Feels like I'm falling in love und Coldplay. Es ist 4.32 Uhr.
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2: Heute scheint von Brandenburg bis nach Ostbayern länger die Sonne. Von Niederbayern bis in den Chiemgau sogar noch bis gegen Abend. Sonst dominieren die Wolken und im Verlauf entwickeln sich teilweise kräftige Schauer und Gewitter. Dazu wird es windig bis stürmisch, was Sturmböen, im Extremfall schwere Sturmböen, bringen kann. Wir erwarten 16 bis 26 Grad. Der morgige Tag beginnt von Sachsen bis Südostbayern regnerisch. Sonst ist es wechselhaft, auch in den Folgetagen.
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3: Vorsicht bitte auf der A14 Halle Richtung Magdeburg. Zwischen Halle-Trotha und Löbe-Jün steht ein defekter LKW. Vorsicht bitte im Kreis Sonneberg. Auf der Landesstraße zwischen Neumannsgrund und Limbach liegt ein umgestürzter Baum. Auf der B90 Stadt Ilm-Rudolstadt ist der Pörzberg-Tunnel in beiden Richtungen wegen Wartungsarbeiten gesperrt. Kreis Börde. Auf der Kreisstraße zwischen Marienborn und der A2 öffnet die Bahnschranke in beiden Richtungen nicht mehr.
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0: Tim Bensko und hoch in der Popnacht.
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0: Dieser Hit hat heute Geburtstag. Ein Nummer 1 Hit des 4.6. in der Musikgeschichte. Für einen musikalischen Menschen natürlich zu erkennen. Markus aus Ingelheim. Guten Morgen, Markus.
3: Ja. Hallihallo, guten Morgen.
0: Und was singt derjenige? Erzähl.
3: Also ich habe rausgehört. Have you really, really loved a woman?
0: Ja, von?
3: Und das ist von Brian Adams.

0: Sehr gut, da merkt man doch, dass du musikalisch bist. Du bist Instrumentenbauer, also Trompeten und alles, wo man so reinblasen kann. Das ist
1: genau, das habe ich gelernt.
0: Und du spielst auch in einem Blasorchester im Blasorchester Welsbachtal.
1: Schön. Genau, das Blasorchester Welsbachtal
0: in Niederhildesheim. Alle deine Instrumente oder spielen die auch mit anderen Fremdinstrumenten?
1: Das ist genau der Problem, das, was ich habe. Aber nein, sie spielen auch meine Instrumente, aber ich repariere sie hauptsächlich.
0: Aber es soll, ich meine, ein super Job, ne? Also Instrumentenbauer und dann auch noch gleich ein Blasorchester dazu, dass man also Kundschaft hat. Das wird dann immer größer.
1: Ja.
0: Du musst gucken, dass du ordentlich Umsatz steigerst. Ne?
1: Das war die Intention.
0: Ja, und hast du auch Nachwuchs, dass dann auch ordentlich nachgekauft wird?
1: Ja, das gibt's auch. Wir haben viel Jugendausbildung und dementsprechend gibt's dann auch die Instrumente dazu.
0: Aber Instrumentenbauer gibt's nicht mehr viele. Da bist du ja einer von wenigen noch, ne?
1: Das ist das Problem. Also, wenn man wirklich eine Stelle bekommen möchte, muss man warten, bis derjenige verstorben ist. Also, oder man macht den Einzelkämpfer.
0: Ja,
1: das ist natürlich in der heutigen Zeit schwer.
0: Das stimmt, das ist sehr morbide. Aber die Musik ist toll. Ihr macht auch, Brian Adams spielt ja auch mit dem Blasorchester. Brian Adams Songs.
1: Das hatten wir auch schon mal gehabt, aber dies Jahr nicht. Dies Jahr machen wir zum Beispiel TV-Hits für Kids oder wir spielen Toto. Dann haben wir noch
0: Klassiker, ne? Für die jetzt gerade nicht alle einfallen, aber ist ja nicht schlimm. Wo ist denn der nächste Auftritt? Wann kann man dir zujubeln?
1: Das wäre nächsten Samstag am 13. Juni in Niederhildesheim, in der Turnhalle. Dort präsentieren wir uns.
0: Und sicher, wir reißen auch das Dach noch ab für euch, wenn es Sonne sein sollte. Ne? Dann
1: kommt der Hubschrauber rein.
0: Ich wünsche dir auf jeden Fall weiter viel Erfolg in deinem tollen Job, den du hast. Und natürlich
1: vielen
0: auch
1: Dank.
0: Viel Applaus bei deinen Auftritten. Ja, bis bald.
1: Dankeschön. Tschüss.

Sapphire, Ed Sheeran. Ein kultischer Song von Melissa Etheridge, like the way I do. Auf der A11, Kreuz Uckermark, Stettin, da ist ein Unfall passiert. Auch da ist die Unfallstelle nicht gesichert, wie an vielen Unfallstellen heute Nacht. Zwischen Kreuz Uckermark und Schmölln, hier ist die Popnacht.

Declan J. Donovan und Glockenbach. Better Days haben wir gerade gehört hier in der Popnacht. Der Flügel ist rausgeschoben, den wir da gehört haben. Das war, glaube ich, auch, das kann ich noch gerade so nachspielen. Jemand, der die Ballade Pour Adeline hinbekommt, wie ich. Oder das Präludium von Johann Sebastian Bach in C-Dur. Komme ich auch hin, sofort, ne? Aber muss ich den Flügel wieder reinholen, will ich jetzt gar nicht machen. Jochen und Anna, die sind gerade zusammen in einem Schrebergarten bei Weilmünster in Hessen. Und Anna hat Geburtstag. Also, Happy Birthday! Happy Birthday! Happy Birthday, liebe Anna. Und in diesem Schrebergarten gibt es ein kleines Planschbecken, vielleicht auch ein bisschen größeres, so ein Aufbaupool. Und da befinden sich jetzt gerade die beiden und trinken ein alkoholisches, perlendes Getränk. Und diesen Hit würde Anna gerne zum Geburtstag hören. Von Jovelia Superstar. Hier ist die Popnacht.

0: es ist Donnerstag und ja, das Wichtigste heute Morgen, das haben wir jetzt schon mal für euch.
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2: Um 5 Uhr mit Wolfgang Berger. Die deutsche Abstimmungsniederlage in der UN-Vollversammlung sorgt für Diskussionen. AfD, Linke und Grüne machen die Bundesregierung aus unterschiedlichen Gründen verantwortlich. Deutschland wollte im UN-Sicherheitsrat einen Sitz bekommen, scheiterte bei der Abstimmung aber an Portugal und Österreich. Aus New York, Giselle Ucar.
3: Die Enttäuschung in der deutschen Delegation über die Niederlage schon nach dem ersten Wahlgang war groß. Dass sich Portugal und Österreich so klar gegen die Bewerbung Deutschlands durchsetzen, ist eine herbe Niederlage, erklärte Bundesaußenminister Johann Wadephul in New York. Auf der Suche nach Erklärungen sprach der CDU-Politiker in den ARD-Tagesthemen von starkem Gegenwind. Russland habe hinter den Kulissen Stimmung gegen die Deutschen gemacht. Einen starken Unterstützer der Ukraine am Tisch des Sicherheitsrats habe die Vetomacht verhindern wollen.
2: Die EU startet möglicherweise noch im Juni Beitrittsverhandlungen mit der Ukraine und Moldau. Das hat die derzeitige zyprische EU-Ratspräsidentschaft mitgeteilt. Danach haben die Vorbereitungen begonnen, damit der erste Verhandlungsabschnitt eröffnet werden kann. Eigentlich sollten die EU-Beitrittsverhandlungen mit der Ukraine und Moldau schon vor 2 Jahren beginnen. Damals gab es aber ein Veto aus Ungarn. In Kuba ist es ab Samstag wohl nicht mehr möglich, mit Mastercard oder Visa-Kreditkarten zu bezahlen. Laut Zentralbank des kommunistischen Inselstaats stellt eine zuständige ausländische Bank die Abwicklung ein. Hintergrund sind nach kubanischen Angaben die jüngsten US-Sanktionen. Die Regierung von Präsident Trump hatte Anfang des Jahres ihre Kuba-Politik verschärft und das Land als Bedrohung für die nationale Sicherheit bezeichnet. Kuba steckt ohnehin in der schwersten Wirtschaftskrise seit Jahrzehnten. Die deutsche Fußballnationalmannschaft bereitet sich heute auf das letzte WM-Testspiel vor. In Chicago stehen bis zu der Partie gegen die USA am Samstag noch 2 Trainingseinheiten an. Aus dem ARD-WM-Team Thomas Kunze.
4: Das Soldier Field Stadium Chicago, ein sporthistorischer Ort als ältestes und kleinstes NFL-Footballstadion. Es wird mit gut 62.000 Fans ausverkauft sein. WM-Kulisse also gegen einen topmotivierten, physisch starken Gegner, der dieses Testspiel als eigenen WM-Auftakt deklariert hat. Die Temperaturen steigen Richtung Wochenende auf schwüle 30 Grad. Der Anpfiff am Samstag in den späten Mittagsstunden Ortszeit wird körperlich anspruchsvoll. Und deswegen kommt dieser Test auch genau richtig. Vielleicht auch für die Wade von Torhüter Manuel Neuer, dessen Form aufgebaut, aber dessen Einsatz nicht garantiert wird.
2: Das waren die Nachrichten.
0: 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Fabian Magerhans, morgen!
5: Guten Morgen! Der Pörzberg-Tunnel, der ist schon wieder gesperrt auf der B90 Stadt Ilm, Rudolstadt wegen Wartungsarbeiten bis etwa 6 Uhr. Und die B188 zwischen Fischbeck und Tangermünde ist jetzt auch in beiden Richtungen nach einem Unfall gesperrt. Ein umgestürzter Baum im Landkreis Sonneberg. Bitte Vorsicht zwischen Neumannsgrund und Limbach. Blitzer stehen auf der A9 Richtung Berlin zwischen Halle und Bitterfeld-Wolfen, auf der A36 Richtung Braunschweig im Bereich Ilsenburg und in Halle in der Eisledener Straße und im Böllberger Weg. Habt ihr noch Staus oder Blitzer gesehen? Ruft uns an, kostenlos unter 0800 123 2340.
0: Janina?
6: Ja?
0: Was haben wir denn für ein Wetter?
6: Ja, gerade ein wunderschönes Wetter, weil die Sonne geht so fantastisch aus. Du guckst gar nicht. Ich habe dir das jetzt schon zweimal gesagt, dass das ganz schön aussieht mit dem Lila und dem Blau und wie das verschwimmt und so weiter.
0: Ein pinkfarbener Sonnenaufgang.
6: Ganz, ganz schön ist das. Pink. Also wir haben aber auch ein bisschen Regen, muss ich sagen. In Südthüringen zum Beispiel, im Kyffhäuser Kreis, rund um Staßfurt und Sachsen-Anhalt. Da könnte es noch ein bisschen nass werden. Ansonsten sieht es ziemlich trocken aus gerade. Heute wieder Sonne, Wolken, Wind, auch ein paar Schauer und Gewitter möglich. Wir kennen das ja schon aus den letzten Tagen. Im Bautzen gerade 13 Grad, 15 Grad in Kahla, 18 bis 25 Grad sind heute drin, also ein bisschen wärmer als gestern. Morgen geht es dann wieder wechselhaft weiter, von allem was mit dabei, Regen, Sonne, Gewitter. Richtung Wochenende dann wieder ein bisschen trockener und auch ein bisschen wärmer.
0: 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Guten Morgen, 4 nach 5.
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0: Und vor allem mal mit euch. Ja, ruft mal schnell an. Hier ist die Frühaufsteherprämie. Gibt ein Tässchen zu gewinnen. Ach man, Tasse ist schon ausgewachsen. Also
6: ja, stattliche Tasse.
0: Stattliche Tasse. Ruft an 0800 123 2340 und gewinnt dieses Ding. Wir sagen Dankeschön fürs früh aufstehen, dass ihr uns hier eingeschaltet habt. Und ja, deswegen freuen wir uns auf euch. 0800 123 2340. Jetzt anrufen. Unsere Steff ist auch schon wach. Morgen, Steff. Hat einen fantastischen Kaffee gekocht.
6: Ja, haben schon ein Tässchen hier stehen.
0: Ja, aber es ist nicht die Tasse, aus der wir sonst...
6: Nee, leider nicht. Für uns ist keiner mehr übrig gewesen. Nee, ist ja für euch.
0: Ist so. alles hier abgezählt. Also anrufen, gewinnen und gemeinsam starten wir in den Donnerstag.

0: 5:10 Uhr am Donnerstag.
1: Guten Morgen.
2: Hallo, guten Morgen.
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0: Ei, ei, ei, da ist ja im Prinzip morgen schon Freitag.
4: Naja.
0: Und dann ist es schon wieder Wochenende.
4: Das ging zacki zacki.
0: Ah ja, wirklich?
4: Hast du hier deswegen zur Feier des Tages eigentlich so eine Minibar aufgebaut? Also hier stehen zahlreiche Getränke.
0: Ja.
4: Brausen, Limonaden.
0: Ja.
4: Du hast auch schon alles angefangen zu trinken und hast mir noch gar nichts angeboten. Da will ja ein bisschen...
0: Ja, weil ich dachte, das ist eigentlich überwiegend für mich, oder?
4: Ach so, okay, alles klar. Zur Feier des Tages ist heute Donnerstag, ist verstanden.
0: Alles, was gesund ist und viel Vitamine hat, hab ich ja dabei. Ah, oh, es rauscht schon in der Leitung. Hier ist der Lasi, wer ist am Telefon? Guten Morgen.
5: Ja, hier ist der Nils, hallo.
0: Ja, Nils, herzlich willkommen, Nils. Wo treibst du dich denn schon rum um die Uhrzeit?
5: Im Moment auf der Autobahn, auf der A72, noch in der Nähe von Chemnitz.
0: Ja.
5: Und mit einer Freundin von mir fahre ich nach Görlitz, wo ich ursprünglich herkomme, um mir die Stadt zu zeigen.
0: Ach, wie schön. Und wo wohnst du jetzt, wenn du ursprünglich aus Görlitz kommst?
5: Ich wohne unten im Schwarzwald in Donaueschingen.
0: Ach, du, in Baden-Württemberg. In Donaueschingen. Und ist da nicht heute Feiertag in Donaueschingen nochmal? Ist doch heute frei, oder?
5: Da ist Feiertag. Und den Brückentag, den nutze ich natürlich auch.
0: Ah, toll. Und was wirst du einer oder deiner Freundin? Also, da ist ja ein kleiner Unterschied, ne? Also, wenn du verstehst. Okay, musst du nicht beantworten. Musst du nicht. Ja, schon gut. Kein Problem, Nils. Nicht, hör auf.
5: Ja.
0: Sag uns einfach, was du in Görlitz für Highlights zeigst, Nils.
5: Oh, das Viadukt möchte ich anschauen mit ihr unten. Dann,
0: ja.
5: Klar, das alte Karstadt vorbeilaufen. Die Innenstadt ist ja so an sich ganz schön.
0: Mhm.
5: Die Altstadt, Obermarkt, Untermarkt gehört alles dazu.
0: Ja, toll.
4: Ich mache mir so ein bisschen Sorgen um Nils.
0: Warum?
4: Freundin, seine eine Freundin.
0: Ja.
4: Weil, also es ist jetzt 5:12 Uhr.
0: Ja.
4: Man könnte ja auch mittags um 12 anreisen, so ganz entspannt. Also es scheint so, als ob ihr einen straffen Tag vor euch habt. Könnte das sein, Nils?
5: Ich möchte einfach nur, dass ich genug Zeit habe. Ich möchte, dass es sich lohnt.
0: Ja. Ah, toll. Mhm. Ah, finde ich gut. Ja, Mensch, Nils, und wie heißt denn deine eine Freundin?
6: Elena!
0: Hallo, Elena! Elena! Jetzt habt ihr eine Tasse gewonnen. Herzlichen Glückwunsch!
5: Dankeschön!
0: So, gut, dann wünsche ich euch einen fantastischen Tag in Görlitz. Alles Liebe, fahrt vorsichtig, ja?
5: Dankeschön.
0: Ja, haut rein, ne, ihr zwei, und weiter viel Spaß!
5: Danke.
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0: Guten Morgen. 5.20 Uhr, Hours gleich. Die MDR Job Good Morning Familie ist hier am Donnerstag, an dem Dr. Emkus so langsam die Erdbeeren, die Grillkohle und das Mückenspray fürs Wochenende zusammensucht, wenn es in der Kaufhalle nicht schon wieder so stressig wäre.
1: Wisst ihr, was unnervt? Dass man im Supermarkt mittlerweile Zeit damit verschwendet, nach Sachen zu suchen, die einfach nicht mehr da sind, nur weil das Sortiment schon wieder grundlos umgeräumt werden musste. Da gehst du zielstrebig in den Gang, in dem gefühlt seit 100 Jahren der Kaffee stand und stehst plötzlich fassungslos vor einer Wand. Aus sündhaft teuren Bio-Markenprodukten während die billigen Eigenmarken klammheimlich in der allerletzte Bückecke verbannt worden. Diese ständige Umräumwut treibt vor allem uns Männern den absoluten Wahnsinn, weil aus dem schnellen 5-Minuten-Einkauf wird dann so ein hochkomplizierter Orientierungslauf quer durch das gesamte Gebäude. Am Ende irrt man dann völlig entnervt an den Regalen vorbei, nur weil irgendein Marketing-Genie der Meinung war, dass Schokolade unbedingt neben der Grillkohle liegen muss. Aber durch das ewige Suchen und die Extrarunden mit dem Einkaufswagen kommen wir wenigstens ganz nebenbei auf unsere tägliche Schrittanzahl.
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0: Hier ist sie, die MDR Jump. Guten Morgen, Familie. Am frühen Donnerstag, gleich haben wir es 5.30 Uhr und wir gucken mal auf die Straße. Der Fabian Magerhans ist ja fleißig am Werk und weiß genau, wie die Situation ist auf sämtlichen Autobahnen und Nebenstraßen und Bundesstraßen.
1: Ja.
0: Wie sieht's aus?
1: Guten Morgen, und da ist er wieder, der Baustellenstau auf der A2 Richtung Berlin. Zwischen Allerengersleben und Alsleben plant ihr ungefähr 10 Minuten mehr Zeit ein. Dann liegt ein toter Waschbär auf der A14 Richtung Magdeburg am Schkeuditzer Kreuz in der Überfahrt zur A9 Richtung Berlin. Bitte Vorsicht. Und der Pürzbergtunnel B90 statt Ilm-Rudolstadt, der ist noch für eine halbe Stunde wegen Wartungsarbeiten gesperrt. Eine Bundesstraße ist noch gesperrt, und zwar die B188 zwischen Fischbeck und Tangermünde nach einem Unfall. Und Blitzer stehen auf der A9 Richtung Berlin zwischen Halle und Bitterfeld-Wolfen, A36 Richtung Braunschweig zwischen Ilsenburg und Stapelburg. In Halle im Böllberger Weg stadtauswärts wird geblitzt und in Seematal-Neudorf in der Karlsbader Straße. Habt ihr noch Staus oder Blitzer gesehen? Ruft uns an, kostenlos unter 0800 123 2340.
0: So, wir gucken mal aufs Wetter. Janina, was hast du für uns heute?
2: Ja, weil du dich nicht gebührend mit mir über diesen wunderschönen Sonnenaufgang gefreut hast, ist die Guten-Morgen-Familie ja zum Glück bei mir. Danke für die wunderschönen Fotos und euren Beistand, zum Beispiel auch an Nicole. Sieht ganz, ganz toll aus. Auch der Jörg ist schon wach.
3: Ich wünsche allen einen wunderschönen guten Morgen, den Jump-Hörern und dem Jump-Team. Und wieder heute der Sonne entgegen, weil gestern war es ja nicht so. Aber heute wieder herrlicher Sonnenaufgang, gerade aktuell in Machern. Bei 15 Grad, aber gestern war es für mich angenehmer, als wenn es dann heute wieder so über 20 Grad werden sollen.
2: Ja, wie es Wetter es macht, ne? Ist also, 18 bis 25 Grad sind heute drin. Sonne, Wolken, Regen und Gewitter auch heute wieder möglich. Wir kennen es ja schon aus den letzten Tagen. Und nicht zu unterschätzen heute, der Wind. Gerade in Sachsen-Anhalt kann es da mächtig stürmisch werden. Also alles schön festbinden. Morgen geht es dann wechselhaft weiter. Regen, Sonne, Gewitter. Richtung Wochenende dann wieder ein bisschen trockener und auch ein bisschen wärmer.
0: So, und da ist es ja gerade mal Donnerstag. Und unser Reporter Tom, der ist irgendwie schon, ich weiß nicht, auf dem Sprung oder was?
4: Was bezeichnet man als sogenannte Sprungschicht?
5: Im Sport eine Schicht, wo man abspringt.
6: Spontaner Arbeitszeitwechsel im Schichtsystem.
0: Ja, gut. Wir machen jetzt auch erstmal Schichtwechsel und übergeben an unsere Soko Wissen. Neue Folge inklusive Auflösung gibt's gegen 5.50 Uhr.

0: 5.38 Uhr. Guten Morgen, die MDR Jump. Guten Morgen, Familie. Am Donnerstag. Und ja, so langsam könnten wir mal wieder.
1: Ja, die nächste Happy Hour steht an. Morgen ist es wieder soweit. Jeden Freitag feiern wir mit euch eure Lieblingssongs. Immer eine Stunde und immer zu einem ganz bestimmten Motto.
0: Was hat man da nicht schon alles? Songs mit verrückten Songtexten. Rund um Haustiere ging's. Filmmusik. Und diesmal geht's eine ganze Stunde um eure Songs zum Wetter. Hab ich das richtig?
1: Hast du ja wohl richtig verstanden.
0: Kommen da auch Vorschläge rein
1: ja,
0: zum Wetter?
1: Ja, einige. Also ja? Zum Wetter hat ja jeder was zu sagen, oder? Also ja. Zum Beispiel der hier von Katharina.
2: Hallo MDR Jump Team, hier ist Katharina aus Udesleben und ich hätte eine Idee für die Happy Hour am Freitag zum Thema Wetter. Und zwar Sommerregen von Joris.
0: Ah ja, gut, Regen passt ja auch durchaus immer mal in den letzten Tagen. Aber wir nehmen alles, ja? Sonne, Wind, Wolken.
1: Schnee, Eis. Sag mal, zählen auch Weihnachtssongs eigentlich als Wettersongs, so Last Christmas oder so? Ich frag nur für eine Freundin.
0: Let it snow würde passen.
1: Ja, das fände ich doch schön. Ja. Aber dass du da so enthusiastisch bist, das wundert mich auch. Also, kurz, jeder Song, der irgendwie irgendwas mit Wetter zu tun hat, immer her damit, noch ist Zeit mit euren Vorschlägen per Sprachnachricht. Die Nummer gibt's auf mdrjump.de.
0: Ja, und ab 9 starten wir dann morgen in unsere Happy Hour. Diesmal also eure Songs rund ums Wetter. Würde es auch gehen, wenn zum Beispiel die Band, der Bandnamen was mit Wetter hat?
1: Ja, klar.
0: Das würde auch gehen.
1: Ja, immer her damit.
0: Muss hier mit dem Text sein.
1: Ja.
0: Ja, schickt eure Vorschläge. Dann sind wir morgen mit dabei.

0: So, guten Morgen. Also war früh dran heute. 5:45 ist es. Am Donnerstag. Wir sind's. Die MDR Jump. Guten Morgen, Familie. Und da haben wir heute mal wieder, ja, spontanen, wie soll ich es nennen, Frühstückszuwachs. Ja? Unser Reporter Tom, den kennt ihr ja mittlerweile, der war einmal mehr unterwegs im Land, um euch eine neue, ziemlich verrückte Frage zu stellen.
1: Achtung, Achtung, hier spricht die Soko Wissen.
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3: Was bezeichnet man als sogenannte Sprungschicht?
4: Im Sport eine Schicht, wo man abspringt.
3: Zum Beispiel?
4: Weitsprung.
3: Da, wo man abspringt, ist die Sprungschicht.
4: Nein, eigentlich ist das Sprungbrett, aber...
3: Das Sprungbrett. Und auf dem Sprungbrett ist die Sprungschicht.
4: Ja, darunter,
3: darunter. Darunter ist die Sprungschicht.
4: Die federt, ja. Das
3: also
4: ist meine Theorie.
3: Unter dem Sprungbrett ist die Sprungschicht.
4: Ja,
3: na was, das klingt total logisch. Ist falsch, aber es ist los. Es klingt gut.
4: Hab ich mir gedacht.
3: Was hast du? Was ist eine Sprungschicht?
5: Spontaner Arbeitszeitwechsel im Schichtsystem.
3: Günther, komm her, ich habe keinen Bock mehr, mach mal eine Sprungschicht.
5: Richtig.
3: Ja.
5: Das ist ein Fachbegriff.
3: Den wir Schichtarbeiter kennen,
5: ja.
3: Der aber falsch ist.
5: Schade.
4: Ich denke, dass wenn man so springt vom Sprungbrett, ja, im Schwimmbad,
3: ja,
4: dann ist das bestimmt die Schicht, auf der man steht, bevor man ins Wasser springt. So dieser raue Untergrund.
3: Da spricht die Turmspringerin.
4: Oder? Ganz genau.
3: Ich würde am liebsten sagen, es ist richtig, aber es ist nicht.
4: Schade.
6: Wenn man so ins Wasser springt, dass das dann so eintaucht.
3: Wo man ins Wasser eintaucht, naja, das ist die Sprungschicht.
6: Ja, denke ich mal.
3: Das wäre ja eigentlich die Eintauchschicht dann.
6: Naja, eigentlich.
3: Also sie sind dicht dran.
6: Ja, aber...
3: Weiter kommen wir nicht.
6: Nee, weiter kommen wir nicht.
3: Nee.
6: Was ist es?
3: In einem See nennt man die Wasserschicht zwischen dem warmen Wasser an der Oberfläche und dem kalten Wasser darunter Sprungschicht, weil dort die Temperatur sprunghaft sinkt.
4: Ja, das ergibt Sinn, ja.
3: Gehst du baden?
4: Gerne, ja.
3: Ja, siehst du, da kannst du jetzt im Sommer, wenn du baden gehst, kannst du schön.
4: Ich werde alle beeindrucken, ja.
3: Kannst du alle aufklären? Kannst du ein bisschen klug scheißen?
4: Das mache ich.
3: Ja?
4: Super.
3: Und wenn die Leute fragen, mit woher weißt du denn das? Dann sagst du?
4: Vom MDR Jumpmann.
2: Von der Soko Wissen.
4: Von der Soko Wissen.
3: Ganz liebe Grüße.
4: Danke.
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7: 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Und das Wichtigste heute Morgen, das haben wir jetzt erstmal für euch.
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8: Um 6 Uhr mit Mirko Jugelt. Der Deutsche Mieterbund hat an die Bundesregierung appelliert, den Mieterschutz dringend zu verbessern. Präsidentin Melanie Weber-Moritz sagte dem MDR, die Mietpreisbremse wirke an vielen Stellen nicht, weil es zu viele Ausnahmen gebe. Zudem trauten sich viele Mieter nicht, ihr Recht einzufordern. Nach Angaben des Mieterbundes müssen 3 Millionen Haushalte mehr als 40% ihres Nettoeinkommens fürs Wohnen aufbringen. Der Vorsitzende der Münchner Sicherheitskonferenz, Wolfgang Ischinger, sieht in der gescheiterten deutschen Bewerbung für den UN-Sicherheitsrat keine Katastrophe. Ischinger sagte dem Sender Welt TV, es sei zwar nicht so toll, dass Deutschland gegen Portugal und Österreich verloren habe, für die außenpolitische Bedeutung Deutschlands spiele das aber keine Rolle. Bei der finanziellen Unterstützung der UN sollte Deutschland keine Abstriche machen. Die EU startet möglicherweise noch in diesem Monat Beitrittsverhandlungen mit der Ukraine und Moldau. Das teilte die zyprische EU-Ratspräsidentschaft mit. Die Vorbereitungen seien eingeleitet worden. Im Idealfall würden die Gespräche beim EU-Ministertreffen in 2 Wochen starten. Eigentlich sollten die EU-Beitrittsverhandlungen mit der Ukraine und Moldau schon vor 2 Jahren beginnen. Damals gab es aber ein Veto aus Ungarn. Mit der neuen ungarischen Regierung ist jetzt Bewegung in den Prozess gekommen. Ob die Beitrittsgespräche tatsächlich zu einer EU-Mitgliedschaft führen, ist offen. Der Baukonzern Hochtief gehört bald erstmals zum DAX. Das Unternehmen steigt Ende des Monats in den deutschen Leitindex auf. Es verdrängt den VW-Großaktionär Porsche SE, der in den MDAX absteigt. Hochtief profitierte zuletzt vor allem von Geschäften in den USA. Dort wurden Rechenzentren für künstliche Intelligenz errichtet. Der Aktienkurs hat sich innerhalb eines Jahres fast verdreifacht. In Dresden startet heute der Christopher Street Day. Bis Samstag gibt es verschiedene Veranstaltungen, bei denen für die Rechte homosexueller und anderer queerer Menschen demonstriert wird. Der Vorstandssprecher der Organisatoren Ronald Zenker sagte dem MDR, es gehe nicht ums Feiern. Man wolle vielmehr zeigen, dass man in die Mitte dieser Stadt gehöre. Ursprünglich wollte die Stadt den Christopher Street Day nicht als Versammlung anerkennen. Das Oberverwaltungsgericht hob die Entscheidung aber auf. Das waren die Nachrichten.
7: 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Fabian Magerhans, morgen.
9: Morgen und Andreas am Telefon.
10: Guten Morgen, liebes MDR Jump Team. Ich habe mal eine Bitte. Könnt ihr noch mal appellieren an alle Autofahrer, die jetzt auf Arbeit fahren oder von der Arbeit kommen, dass sie doch alle ihr Licht anmachen müssen? Weil wenn die jetzt aus der Sonne kommen oder aus den Regenwolken, dann sind die wirklich sehr schlecht zu erkennen. Also, dass sie explizit ihr Licht anmachen. Da könnt ihr nochmal aufstoppen.
9: Alles klar, André Appell ist raus. Danke nochmal fürs Update. Und A2 Richtung Berlin zwischen Allerindersleben und Alsleben. Da stockt der Verkehr an der Baustelle. Plan 20 Minuten mehr Zeit ein. Nach einem Unfall ist die B188 zwischen Fischbeck und Tangermünde wegen Bergungsarbeiten gesperrt. Und Blitzer stehen auf der A9 Richtung Berlin zwischen Halle und Bitterfeld-Wolfen. In Halle im Wölberger Weg stadtauswärts und in Niedleben Hallische Straße Richtung Heidesee. Habt ihr noch Staus oder Blitzer gesehen? Ruf uns an, kostenlos unter 0800 123 2340.
7: Das Wetter, Janina.
11: Ja, ist es zu warm, wird gemeckert, dass es zu warm ist. Ist es zu kühl, rufen alle nach Sommer.
7: Richtig,
11: es
7: richtig.
11: Ist, was es ist, Leute. In Lossatal 15 Grad, 14 Grad im Mansfeld. Ja, ein bisschen wärmer als gestern heute. Bis 25 Grad sind drin. Sonne, Wolken, Regen, Gewitter sind heute möglich. Wir kennen es schon aus den letzten Tagen. Das ist ein Hin und Her. Nicht zu unterschätzen heute, der Wind. Gerade in Sachsen-Anhalt kann es heute mächtig stürmisch werden. Also da ein bisschen aufpassen. Morgen geht es dann auch wechselhaft weiter. Genauso wie die letzten Tage Richtung Wochenende. Dann endlich etwas trockener und auch wieder ein bisschen wärmer.
7: 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Guten Morgen, 4:06.
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7: Ja, mit Quizzen und nebenbei noch ein bisschen gucken, was so los ist im Osten und der gesamten Welt. Gleich geht's in die nächste Runde Quickie.
11: Und bestenfalls habt ihr ja auch noch ein paar richtige Antworten auf unsere Fragen und macht euch einfach mal bis zu 300 Euro klar.
12: Wow, cool, super, dankeschön.
7: Ja, das war die Jana, ne? Die hat gestern mitgemacht und jetzt seid ihr dran. 0800 123 2340, ruft an. Weil gleich 6.10 Uhr, ja, holt euch die Kohle. Nächste Runde Quickie. 0800 123 2340. Jetzt anrufen, gleich gewinnen.

0: Der Robbie verbreitet so ein bisschen Liebe am frühen Morgen und wir schenken euch ein bisschen Kohle. Müsst euch überlegen, was ihr wollt. Ne? Die MDR Jump Guten Morgen Familie am Donnerstag. Es ist 6.10 Uhr.
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0: Ihr quizt mit uns um bis zu 300 Euro und ganz nebenbei checken wir auch mal direkt, was so los ist im Osten und der Welt. Hier ist der Lasi, wer ist am Telefon? Einen schönen guten Morgen.
2: Ja, schönen guten Morgen, hier ist die Silke.
0: Silke, herzlich willkommen in der Show, liebe Silke. Na, wo treibst du dich denn schon so früh rum, Silke?
2: Ich bin auf dem Weg zur Arbeit schon so zeitig.
0: Ja gut, warum auch nicht, ne?
2: Ja, jetzt, genau.
0: Jetzt holst du aber schon mal vor der Arbeit die Kohle, das war auch geil. Ja, drei Fragen,
2: na ja.
0: Für jede richtige Antwort 100 Euro. Was klingst du so skeptisch? Sag mal, Silke.
2: Na, mal sehen,
0: was los ist. Ja, wir gucken mal. Pass mal auf.
2: Ja.
0: Laut Bauernkalender sind wir gerade mittendrin in der sogenannten Schafskälte. Das Phänomen beschreibt die niedrigen Temperaturen im Juni, die eben genau dann plötzlich sinken, wenn die Schafe geschoren werden. So war das bestimmt auch schon in den 90ern, als dieses berühmte Schaf geklont wurde. Wie hieß das denn nochmal?
2: Oh, Mary?
0: Nee. Fast. Das ist aber auch eine Frage. Das war das
2: ehrlich.
0: Pass auf, das war das berühmte Schaf Dolly. Erinnerst du dich?
2: Ach, Dolly, ja. Mensch, wer weiß denn sowas noch?
0: Ah ja, eben.
2: Ja,
0: aber
2: genau.
0: Wir gucken mal. Das Statistische Landesamt meldet, in Thüringen haben immer mehr Haushalte mindestens ein E-Bike. Innerhalb von 5 Jahren ist der Anteil von 5 auf gut 17% gestiegen. Guck mal her. Wir wünschen natürlich allseits gute Fahrt und hoffen, dass sich keins eurer Räder jemals einen Seitenschlag einfängt. Also sie so verbiegt, dass es aus der Spur gerät. Welche Zahl steht auch umgangssprachlich für diese Art von Verformung?
2: Die 8.
0: Ja, guck mal hier, zack. Ah, ich habe einen 8er. Ja. Ich habe ja mal 2 Jahre auf dem E-Bike gespart. Aber dann habe ich ein Bett kaufen müssen. Da habe ich wieder gespart.
2: Okay.
0: 2 Jahre habe ich mir einen Schrank kaufen müssen. Habe ich immer noch kein E-Bike. Die kosten aber auch ein Schweinegeld. Na gut, die Thüringer haben offensichtlich Geld hier.
2: Stimmt.
0: So, weil in Dresden immer mehr Menschen ohne gültigen Fahrschein fahren, haben die Verkehrsbetriebe für diese Woche verschärfte Kontrollen in Bussen und Straßenbahnen angekündigt. Laut Bußgeldkatalog wird bei so einem Verstoß in der Regel ein sogenanntes erhöhtes Beförderungsentgelt fällig. Das sind wie viel Euro?
2: 200.
0: Also so teuer ist es nicht. Was kostet Schwarzfahren?
2: 250, ich weiß nicht. 100.
0: Du fährst wohl nicht, so oft schwarz, oder
2: nein,
0: was?
2: Nein, ich wohne noch auf dem Land, Mensch.
0: Ach so.
2: Da gibt es keine Öffis. Also aber die fahren nicht so, wie ich brauche.
0: Ach ja, kenne ich. Ja. Es wären 60 Euro gewesen. Aber du hast 100 Euro gewonnen, Mensch. Klasse.
2: Alles klar, super.
0: Silke.
2: Danke.
0: Dann wünschen wir dir einen fabelhaften Donnerstag. Alles Liebe, ja?
2: Ja, danke euch auch.
0: Und ansonsten, ja, hau rein und weiter viel Spaß.
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0: 6.20 Uhr, ja, guten Morgen, hier ist die MDR Jump, guten Morgen Familie, am Donnerstag und in genau einer Woche verschiebt sich dann der Schlafrhythmus ins im Prinzip komplette Chaos. Ja. Die Fußball-WM steht in den Startlöchern und bevor hier aber irgendein Ball rollt, müssen wir die noch viel wichtigere Frage klären. Wie sieht's aus in Sachen WM-Songs? Oh. Sportman Tim aus der Guten Morgen Familie, du hast hier immer alles sportlich im Blick und bist schon quasi im WM-Fieber.
1: Ja.
0: Hast du denn schon irgendeinen Ohrwurm?
1: Ja, ich wühle mich noch so ein bisschen durch, muss ich sagen. Also, dieses Jahr macht gefühlt ja jeder einen WM-Song.
0: Ja.
1: Ich würde sagen, ich stelle dir mal meine Top 3 vor.
0: Okay. Okay.
1: Wir machen dann ein kleines Ranking.
0: Ja.
1: Ja, also wir fangen mal mit dem hier an. Den kennen wir ja schon. Die Shakira.
0: Ja.
1: Die liefert natürlich den offiziellen WM-Song.
0: Okay.
1: Die, die. Ein bisschen her schon, dass sie den rausgebracht hat. Soweit
0: ja.
1: So normal. Wie findest du?
0: Ja, Shakira halt.
1: Ja, ne?
0: Waka waka, dai dai. Ja. Haut mich jetzt nicht um, aber wer bin ich, dass ich da irgendwie...
1: Naja gut, dann würde ich sagen, kommen wir mal vielleicht mit der Dame hier.
0: Ja.
2: Heute noch können wir unsterblich sein.
0: Das ist Helene.
1: So. Fischer.
0: Ja. Ja, macht mich jetzt ein bisschen mehr an.
1: Ja?
0: Ja, ein bisschen so.
1: Ja, Helene Fischer, das soll so der deutsche WM-Song werden anscheinend.
0: Aha.
1: Ich weiß ja nicht.
0: Nee.
1: Aber gut, wenn du Team Helene Fischer bist,
0: was?
1: Dann ja, habe ich noch was aus der Kategorie.
0: Oh Gott,
1: Achtung.
0: Was?
2: So was hat man noch nie gesehen. Das ist Weltklasse.
0: Weltklasse.
1: Ja, was ist das denn, um Gottes Willen? Ja, falls du ihn nicht erkannt hast,
0: nee.
1: Das ist Olaf von den Flippers.
0: Ah ja.
1: Ja, und es gibt noch viel mehr, Leute. Influencer, die einfach alle Ländernamen der WM nacheinander trällern. Das Wunder von New York, habe ich auch schon gehört. Saxophone werden auch wieder rausgeholt, wie vor 2 Jahren bei der EM. Es wird ein wilder WM-Song-Sommer, würde ich sagen. Hast du jetzt einen Favoriten?
0: Ich sage, Helene setzt sich durch.
1: Ja?
0: Ja. Aber gut, wir bleiben dran. Es ist ja nur reine Geschmackssache. Über Geschmack lässt sich ja bekanntlich nicht streiten.
1: Heute Nacht.
0: Heute Nacht. Ja, vielleicht kommen wir noch ein bisschen mehr, bevor es losgeht.
1: Ja. Schon.

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1: Guten Morgen, hier ist die MDR Jump. Guten Morgen, Familie. Es ist, ja, 6.30 Uhr und jetzt alles, was heute wichtig wird, mit Mirko Jubel.
2: Die Gewerkschaft Verdi hat zu bundesweiten Warnstreiks im Handel aufgerufen. In Sachsen wollen sich laut Verdi unter anderem Beschäftigte des Rewe-Zentrallagers in Nossen beteiligen. Der Handelsverband erwartet keine spürbaren Auswirkungen auf die Kunden. Die EU-Innenminister beraten heute über die Umsetzung der europäischen Asylreform. Zudem geht es um den Rechtsstatus ukrainischer Kriegsflüchtlinge. Ukrainer haben in der EU derzeit noch einen besonderen Schutzstatus. Deutsche Katholiken begehen heute das Fronleichnamsfest. In mehreren Bundesländern ist es ein gesetzlicher Feiertag. Auch im Eichsfeld und in der Oberlausitz ist der Tag arbeitsfrei. In nahezu allen katholischen Pfarrgemeinden finden Prozessionen statt. Fronleichnam erinnert an das letzte Abendmahl.
1: Und jetzt der Blick auf die Straßen. Fabian Marge Hans ist am Start. Wie sieht's aus?
3: Wir schauen mal auf die A2 Richtung Berlin. Zwischen Aller-Ingersleben und Eilsleben wieder der Baustellenstau. 20 Minuten dauert's länger. A13 Richtung Berlin zwischen Teupitz und Großküritz ein Unfall. Und immer noch gesperrt die B188 in beiden Richtungen zwischen Fischbeck und Tangermünde. Blitzer stehen auf der A9 Richtung Berlin zwischen Halle und Bitterfeld-Wolfen. Auf der A36 in Richtung Braunschweig zwischen Ilsenburg und Stapelburg. B81 Ortseingang Blankenburg, wenn ihr aus Richtung Halberstadt kommt. Noch ein Blitzer auf der B175 Ortseingang Rochlitz aus Richtung Nahsdorf und in Halle im Böllberger Weg. Matze, du hast einen gesehen, wo steht denn der?
4: In der Hallischen Straße, in Halle-Saale, in Niedleben ist das, wenn man von der Bergschenke Richtung Heidesee fährt. 50er-Zone und dort ist ab früh um 6:30.
3: Alles klar, Matze, dankeschön. Habt ihr noch was gesehen? Stausblitzer, ruft uns an, kostenlos unter 0800 123 2340.
1: Janina, Lasi. Janina, wie wird denn das Wetter?
5: Weißt du, was das Tolle ist an diesem Wetterwirrwarr, Sonne, Regen und so weiter?
1: Keine Ahnung.
5: Die Regenbögen. Der Ivo hat uns gerade ein wunderschönes Regenbogenbild aus Bitterfeld geschickt. Oh. Also falls ihr einen seht, genießt es. Oh. Bitterfeld-Wolfen, gerade 16 Grad, 14 Grad in Greiz, 18 bis immerhin 25 Grad sind heute drin, ja. Ja, Sonne, Wolken, Regen, Gewitter, heute wieder alles möglich. Wir kennen es schon aus den letzten Tagen. Und nicht zu unterschätzen, heute der Wind. Gerade in Sachsen-Anhalt kann es ganz schön stürmisch werden. Und auch morgen geht's wechselhaft weiter. Regen, Sonne, Gewitter, was soll ich sagen, Richtung Wochenende dann ein bisschen trockener und noch ein bisschen wärmer.
1: Ja, und während die Schulkinder ihre 7 Sachen zusammenpacken, da bleibt die Hunderunde wieder bei wem hängen? Bei Mama und Papa.
5: Ja, aber keine Sorge, wir schicken ja unsere Fakt- oder Fake-Experten mit und machen direkt mal einen kleinen tierischen Beziehungscheck.
1: Oh, den gibt's gleich um 6:40 Uhr. 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

0: Ja, guten Morgen, die MDR-Jump. Guten Morgen, Familie. Am Donnerstag, gleich 6.40 Uhr. Und ob man jetzt nun will oder nicht, da ist es jetzt wohl wieder Zeit für die Gassi-Runde des Grauens.
1: Ja, es ist aber auch furchtbar, ne? Jeder, der einen Hund hat, kennt diesen Blick, wenn es draußen regnet. Und der Hund so guckt, als ob er sagen möchte, willst du mich komplett veräppeln? Ich gehe da nicht raus. Aber es hilft ja nichts, ja.
0: Aber seid euch sicher, euer Hund liebt euch trotzdem, ne? Ganz im Gegensatz zu eurer Katze. Weil mit der scheint es ja doch etwas schwieriger zu sein. Wir haken da nochmal nach.
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0: Lieben uns Hunde wirklich mehr als Katzen? Isa Plath vom Tierpark Görlitz weiß Bescheid.
3: Nach aktuellem Wissensstand scheint das ein Fakt zu sein. Wobei man die Tiere natürlich nicht einfach so fragen kann. Aber man kann den Oxytocin-Spiegel messen. Dieses Oxytocin ist ein Hormon, welches Säugetiere produzieren und das auch als das Bindungshormon bekannt ist. Bei uns Menschen zum Beispiel steigt der Oxytocin-Wert um rund 50%, wenn wir unseren geliebten Partner oder auch unsere Kinder sehen. Nach einer Spielstunde mit Herrchen oder Frauchen stieg der Oxytocin-Wert bei Hunden um fast 60%. Bei Katzen dagegen, ja, sagen wir mal so, die Wissenschaftler waren überrascht, dass sie überhaupt einen Unterschied messen konnten. Im Endeffekt waren es 12%.
0: Also gut, Hunde ballern zumindest deutlich mehr Hormone raus, wenn wir sie knuddeln und mit ihnen spielen. Bei Katzen mit den 12% war das Kraulen aber nicht komplett, ich sag mal, für die Katz.
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0: ist das Stichwort. Um gleich 6:45. Die M-Dirtschaft Guten Morgen Familie ist hier. Moin, das Stichwort für Fabian Magans. Es gibt nämlich eine Sofortmeldung.
1: Guten Morgen. Ja, ein brennendes Fahrzeug auf der A14 Richtung Dresden. Fahrt bitte vorsichtig zwischen Gröbers und dem Schkeuditzer Kreuz.
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0: Your Husband ist bei The Scheidungsanwalt. Ja. Ach nee, die hat ja noch gar nicht gefunden, die Ray. Das ist ja.
1: Ja.
0: Die sucht den Husband ja noch. Gut. Okay, aber die sucht mich ziemlich lang, muss ich sagen. 6.47 Uhr, die MDR Jump Guten Morgen Familie ist hier am Donnerstag. Ja. Guten Morgen.
2: Ja, wir hätten da ja einen Mann im Angebot, ne? Der ist eine ganz gute Partie, lebt auf dem Land, hat so im Blick, was immer los ist. Aha. Erzählt uns das morgens, was seine Nachbarn und ihn so umtreibt, ja?
0: Ah ja, okay. Na klar. Hm. Ja. Eventuell ja das Wetter.
2: Was auch sonst diese Woche, ja?
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4: Jetzt kommt sie wieder, die Schafskälte. Allein das Wort klingt schon wie eine mittelalterliche Krankheit. Der Müllerjunge hat die Schafskälte, bringt warmes Mett. Dabei ist das jedes Jahr dasselbe Theater. Erst sitzen alle im Straßencafé, Sonnenbrille auf der Nase, bestellen Aperol und einen Tag später stehen dieselben Leute morgens in Winterjacke bibbernd vor der Bushaltestelle. Die Bauern kannten das ja früher schon. Wenn's dem Schaf zu wohl wird, im Mai kommt im Juni Frost vorbei. Oder so ähnlich. Bauernregeln klingen ja grundsätzlich immer wie eine Drohung. Und ehrlich, diese Zeit jetzt, die braucht doch keiner. Morgens verlässt du das Haus im T-Shirt, kurze Hose, bisschen Sonnencreme auf der Stirn und zwei Stunden später frierst du im Nieselregen wie ein schlecht bezahlter Statist bei Game of Thrones. Ich glaube sowieso, die Schafskälte wurde nur erfunden, damit wir niemals vollständig entspannen können. Erst Winter, dann der Eisheiligen und jetzt das. Kaum sitzt einer glücklich im Garten mit nackten Füßen auf der Terrasse, kommt irgendein Tiefdruckgebiet aus Skandinavien angerauscht und sagt, na Freundchen, schon Tomaten gepflanzt? Das war ein Fehler. Und die armen Schafe, die können am wenigsten dafür. Die stehen irgendwo auf der Wiese, komplett verwirrt, halb geschoren, gucken in den kalten Regen und denken sich wahrscheinlich auch nur, wäre ich doch nur der Schäferhund geworden.
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2: Guten Morgen. Es ist der, ja, noch sehr frühe Donnerstag. Und wir gucken mal, was heute wichtig ist, während wir also in diesen Tag starten. Und ja, das machen wir genau jetzt.
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4: Um 7 Uhr mit Mirko Jugelt. Der Deutsche Mieterbund hat an die Bundesregierung appelliert, den Mieterschutz dringend zu verbessern. Präsidentin Melanie Weber-Moritz sagte dem MDR, die Mietpreisbremse wirke an vielen Stellen nicht, weil es zu viele Ausnahmen gebe. Zudem trauten sich viele Mieter nicht, ihr Recht einzufordern. Nach Angaben des Mieterbundes müssen 3 Millionen Haushalte mehr als 40% ihres Nettoeinkommens fürs Wohnen aufbringen. Der Vorsitzende der Münchner Sicherheitskonferenz Wolfgang Ischinger sieht in der gescheiterten deutschen Bewerbung für den UN-Sicherheitsrat keine Katastrophe. Ischinger sagte dem Sender Welt TV, es sei zwar nicht so toll, dass Deutschland gegen Portugal und Österreich verloren habe, für die außenpolitische Bedeutung Deutschlands spiele das aber keine Rolle. Bei der finanziellen Unterstützung der UN sollte Deutschland keine Abstriche machen. Die EU startet möglicherweise noch in diesem Monat Beitrittsverhandlungen mit der Ukraine und Moldau. Das teilte die zyprische EU-Ratspräsidentschaft mit. Die Vorbereitungen seien eingeleitet worden. Im Idealfall würden die Gespräche beim EU-Ministertreffen in 2 Wochen starten. Eigentlich sollten die EU-Beitrittsverhandlungen mit der Ukraine und Moldau schon vor 2 Jahren beginnen. Damals gab es aber ein Veto aus Ungarn. Mit der neuen ungarischen Regierung ist jetzt Bewegung in den Prozess gekommen. Ob die Beitrittsgespräche tatsächlich zu einer EU-Mitgliedschaft führen, ist offen. Der Baukonzern Hochtief gehört bald erstmals zum DAX. Das Unternehmen steigt Ende des Monats in den deutschen Leitindex auf. Es verdrängt den VW-Großaktionär Porsche SE, der in den MDAX absteigt. Hochtief profitierte zuletzt vor allem von Geschäften in den USA. Dort wurden Rechenzentren für künstliche Intelligenz errichtet. Der Aktienkurs hat sich innerhalb eines Jahres fast verdreifacht. In Dresden startet heute der Christopher Street Day. Bis Samstag gibt es verschiedene Veranstaltungen, bei denen für die Rechte homosexueller und anderer queerer Menschen demonstriert wird. Der Vorstandssprecher der Organisatoren Ronald Zenker sagte dem MDR, es gehe nicht ums Feiern. Man wolle vielmehr zeigen, dass man in die Mitte dieser Stadt gehöre. Ursprünglich wollte die Stadt den Christopher Street Day nicht als Versammlung anerkennen. Das Oberverwaltungsgericht hob die Entscheidung aber auf. Das waren die Nachrichten.
2: 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Fabian Marge, Hans,
5: morgen. Ja, guten Morgen. A2 Richtung Berlin zwischen Allerengersleben und Alsleben. Der Baustellenstau plant ungefähr eine Viertelstunde Mehrzeit ein. A14 Richtung Dresden, ein defekter LKW steht zwischen Grübers und Schkeuditzer Kreuz. Und nach Unfällen gesperrt sind einmal die B188 zwischen Fischbeck und Tangermünde und in Leipzig-Meusdorf die Prager Straße stadtauswärts. Jo. Wir schauen auf die Blitzer, alle auch mobil auf mdrjump.de. Die neuesten stehen auf der B81 am Ortseingang Blankenburg, wenn ihr aus Richtung Halberstadt kommt. B175 am Ortseingang Rochlitz aus Richtung Nahsdorf und in Halle-Niedleben, Hallische Straße in Richtung Heidesee. Jörg, du hast einen Blitzer gesehen.
6: Ich bin ja gerade auf der B87 Richtung Taugau unterwegs und die bauen gerade den Blitzer wieder Richtung Mokrena auf Höhe Abfahrt Audenhain auf.
5: Dankeschön. Und Lukas ist noch dran.
7: Auf der Scharfstädter Straße in Steuthen, kurz vor der Ortsausfahrt Richtung Scharfstädt, steht auf der rechten Seite ein Blitzer als Auto getarnt.
5: Dankeschön, Lukas. Und habt ihr noch was gesehen? Staus oder Blitzer? Ruft uns an, kostenlos unter 0800 123 2340.
2: Janina, wie wird's Wetter?
8: Ja, dieses Wolkensüppchen, ne, das löst sich jetzt so langsam auf im Harz und in der Altmark noch ein paar Regenwolken. Ja, okay. Aber ansonsten schon viel Sonnenschein. Und mach mal deinen Kopf zur Seite. Ja, ich sehe auch schon blauen Himmel. Sehr, sehr schön. Schauen wir mal auf die aktuellen Temperaturen. Da haben wir 16 Grad in Dahlen in Nordsachsen. In Teuchern 16 Grad, 18 bis 25 Grad sind heute drin. Sonne, Wolken, Regen, Gewitter. Heute ist wieder alles möglich. Wir kennen das schon aus den letzten Tagen. Und nicht zu unterschätzen, heute der Wind, gerade in Sachsen-Anhalt, kann es ganz schön stürmisch werden. Und die Aussichten, ja, morgen, es geht wechselhaft weiter Richtung Wochenende, dann etwas trockener und noch ein bisschen wärmer.
2: Guten Morgen, 4:07.
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2: Ja, und Janina ist ja hier im Augenblick da, um nicht nur zu wissen, wie das Wetter wird. Du weißt auch immer, was gerade so los ist im Osten und der Welt. Was tippst denn du die ganze Zeit auf deinem Handy rum? Das ist ja super.
8: Im Moment, ja, ich lieg's kurz weg. Ja, also alles nur in eurem Sinne natürlich. Also ich stehe ja in Kontakt zur Ultrawanderin Christine aus Plauen. Aha. Die ist gerade dabei, einen neuen Weltrekord aufzustellen. 404 Kilometer wandern, nonstop, ohne Schlaf. Und da höre ich natürlich gebannt jede Sprachnachricht, die sie so rüberschickt.
2: Ja, und du lässt uns teilhaben.
8: Ja.
2: Und zwar direkt um 7:10 Uhr hier in der MDR Jump. Gut.

0: 7.10 Uhr, guten Morgen. Hier ist die MZ-Job. Guten Morgen, Familie, am Donnerstag. Und da sitzt eine zur Abwechslung nicht mit unserem Frühstückstisch, sondern ist unterwegs zu Fuß. Und das seit ziemlich genau 48 Stunden, Janina. Du hast ja bei uns immer die Schlagzeilen im Blick. Und da gibt es News zu Ultrawanderin Christine Zier aus Plauen.
1: Boah, ey, das ist wirklich so ein Wahnsinn. Also wir kennen sie ja schon hier aus der Guten Morgen Familie. Und vor ziemlich genau einem Jahr ist sie nonstop von Berlin nach Plauen gewandert. 363 Kilometer am Stück. Und hat damit einen neuen Weltrekord aufgestellt.
0: Der dann kurz Zeit später getoppt wurde.
1: Ja, deshalb jetzt nächste Challenge. 404 Kilometer wandern wieder am Stück. 3 Nächte ohne Schlaf. Von Plauen durch Sachsen, Sachsen-Anhalt und Thüringen wieder zurück nach Plauen. Die Route hat auf der Karte die Form von einem Herz.
0: Oh.
1: So schön. Und Dienstagmorgen ist Christine also los. Und na klar, meldet sie sich auch ab und an hier per Sprachnachricht rein.
2: Guten Morgen, Janina und Lars. Ich befinde mich auf meiner 404 Kilometer Herzwanderung als Zeichen meiner Heimatliebe und meiner Laufliebe. Beides unendlich. Und ja, die Natur hier ist sehr, sehr schön. Ich bin auch sehr viel allein mal mit mir, also wenig Menschen, wenig Verkehr, das ist sehr schön. Es hat leider sehr viel geregnet. Die Wege gerade auf den Höhen, die waren so nass und schlammig. Meine Füße, die waren jetzt wirklich dauernd nass und die tun mir schon tüchtig weh. Aber ich habe mich jetzt doch mal mit Blasenpflaster versorgt und hoffe, dass ich mich so etwas schmerzfreier bewegen kann. Mir geht es auch mental gut. Ja, dann mache ich mal weiter und euch allen einen schönen Tag.
0: Ja, danke.
1: Ja, vor ein paar Minuten hat sich Christine noch mal gemeldet. Sie hat jetzt noch 172 Kilometer vor sich, ist gerade Höhe Markkleeberg. Und um 9 kommt ihre Schwester und bringt Essen, weil der Rucksack ist leer.
0: Ja, okay, ja. Also bisher sieht es so aus, als ob Ultrawanderin Christine es schafft. Ja?
1: Mhm.
0: Morgen Abend soll sie in Plauen ankommen. Und dann steht der neue Weltrekord. 404 Kilometer nonstop wandern. Wir bleiben natürlich für euch mit Christine in Kontakt.

0: 7.16 Uhr, die MDR Jump. Guten Morgen, Familie ist hier am Donnerstag. Und kleine Warnung, gleich schlägt nämlich der Murder on the Dance Floor zu, und zwar in 18 Sekunden.
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0: sie so schön sagt, Murder on the Dance Floor. Oh. Nicht Dance Floor, sondern Dance Floor. British English. 7.20 Uhr, die MDR-Talk. Guten Morgen, Familie ist hier. Am Donnerstag. Guten Morgen. Ja, und früher morgen passieren hier bei uns also schon die wildesten Sachen.
1: Ja, wild, wild. Laut Enno passieren hier romantische Dinge.
2: Guten Morgen, Andi. Guten Morgen, Familie. Na, wenn da eben der Lars nicht zwei Personen miteinander verkuppelt hat, dann weiß ich auch nicht weiter. Viele Grüße.
1: Kurz nach fünf hat sie ein bisschen geknistert. Ja, am besten ihr macht euch ein eigenes Bild. Wir hören nochmal rein.
3: Ja, hier ist der Nils. Hallo.
0: Ja, Nils. Hallo. Herzlich willkommen, Nils. Wo treibst du dich denn schon rum um die Uhrzeit?
3: Im Moment auf der Autobahn, auf der A72, noch in der Nähe von Chemnitz.
0: Ja.
3: Und mit einer Freundin von mir fahre ich nach Görlitz, wo ich ursprünglich herkomme, um mir die Stadt zu zeigen.
0: Ach, wie schön. Und wo wohnst du jetzt, wenn du ursprünglich aus Görlitz kommst?
3: Ich wohne unten im Schwarzwald, in Donaueschingen.
0: Ach, du,
3: in Baden-Württemberg.
0: In Donaueschingen. Und was wirst du, einer oder deiner Freundin? Also, da ist ja ein kleiner Unterschied, ne? Also, wenn du verstehst. Okay, musst du nicht beantworten. Musst du nicht. Ja, gut. Kein Problem, Nils. Nicht, hör auf.
3: Ja.
0: Sag uns einfach, was du in Görlitz für Highlights zeigst.
3: Das Viadukt möchte ich anschauen mit ihr unten. Die Innenstadt ist ja so an sich dann schön.
0: Mhm.
3: Die Altstadt, Obermarkt, Untermarkt gehört alles dazu.
0: Ja, toll.
1: Ich mache mir so ein bisschen Sorgen um Nils Freundin, seine eine Freundin,
0: ja.
1: Weil also es ist jetzt 5.12 Uhr.
0: Ja.
1: Man könnte ja auch mittags um 12 anreisen, so ganz entspannt. Also es scheint so, als ob ihr einen straffen Tag vor euch habt. Könnte das sein, Nils?
3: Ich möchte einfach nur, dass ich genug Zeit habe. Ich möchte, dass es sich lohnt.
0: Ja. Ah, toll. Mhm. Ah, finde ich gut. Ja, Mensch, Nils. Und wie heißt denn deine eine Freundin?
4: Elena.
0: Elena! Hallo, Elena. Elena. So, gut, dann wünsche ich euch einen wunderschönen Tag in Görlitz.
3: Danke.
4: Dankeschön.
1: Ja, also ich finde, wir hätten da auch die Elena noch mal zum Beziehungsstatus befragen
0: also
1: müssen eigentlich, Lars.
0: Ein bisschen also, Privatsphäre muss sein. Also
1: ja.
0: Augen auf heute in Görlitz. Vielleicht trefft ihr Nils mit seiner, einer,
1: ja, ja,
0: Freundin, Elena.
1: Ja.
0: Frag doch mal, wie es aussieht.
1: Ja.
0: Und? Seid ihr schon zusammen jetzt?

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1: Hier ist die MDR Job. Guten Morgen, Familie. Es ist 7.30 Uhr. Und jetzt alles, was heute wichtig wird, mit Mirko Jugelt.
2: Die Gewerkschaft Verdi hat zu bundesweiten Warnstreiks im Handel aufgerufen. In Sachsen wollen sich heute laut Verdi unter anderem Beschäftigte des Rewe-Zentrallagers in Nossen beteiligen. Der Handelsverband erwartet keine spürbaren Auswirkungen auf die Kunden. Die EU-Innenminister beraten heute in Luxemburg über die Umsetzung der europäischen Asylreform. Zudem geht es um den Rechtsstatus ukrainischer Kriegsflüchtlinge. Ukrainer haben in der EU derzeit noch einen besonderen Schutzstatus. Deutsche Katholiken begehen heute das Fronleichnamsfest. In mehreren Bundesländern ist es ein gesetzlicher Feiertag. Auch am Eichsfeld und in einigen Gemeinden der Oberlausitz ist der Tag arbeitsfrei. In vielen katholischen Pfarrgemeinden finden Prozessionen statt. Fronleichnam erinnert an das letzte Abendmahl.
1: So, von Mirko Jugel zu Fabian Magath ist nur ein kleiner Schritt und deswegen gucken wir mal, wie es auf den Straßen aussieht, lieber Fabian.
3: Moin, ja, es gibt einen Baustellenstau auf der A2 Richtung Berlin zwischen Allerengersleben und Alsleben, plant jetzt 20 Minuten mehr Zeit ein. Nach einem Unfall und wegen Bergungsarbeiten ist die B188 zwischen Fischbeck und Tangermünde gesperrt. Es staut sich dadurch auf der B107 zwischen Schönhausen und Fischbeck. Im Stadtverkehr Dresden Stau unter anderem in der Fischhausstraße stadteinwärts plus 20 Minuten und in Leipzig-Meusdorf ist die Prager Straße stadtauswärts wegen Bergungsarbeiten gesperrt. Wir bleiben im Stadtverkehr Leipzig an der Kreuzung Landsberger Straße Viertelsweg, da steht die Ampel auf Dauerrot, dadurch in allen Richtungen Stau. Im Wartburgkreis auf der Straße zwischen Rula und Thal eine Baustellenampel, die ist kaputt und auch da in beiden Richtungen Stau und stockender Verkehr. Blitzer stehen auf der B81 am Ortseingang Blankenburg aus Richtung Halberstadt, B175 Ortseingang Rochlitz, wenn ihr aus Richtung Nahsdorf kommt, B281 in Reichmannsdorf Richtung Schmiedefeld. In Halle-Niedleben in der Halleschen Straße Richtung Heidesee wird geblitzt, zwischen Porstendorf und Golbsdorf und zwischen Quellendorf und Dessau. Habt ihr noch Staus oder Blitzer gesehen, ruft uns an, kostenlos unter 0800 123 2340.
1: Ja, Nina, wettermäßig sieht's wie aus?
4: Ich übernehme keine Verantwortung, sagen wir mal so. Also alles unter Vorbehalt heute, genau wie die letzten Tage auch. Ja, das ändert sich so schnell, ja. Im Harz und in der Altmark noch ein paar Regenwolken. Ansonsten löst sich das so langsam auf. Schon viel Sonnenschein mit dabei, blauer Himmel, richtig schön. In Chemnitz haben wir 16 Grad, 16 Grad in Bleicherode im Landkreis Nordhausen. 18 bis immerhin, 25 Grad sind heute drin. Ansonsten Sonne, Wolken, Regen, Gewitter, wieder alles möglich. Und nicht zu unterschätzen heute der Wind. Gerade in Sachsen-Anhalt kann es so ein bisschen stürmisch werden. Morgen geht es dann genauso wechselhaft weiter. Und Richtung Wochenende wird es dann etwas trockener. Beständiger und auch ein bisschen wärmer.
1: So, und eins ist ja mal klar, ne? Da kann das Wetter so durcheinander sein, wie es will. Wir lassen uns das Grillen nicht vermiesen.
4: Ja, außer man heißt Dr. M-Kuss, aber sagen wir mal so, der Regen ist jetzt nicht sein Problem.
5: Wisst ihr, was nervig ist? Wenn man sich am Wochenende einfach nur eine ehrliche Thüringer Rostbratwurst auf den Teller legen will und sofort von irgendeinem selbsternannten Ernährungsguru von der Seite dumm vollgelabert wird.
4: Was guckst du mich denn so an?
1: Das sind die neue Folge Dinge, die man nicht braucht, gleich um 7.40 Uhr.

0: 7.40 Uhr, der netter Guten Morgen Familie ist hier am Donnerstag. Guten Morgen und hier an unserem... Mal runterschlucken. Frühstückstisch, kann man ja sagen, ja. Sind wirklich alle willkommen.
1: Ja, die Müsli-Esser ja. Und auch die, die gerne mal ein Mettbrötchen frühstücken.
0: Geil!
1: Mit Zwiebeln, ja. 10 cm neben ihrer Kollegin. Mhm. Also, ich akzeptiere dich, Lars, ungern, aber ich tu's.
0: Was willst du auch machen, ne? Ja.
1: Wie du noch schmatzt einfach.
0: Mettbrötchen immer mit extra Zwiebeln bestellen.
1: Oh, ist mein Tipp. So.
0: Und wenn die Frühstückskonflikte geklärt sind, dann kann sich unser Dr. M. Kuster schon mal um die quasi nächste Grillparty kümmern hier.
2: Wisst ihr, was nervig ist? Wenn man sich am Wochenende einfach nur eine ehrliche Thüringer Rostbratwurst auf den Teller legen will und sofort von irgendeinem selbsternannten Ernährungsguru von der Seite dumm vollgelabert wird. Da steht man gemütlich am Grill, freut sich auf das perfekt gebräunte Prachtexemplar und statt einem normalen guten Appetit kriegt man dann ungefragt einen gängelnden Vortrag über die gesundheitlichen Vorzüge von gedünstetem Sellerie-Schnittlauchsalat gedrückt. Diese Spaßbremsen tun gerade so, als wäre ein herrlicher Bissen Kulturgut ein direkter Anschlag auf die weltweite Gesundheit, während sie an ihrem faden Grünzeug dann nuckeln und einen mit ihrer Moralpredigt den letzten Nerv rauben. Am Ende vergeht einem vor lauter schlechtem Gewissen fast noch der Appetit, nur weil am heimischen Rost plötzlich die Spaßpolizei das Kommando übernommen hat. Aber sehen wir es positiv. Wenn man solche Leute einlädt, dann weiß man schon mal in Zukunft, wen man nicht mehr einladen sollte. Außerdem kriegt doch das Telefonbuch im Handy wieder mehr freien Speicherplatz.
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0: Undressed, da geht ja Lina so ab, da habe ich Angst, dass sich gleich die ganzen Klamotten vom Leib reißt, aber kann sich gerade noch zurückhalten.
1: Ich liebe den,
0: dreiviertel acht ist die MDR Talk Good Morgen Familie. Am Donnerstag, guten Morgen, und das Leben ist unfair. Vor allem, wenn es um die Verteilung von Feiertagen geht.
1: Ja, in einigen Orten in Sachsen ist heute frei. Fronleichnam macht's möglich. Aber einige haben sich ja auch frei genommen, weil es gibt ja was zu feiern.
2: Guten Morgen, liebes MDR Jump Team. Hier ist die Heike. Ich werde heute 60 oder bin es bereits geworden. Sitze am Frühstückstisch und schmiere Brötchen für ein Umzugsteam, da mein Schwiegervater heute in eine bedrohte Wohnung zieht. Ciao.
1: Ciao. Ciao. Ja, da sagen wir erstmal herzlichen Glückwunsch, liebe Heike. Und bleibt alle schön heil beim Umzug, ja? Ganz
0: und
1: wichtig.
0: Es steht und fällt natürlich alles mit der Verpflegung.
1: Ja.
0: Heike spielt die Brötchen und wir schicken noch unsere, ja im Prinzip Hobby-Barista vorbei und spendieren ein heißes Getränk aufs Haus. Hier ist Sabrina Carpenter. Und genau, Espresso in der MDR Talk Guten Morgen Familie.

0: guten Morgen. Es ist 7 Uhr, sagen wir 48? Also so gut wie 7.50 Uhr, die MDR Top Guten Morgen Familie ist hier am Donnerstag. Und da haben wir heute mal wieder spontan Familienzuwachs. Jede Woche ist unser Reporter Tom unterwegs, um euch eine neue, verrückte Frage zu stellen.
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3: Was bezeichnet man als sogenannte Sprungschicht?
4: Im Sport eine Schicht, wo man abspringt.
3: Zum Beispiel?
4: Weitsprung.
3: Da, wo man abspringt, ist die Sprungschicht.
4: Nein, eigentlich ist das ein Sprungbrett, aber...
3: Das Sprungbrett. Und auf dem Sprungbrett ist die Sprungschicht.
4: Ja, darunter, darunter.
3: Darunter ist die Sprungschicht.
4: Die federt, ja. Mhm, das
3: also
4: ist meine Theorie.
3: Unter dem Sprungbrett ist die Sprungschicht.
4: Ja,
3: na was, das klingt total logisch. Ist falsch, aber es ist nur, es klingt gut.
4: Hab ich nie gedacht.
3: Was hast du? Was ist eine Sprungschicht?
5: Spontaner Arbeitszeitwechsel im Schichtsystem.
3: Günther, komm her, ich habe keinen Bock mehr, mach mal eine Sprungschicht.
5: Richtig.
3: Ja.
5: Das ist ein Fachbegriff.
3: Den wir Schichtarbeiter kennen,
5: ja.
3: Der aber falsch ist.
5: Schade.
4: Ich denke, dass wenn man so springt vom Sprungbrett, ja, im Schwimmbad,
3: ja,
4: dann ist das bestimmt die Schicht, auf der man steht, bevor man ins Wasser springt. So dieser raue Untergrund.
3: Da spricht die Turmspringerin.
4: Oder? Ganz genau.
3: Ich würde am liebsten sagen, es ist richtig, aber es ist nicht.
4: Schade.
6: Wenn man so ins Wasser springt, dass das dann so eintaucht.
3: Wo man ins Wasser eintaucht, naja, das ist die Sprungschicht.
6: Ja, denke ich mal so.
3: Das wäre ja eigentlich die Eintauchschicht dann.
6: Naja, eigentlich.
3: Also sie sind dicht dran.
6: Ja, aber...
3: Weiter kommen wir nicht.
6: Nee, weiter kommen wir nicht.
3: Nee.
6: Was ist es?
3: In einem See nennt man die Wasserschicht zwischen dem warmen Wasser an der Oberfläche und dem kalten Wasser darunter Sprungschicht, weil dort die Temperatur sprunghaft sinkt.
4: Ja, das ergibt Sinn, ja.
3: Gehst du baden?
4: Gerne, ja.
3: Ja, siehst du, da kannst du jetzt im Sommer, wenn du baden gehst, kannst du schön.
4: Ich werde alle beeindrucken, ja.
3: Kannst du alle aufklären, kannst du ein bisschen klug scheißen.
4: Das mache ich.
3: Ja?
4: Super.
3: Und wenn die Leute fragen, mit woher weißt du denn das? Dann sagst du.
4: Vom MDR Jumpmann.
2: Von der Soko Wissen.
4: Von der Soko Wissen.
3: Ganz liebe Grüße.
4: Danke.
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13: Guten Morgen am frühen Donnerstag und gleich um 8:20 Uhr gibt's unser WM-Song-Ranking. Aber natürlich nur inoffiziell. Nicht, dass es da Ärger gibt und ne? So. Die Geschmäcker sind halt verschieden. Ja, und das Wichtigste heute Morgen, das haben wir jetzt schon mal für euch.
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14: Um 8 Uhr mit Mirko Jugelt. Der Deutsche Mieterbund hat an die Bundesregierung appelliert, den Mieterschutz dringend zu verbessern. Präsidentin Melanie Weber-Moritz sagte dem MDR, die Mietpreisbremse wirke an vielen Stellen nicht, weil es zu viele Ausnahmen gebe. Zudem trauten sich viele Mieter nicht, ihr Recht einzufordern. Nach Angaben des Mieterbundes müssen 3 Millionen Haushalte mehr als 40% ihres Nettoeinkommens fürs Wohnen aufbringen. Die Thüringer Landesregierung will hunderte kleine Kindergärten finanziell unterstützen, um ihren Erhalt zu sichern. Wie die Ostthüringer Zeitung berichtet, will die Brombeer-Koalition für dieses und das kommende Jahr 5 Millionen Euro bereitstellen. Davon würden etwa 650 Kindergärten profitieren, die wenig Kinder haben und deshalb von Schließung bedroht sind. Weitere finanzielle Unterstützung soll es für Kitas geben, die sich zusammenschließen. Stimmt kommende Woche der Bildungsausschuss im Landtag zu, könnte das Parlament noch vor der Sommerpause über die Hilfen abstimmen. Die Elbbrücke bei Tangermünde ist nach einem Unfall gesperrt. Wie die Polizei mitteilte, waren auf der B188 zwischen Fischbeck und Tangermünde 2 Autos zusammengestoßen. Ein Mensch wurde verletzt. Autofahrer müssen teils lange Umwege in Kauf nehmen. Dem Landkreis zufolge ist in der Region auch der Busverkehr betroffen. Schulbusse fielen aus. Der Vorsitzende der Münchner Sicherheitskonferenz, Wolfgang Ischinger, sieht in der gescheiterten deutschen Bewerbung für den UN-Sicherheitsrat keine Katastrophe. Ischinger sagte dem Sender Welt TV, es sei zwar nicht so toll, dass Deutschland gegen Portugal und Österreich verloren habe, für die außenpolitische Bedeutung Deutschlands spiele das aber keine Rolle. Bei der finanziellen Unterstützung der UN sollte Deutschland keine Abstriche machen. In der Ostsee startet heute ein NATO-Manöver. Nach Angaben der deutschen Marine nehmen rund 20 Schiffe aus 15 Ländern teil. Das seien nur halb so viele wie im Vorjahr, da mehrere NATO-Staaten ihre Marine in anderen Regionen im Einsatz haben, unter anderem im Nahen Osten. Das NATO-Manöver findet seit 1971 jährlich statt. Das waren die Nachrichten.
4: Episode. Ne? Und jetzt der zuverlässigste Verkehrsservice im Osten. Hier sind die neuesten Meldungen aus dem MDR-Jump-Verkehrszentrum. Fabian Magerhans, hallo.
15: Hallo, und wir schauen erstmal auf die A2 Richtung Berlin zwischen Kreuzhannover Ost und Hämmerwald an der Baustelle. 7 Kilometer stockend, plant ungefähr 20 Minuten mehr Zeit ein. Richtung Berlin weiter zwischen Allerengersleben und Alsleben. 6 Kilometer stockender Verkehr, eine Viertelstunde plus. Und A4 Richtung Frankfurt, Vorsicht zwischen Dresden-Wildermann und Dresden-Neustadt, liegt ein Holzteil auf der Fahrbahn. Richtung Berlin A13 zwischen Großkörres und Mittenwalde, 2 Kilometer Stau, eine Viertelstunde plus. Die 180 Richtung Eisleben, Achtung zwischen Klostermannsfeld und Volkstedt, liegen Fahrzeugteile auf der Fahrbahn. Ihr habt es in den Nachrichten gehört, die B188, die ist immer noch zwischen Fischbeck und Tangermünde wegen Bergungsarbeiten gesperrt in beiden Richtungen. Er staut sich dadurch auch auf der B107 zwischen Schönhausen und Fischbeck. In Chemnitz auf dem Südring zwischen Stolberger und Annaberger Straße 10 Minuten plus und im Wartburgkreis eine kaputte Baustellenampel zwischen Rula und Tal, dadurch in beiden Richtungen Stau. Blitzer stehen auf der A4 Richtung Dresden zwischen Rüdersdorf und Gera Langenberg, B281 in Reichmannsdorf Richtung Schmiedefeld. Zwischen Porstendorf und Golmsdorf wird geblitzt, zwischen Quellendorf und Dessau und in Salzwedel in der Neutorstraße stadteinwärts. Frank ist noch dran, guten Morgen.
16: In Pesterwitz, und zwar aus Richtung Dölschen, kommt die Straße heißt, glaube ich, Elbtalblick. Ja, also viel Spaß euch noch. Schönen Tag für alle.
15: Dankeschön, Frank, dir auch. Und habt ihr noch was gesehen? Staus oder Blitzer, ruft uns an, kostenlos unter 0800 123 2340.
4: Ja, Nina, was haben wir wettermäßig heute so vor?
17: Ja, also die T-Shirt-Quote liegt heute bei 100%, also zumindest hier bei uns. Ich habe gerade nochmal nachgeschaut. Ihr könnt ja bei euren Kollegen auch mal drauf achten. Auf jeden Fall kann das ja nur Gutes bedeuten. Im Harz und im Vogtland haben wir noch ein paar Regenwolken. Ja, okay, aber ansonsten eben auch schon viel Sonnenschein. Blauer Himmel ist auch dabei. In Wöllnau in Nordsachsen 18 Grad, 17 Grad in Weimar. 18 bis 25 Grad sind heute drin. Ansonsten wieder bunt durchgemischt. Sonne, Wolken, Regen, Gewitter sind auch möglich. Und eine Sache lassen wir heute nicht aus den Augen. Das ist der Wind. Gerade in Sachsen-Anhalt kann es heute sehr stürmisch werden. Morgen geht es dann auch nochmal wechselhaft weiter. Wir kennen das ja schon. Und Richtung Wochenende dann etwas trockener und auch noch ein bisschen wärmer.
4: 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Guten Morgen, 7:04.
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4: Und so langsam kann die Fußball-WM ja dann auch mal losgehen. Ja. Ne? Ich bin hier schon im Stickerfieber. Ja. Ja. Und wir haben auch so die ersten Ohrwürmer.
17: Ja, ja, Zeit mal die ganzen wilden WM-Songs zu checken. Viele versuchen da ja gerade so einen Hit zu landen. Und das ist teilweise, wie sag ich's, interessant.
4: Um es mal wohlfeil auszudrücken, ja, macht euch am besten selbst ein Bild. Gleich um 8:20 Uhr das inoffizielle WM-Song-Ranking. Yeah.

0: 8.11 Uhr, guten Morgen, die MDR Jump, guten Morgen Familie, am Donnerstag. Und Legendary ist ja auch ein gutes Stichwort, weil so langsam...
1: Ja, könnten wir wieder.
2: So langsam, ja, die nächste Happy Hour steht an. Morgen ist es wieder soweit. Jeden Freitag feiern wir mit euch eure Lieblingssongs. Immer eine Stunde, immer zu einem ganz bestimmten Motto.
0: Was hatten wir alle schon? Songs mit verrückten Songtexten, es ging um Haustiere, Filmmusik. Und diesmal geht es eine ganze Stunde um eure Songs zum Wetter.
2: Ja.
0: Ein Thema, gut, kommen da Vorschläge rein? Ich weiß gar nicht.
2: Ja, einige. Ja? Zum Beispiel der hier von Katharina.
3: Hallo MDR Jump Team, hier ist Katharina aus Rudesleben und ich hätte eine Idee für die Happy Hour am Freitag zum Thema Wetter. Und zwar Sommerregen von Joris.
0: Ja, gut. Also Regen passt ja diese Woche. Aber wir nehmen ja alles, ne? Sonne, Wind, Wolken.
2: Schnee, Eis. Also es hat sich noch keiner Let It Snow gewünscht. Ich hätte Bock drauf. Ist ja nur noch ein halbes Jahr hin bis Weihnachten. Lars, was sagst du?
0: Wo du Bock drauf hast.
2: Also kurz, jeder Song, der irgendwie irgendwas mit Wetter zu tun hat. Noch ist Zeit. Also her mit euren Vorschlägen per Sprachnachricht. Die Nummer gibt's auf mdrjump.de.
0: Ich bin Janina. Ich hätte Bock drauf. Ja, dann wünschen wir uns das natürlich alle sofort,
2: ich
0: Janina.
2: Ich weiß, dass ich nicht die Einzige bin.
0: Meine Güte, ab 9 starten wir morgen in unsere Happy Hour. Diesmal mit euren Songs rund ums Weather.

0: wie Shakira um 28 gleich. Hier ist die MDR Jump. Guten Morgen, Familie. Am Donnerstag. Und Shakira ist ja in den nächsten Wochen quasi im Dauereinsatz. Die Fußball-WM steht in den Startlöchern. Aber bevor hier irgendein Ball rollt, müssen wir noch die viel wichtigere Frage klären. Wie sieht's aus in Sachen WM-Songs? Tim, ja, aus der Guten Morgen Familie. Du hast hier immer alles sportlich im Blick und auch alles, was dazugehört. Ja. Shakira mischt logischerweise auch wieder mit, habe ich gesehen. Ja?
1: Natürlich, anders funktioniert es ja nicht.
0: Ach so, ja.
1: Ich habe seit Wochen diesen Ohrwurm, also nicht whenever, wherever, ja, sondern die Frau hat natürlich auch was Neues am Start. Mhm. Dieses Jahr macht aber ehrlich gesagt jeder einen WM-Song. Mhm. Aber ich würde nur sagen, wir machen ein kleines Ranking. Okay.
0: Ja, ja, ja.
1: Top 3 und wir fangen an mit Shakira natürlich.
0: Ja.
1: Das ist der offizielle WM-Song.
0: Ach so.
1: Shakira, Die Die. Soweit so normal. Wie findest du?
0: Ja, Shakira halt.
1: Ja.
0: Wacker, wacker, Die Die oder so. Ja, haupt mich jetzt nicht um, aber Gott.
1: Neue WM, neuer Shakira-Song, ja, kann man so sagen. Ja, dann würde ich mal sagen, mach mal weiter. Vielleicht bekomme ich dich mit der Dame hier.
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0: Ja, das, die Helene,
1: mhm,
0: überzeugt mich jetzt ein bisschen mehr.
1: Ein bisschen mehr,
0: ja,
1: okay. Helene Fischer, ja, ja, soll so der deutsche WM-Song werden.
0: Okay.
1: Ja, ich weiß ja nicht, gut. Aber wenn du Team Helene Fischer bist, ja, dann habe ich noch was aus der Kategorie.
0: Um
1: Achtung.
0: Gottes Willen.
2: So was hat man noch nie gesehen. Das ist Weltklasse.
0: Alle Weltklasse. Okay, das ist, ja, was ist das?
1: Olaf von den Flippers,
0: ah, ja,
1: falls du nicht erkannt hast, Lars.
0: Ah, ja, ja.
1: Ja, und da gibt's ja noch viel mehr, auch aus der Kategorie. Da gibt's Influencer, die einfach so alle Ländernamen nacheinander trillern. Das Wunder von New York, habe ich auch schon gehört.
0: Okay.
1: Die Saxophone werden wieder rausgeholt.
0: Ja.
1: Es wird ein wilder WM-Song-Sommer, sag ich mal.
0: Ja.
1: Hast du jetzt einen Favoriten eigentlich?
0: Ja, ich würde, ist doch bei Helene, aber...
1: Okay.
0: Wir bleiben mal dran.
1: So.
0: Vielleicht kommt ja noch was, bis es losgeht.
1: Ja.
0: Ich befürchte schon.
1: Ja,
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3: Hier ist die MDR Jump. Guten Morgen, Familie. Es ist 8.30 Uhr und jetzt alles, was heute wichtig wird, mit Mirko Jugelhütt.
4: Der Europäische Gerichtshof befasst sich heute mit Leistungen für abgelehnte Asylbewerber in Deutschland. Das Bundessozialgericht will klären lassen, ob Leistungen vor einer geplanten Abschiebung gekürzt werden dürfen. Geklagt hatte eine Afghane, der nach Rumänien gebracht werden sollte. Beim Wirtschaftsforum in St. Petersburg wird heute Russlands Präsident Wladimir Putin erwartet. Nach Angaben des Kreml wird er sich Fragen westlicher Journalisten stellen. Russland nutzt das Forum, um trotz westlicher Sanktionen seine ökonomische Kraft zu präsentieren. In Zwickau wird heute das Schumann-Fest eröffnet. Es steht in diesem Jahr unter dem Motto Schumann und die Dichter. Bis nächste Woche Sonntag gibt es 12 Veranstaltungen. Robert Schumann wurde 1810 in Zwickau geboren. Er zählt zu den bedeutendsten Komponisten der Romantik.
3: Tja, und der bedeutendste Verkehrsdurchsagenmann ist natürlich... Fabian Magerhans.
5: Verkehrsromantiker.
3: Ja, Romantiker. Seid ihr romantisch bis heute? Ungeschlagen. Fabian Magerhans mit seinen Verkehrsmeldungen. Und ja, was hast du denn für welche?
6: Ja, wir fangen ganz romantisch an. A2 Richtung Berlin, wieder ein Baustellenstau zwischen Kreuz Hannover Ost und Hemmeler Wald. 20 Minuten plus. Und weiter Richtung Berlin zwischen Allerengersleben und Alsleben. Der gleiche Stau wie gestern und vorgestern. 20 Minuten plus. A13 Richtung Berlin zwischen Großküritz und Mittenwalde. 5 Kilometer Stau und nochmal eine halbe Stunde plus. Und die B188, die ist weiterhin wegen Bergungsarbeit zwischen Fischbeck und Tangermünde gesperrt. Stadtverkehr Leipzig, Stau unter anderem in der Hans-Driech-Straße stadteinwärts und am Ritterschlösschen jeweils eine Viertelstunde plus. Und Blitzer stehen auf der A36 Richtung Braunschweig zwischen Ilsenburg und Stapelburg, B190 zwischen Lippin und Seehausen, in Chemnitz im Hohlweg Richtung Dresdner Straße, auf dem Südring im Bereich der Annaberger Straße stadteinwärts, in Pesterwitz in der Dölschner Straße stadteinwärts und in Taubach in der Ilmtalstraße. René ist am Telefon, guten Morgen.
7: Guten Morgen, liebes MDR Jump Team. Auch ich habe noch einen Blitzer für euch. Und zwar auf der A9 am Schkeuditzer Kreuz in der Überfahrt auf die A14 Richtung Dresden. Wie immer an gleicher Stelle.
6: Dankeschön, René. Habt ihr noch was gesehen? Staus oder Blitzer? Ruft uns an, kostenlos unter 0800 123 2340.
3: Der Fabian hat er wieder abgeliefert hier. Ich hätte es nicht besser machen können. Also ein bisschen schon, aber nicht viel.
6: Ach so.
3: Und jetzt gucken wir mal aufs Wetter.
5: Ja, sag das nicht zu früh, ey, bevor du hier wieder dran bist nächste Woche. Naja, das Gute bei diesem Wetter ist ja, da braucht man gar nicht meckern. Es ist doch für jeden was dabei. Sonne, Wolken, Regen, Gewitter. Heute ist wieder alles möglich. Und in Sachsen-Anhalt kann es auch ganz schön stürmisch werden heute. Da haben wir einen Blick drauf. Im Harz und im Vogtland jetzt gerade noch ein paar Regenwolken. Ansonsten schon ganz schön viel blauer Himmel. Das kann sich sehen lassen. Zum Beispiel auch in Stauchitz im Landkreis Meißen 19 Grad. Gommern 18 Grad. 18 bis 25 Grad sind heute auch drin. Ja, was soll ich sagen? Morgen geht es genauso wechselhaft weiter. Richtung Wochenende dann ein bisschen trockener und auch wieder ein bisschen wärmer.
3: Und während die Kids beispielsweise in der Schule sind, ja, bleibt die Hunderunde wieder bei wem hängen? Ja klar, bei Mama und Papa.
5: Ja, aber keine Sorge, wir schicken unsere Fakt- oder Fake-Experten mit und machen direkt mal einen kleinen tierischen Beziehungscheck.
3: Gleich um 8.40 Uhr.

0: Hupa, Hupa, Tedre. Guten Morgen, die MDR Jump. Guten Morgen, Familie. Ist hier am Donnerstag, 8.40 Uhr gleich. Und gut, ob man will oder nicht jetzt, da ist es wohl wieder Zeit für die teilweise ja Gassi-Runde des Grauens.
1: Ah ja, oder? Heute geht's ja mit dem Wetter, aber in den letzten Tagen mit dem Regen ja furchtbar. Also jeder, der einen Hund hat, kennt diesen Blick, ja, wenn es draußen regnet und der Hund guckt, als ob er sagen möchte, willst du mich komplett veräppeln, da gehe ich nicht raus. Aber es hilft ja nichts, ja.
0: Aber seid euch sicher, euer Hund liebt euch trotzdem. Ganz im Gegensatz zu eurer Katze. Mit der scheint es noch ein bisschen schwieriger zu sein. Wir haken noch mal nach.
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0: Lieben uns Hunde wirklich mehr als Katzen? Isa Plath vom Tierpark Görlitz weiß Bescheid.
3: Nach aktuellem Wissensstand scheint das ein Fakt zu sein. Wobei man die Tiere natürlich nicht einfach so fragen kann. Aber man kann den Oxytocin-Spiegel messen. Dieses Oxytocin ist ein Hormon, welches Säugetiere produzieren und das auch als das Bindungshormon bekannt ist. Bei uns Menschen zum Beispiel steigt der Oxytocin-Wert um rund 50%, wenn wir unseren geliebten Partner oder auch unsere Kinder sehen. Nach einer Spielstunde mit Herrchen oder Frauchen stieg der Oxytocin-Wert bei Hunden um fast 60%. Bei Katzen dagegen, ja, sagen wir mal so, die Wissenschaftler waren überrascht, dass sie überhaupt einen Unterschied messen konnten. Im Endeffekt waren es 12%.
0: Also gut, Hunde ballern zumindest deutlich mehr Hormone raus, wenn wir sie knuddeln und mit ihnen spielen. Bei Katzen mit den 12% war das Kraulen aber nicht komplett, ich sag mal, für die Katz.
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0: Guten Morgen. Ob das Ding am Ende noch sein musste, weiß ich nicht, aber gut. Guten Morgen, die MDR Jump. Guten Morgen, Familie ist hier. Am Donnerstag. Es ist 8.48 Uhr. Ich bin schon ganz verwirrt. Und ob man jetzt will oder nicht, es ist jetzt wohl mal wieder Zeit für die Gassi-Hunde des Grauens, oder was?
1: Ne? Ja, vor ein paar Minuten haben wir schon gelernt, dass Hunde beim Spielen mit uns Menschen deutlich glücklicher sind als Katzen. Und jetzt kümmern wir uns um die nächsten Tiere.
0: So sieht's nämlich aus.
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3: Jetzt kommt sie wieder, die Schafskälte. Allein das Wort klingt schon wie eine mittelalterliche Krankheit. Der Müllerjunge hat die Schafskälte, bringt warmes Mett. Dabei ist das jedes Jahr dasselbe Theater. Erst sitzen alle im Straßencafé, Sonnenbrille auf der Nase, bestellen Aperol und einen Tag später stehen dieselben Leute morgens in Winterjacke bibbernd vor der Bushaltestelle. Die Bauern kannten das ja früher schon. Wenn's dem Schaf zu wohl wird, im Mai kommt im Juni Frost vorbei. Oder so ähnlich. Bauernregeln klingen ja grundsätzlich immer wie eine Drohung. Und ehrlich, diese Zeit jetzt, die braucht doch keiner. Morgens verlässt du das Haus im T-Shirt, kurze Hose, bisschen Sonnencreme auf der Stirn und 2 Stunden später frierst du im Nieselregen wie ein schlecht bezahlter Statist bei Game of Thrones. Ich glaube sowieso, die Schafskälte wurde nur erfunden, damit wir niemals vollständig entspannen können. Erst Winter, dann der Eisheiligen und jetzt das. Kaum sitzt einer glücklich im Garten mit nackten Füßen auf der Terrasse, kommt irgendein Tiefdruckgebiet aus Skandinavien angerauscht und sagt, na Freundchen, schon Tomaten gepflanzt? Das war ein Fehler. Und die armen Schafe, die können am wenigsten dafür. Die stehen irgendwo auf der Wiese, komplett verwirrt, halb geschoren, gucken in den kalten Regen und denken sich wahrscheinlich auch nur, wäre ich doch nur der Schäferhund geworden.
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0: Ja, guten Morgen, gleich 5 vor 9. Hier ist die MDR Jump. Guten Morgen, Familie. Am Donnerstag und ja, hier läuten wieder alle Alarmglocken. Der Fabian Magerhans hat was zu melden. Was los?
1: Es gibt ein Rad auf der A2 Richtung Berlin. Das liegt zwischen Thesen und Ceesa auf der mittleren Fahrspur. Also A2 Richtung Berlin. Vorsicht nochmal zwischen Thesen und Ceesa. Ein Rad liegt auf der mittleren Spur.
0: Okay, danke.
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9: Guten Morgen am frühen Donnerstag. Und oh, es wird anstrengend. Um 9.20 Uhr werden wir den Weltrekord brechen im Wandern. Also eventuell. Guck mal, ob wir es schaffen. Ne? Und ansonsten gibt es ja noch weitere wichtige Dinge auf dieser Welt. Und die erfahren wir jetzt.
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11: Um 9 Uhr mit Mirko Jugelt. Der Deutsche Mieterbund hat an die Bundesregierung appelliert, den Mieterschutz dringend zu verbessern. Präsidentin Melanie Weber-Moritz sagte dem MDR, die Mietpreisbremse wirke an vielen Stellen nicht, weil es zu viele Ausnahmen gebe. Zudem trauten sich viele Mieter nicht, ihr Recht einzufordern. Nach Angaben des Mieterbundes müssen 3 Millionen Haushalte mehr als 40% ihres Nettoeinkommens fürs Wohnen aufbringen. Die Thüringer Landesregierung will hunderte kleine Kindergärten finanziell unterstützen, um ihren Erhalt zu sichern. Wie die Ostthüringer Zeitung berichtet, will die Brombeer-Koalition für dieses und das kommende Jahr 5 Millionen Euro bereitstellen. Davon würden etwa 650 Kindergärten profitieren, die wenig Kinder haben und deshalb von Schließung bedroht sind. Weitere finanzielle Unterstützung soll es für Kitas geben, die sich zusammenschließen. Stimmt kommende Woche der Bildungsausschuss im Landtag zu, könnte das Parlament noch vor der Sommerpause über die Hilfen abstimmen. Die Elbbrücke bei Tangermünde ist nach einem Unfall gesperrt. Wie die Polizei mitteilte, waren auf der B188 zwischen Fischbeck und Tangermünde 2 Autos zusammengestoßen. Ein Mensch wurde verletzt. Autofahrer müssen teils lange Umwege in Kauf nehmen. Dem Landkreis zufolge ist in der Region auch der Busverkehr betroffen. Schulbusse fielen aus. Der Vorsitzende der Münchner Sicherheitskonferenz, Wolfgang Ischinger, sieht in der gescheiterten deutschen Bewerbung für den UN-Sicherheitsrat keine Katastrophe. Ischinger sagte dem Sender Welt TV, es sei zwar nicht so toll, dass Deutschland gegen Portugal und Österreich verloren habe, für die außenpolitische Bedeutung Deutschlands spiele das aber keine Rolle. Bei der finanziellen Unterstützung der UN sollte Deutschland keine Abstriche machen. An der Universität Leipzig wird heute der offizielle Auftakt für ein Großforschungsprojekt gefeiert. Das Zentrum zur Erforschung von Stoffwechselkrankheiten wird im Rahmen der Exzellenzstrategie des Bundes und der Länder besonders gefördert. In den nächsten 7 Jahren stehen bis zu 42 Millionen Euro zur Verfügung. Professor Berend Isermann sagte dem MDR, Forschungsschwerpunkt in Leipzig sei das Thema Übergewicht. Künftig wolle man auch direkt am Patienten arbeiten. In einer Studie etwa werde man sich mit dem Jojo-Effekt nach einer Diät befassen. Das waren die Nachrichten.
9: 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Hier sind die neuesten Meldungen aus dem MDR Jump Verkehrszentrum. Fabian Magerhans, hallo.
12: Hallo, und es gibt ein paar Baustellenstaus. A2 Richtung Berlin zwischen Allerengersleben und Bornstedt etwa 20 Minuten plus. A4 Frankfurt Richtung Dresden zwischen Glarer Ost und Hohenstein-Ernsthal etwa 10 Minuten mehr. Und auf der A13 Richtung Berlin an der Baustelle zwischen Großküritz und Mittenwalde 6 Kilometer Stau. Plant hier am besten eine halbe Stunde mehr Zeit ein. B90 Rudolstadt Stadt Ilm zwischen dem Abzweig Schala und Lichtstedt in beiden Richtungen Stau an der Baustelle, 20 Minuten plus. Ihr habt es in den Nachrichten gehört, die B188, die ist immer noch zwischen Fischbeck und Tangermünde wegen Bergungsarbeiten gesperrt. Und Blitzer stehen auf der A9 Richtung Berlin, Schkottitzer Kreuz in der Überfahrt zur A14 Richtung Dresden. In Halle blitzt es im Böllberger Weg stadtauswärts, in der Eisledener Straße und Wallendorfer Straße beidseitig, in Jena Karl-Liebknecht-Straße stadtauswärts, in Löbnitz-Bennewitz in beiden Richtungen und in Taubach in der Ilmtalstraße. Habt ihr noch Staus oder Blitzer gesehen? Ruft uns an, kostenlos unter 0800 123 2340.
9: Ja, Lina, wie wird's wettermäßig heute?
13: Ja, da haben wir gerade einiges im Angebot. Wir haben dicke Wolken, dünne Wolken, Regenwolken, aber wir haben auch Sonne und blauen Himmel. Mhm. Und wir haben vor allem 20 Grad schon in Großenhain, 14 Grad in Zellamelis, bis 25 Grad sind heute drin. Das kann sich doch sehen lassen und heute wieder, ja, Sonne, Wolken, Regen, Gewitter, alles mit dabei und vor allem auch Wind. Gerade in Sachsen-Anhalt kann es sehr stürmisch werden heute. Morgen geht's dann nochmal wechselhaft weiter. Wir haben uns ja inzwischen dran gewöhnt. Richtung Wochenende dann ein bisschen trockener und noch ein bisschen wärmer.
9: Guten Morgen, M4 nach 9 haben wir.
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0: Guten Morgen, hier ist die MDR Jump. Guten Morgen, Familie. Am Donnerstag. Katy Perry gibt's in 30 Sekunden.
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0: Guten Morgen, die MDR-Jump, guten Morgen Familie, ist hier am Donnerstag, 9.18 Uhr haben wir's und da sitzt eine zur Abwechslung nicht mit uns am Frühstückstisch, sondern ist unterwegs, zu Fuß und das seit so ziemlich genau 48 Stunden, Janina. Du hast bei uns immer die Schlagzeilen im Blick und da gibt's Neues zu Ultrawanderin Christine Zier aus Plauen.
1: Das ist wirklich so ein Wahnsinn, ja, die kennen wir ja schon hier in der Guten Morgen Familie. Vor ziemlich genau einem Jahr ist sie nonstop von Berlin nach Plauen gewandert, 363 Kilometer am Stück und hat damit einen Weltrekord aufgestellt.
0: Der dann kurze Zeit später aber getoppt wurde.
1: Ja, deshalb jetzt nächste Challenge, 404 Kilometer wandern, wieder am Stück, drei Nächte ohne Schlaf von Plauen durch Sachsen, Sachsen-Anhalt und Thüringen, wieder zurück nach Plauen. Die Route hat auf der Karte die Form von einem Herz, richtig schön. Dienstagmorgen ist Christine also los und na klar meldet sie sich auch regelmäßig rein.
2: Guten Morgen Janina und Lars. Ich befinde mich auf meiner 404 Kilometer Herzwanderung als Zeichen meiner Heimatliebe und meiner Laufliebe. Beides unendlich. Und ja, die Natur hier ist sehr, sehr schön. Ich bin auch sehr viel allein mal mit mir, also wenig Menschen, wenig Verkehr. Das ist sehr schön. Es hat leider sehr viel geregnet. Die Wege gerade auf den Höhen, die waren so nass und schlammig. Meine Füße, die waren jetzt wirklich dauernd nass und die tun mir schon tüchtig weh. Aber ich habe mich jetzt doch mal mit Blasenpflaster versorgt und hoffe, dass ich mich so etwas schmerzfreier bewegen kann. Mir geht es auch mental gut. Ja, dann mache ich mal weiter und euch allen einen schönen Tag.
1: Ja. Ja, vorhin hat sich Christine nochmal gemeldet. Da hatte sie noch etwas über 170 Kilometer vor sich und seit um 9 ist ihre Schwester da, um eben Essen zu bringen, weil der Rucksack war bis auf ein bisschen Traubenzucker leer.
0: Also könnte sein, dass sie das schafft. Ne?
1: Ja.
0: Morgen Abend, da sollte sie wieder in Plauen ankommen und dann steht der neue Weltrekord hoffentlich. 404 Kilometer nonstop wandern. Wir bleiben für euch mit Christine in Kontakt, ist ja klar.
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Morgen, hier ist das MDR Jump Verkehrszentrum mit zwei Gefahrenmeldungen. A4 Richtung Frankfurt zwischen Weimar und Nora. Ein großes Blechteil liegt auf der rechten Spur. Und weiter zwischen Wommen und Gerstungen liegen große Plasteteile.

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11: Hier ist die MDR Jump. Guten Morgen, Familie. Es ist kurz nach 10 und jetzt die Meldung zur halben Stunde mit Mirko Jugelt.
12: Im Iran-Krieg hat US-Präsident Donald Trump eine innenpolitische Niederlage erlitten. Das Repräsentantenhaus beschloss eine Resolution, die seine Macht einschränken soll. Die Abstimmung gilt allerdings als symbolisch. Kurz zuvor hatte Trump erklärt, dass die Verhandlungen mit dem Iran sehr gut liefen. Bei einem ukrainischen Drohnenangriff auf der von Russland annektierten Halbinsel Krim sind 4 Menschen getötet und 9 weitere verletzt worden. Den Behörden zufolge war ein Ziel die Krim-Hauptstadt Simferopol. Außerdem sei ein Nahverkehrszug getroffen worden. In Halle ist ein 10-jähriges Kind von einer Straßenbahn erfasst und schwer verletzt worden. Laut Polizei erlitt die Straßenbahnfahrerin leichte Verletzungen. Das Kind sei mit dem Fahrrad unterwegs gewesen, als es zu dem Unfall kam.
11: Und jetzt der Blick auf die Straßen. Fabian Magerhans im Verkehrszentrum. Was gibt's?
13: Baustellenstaus ohne Ende. A2 Richtung Berlin zwischen Allerengersleben und Bornstedt 20 Minuten plus. Dann auf der A4 Frankfurt Richtung Dresden zwischen Glauchau Ost und Hohenstein-Arnstal plant ihr ungefähr eine Viertelstunde Mehrzeit ein. A13 Richtung Berlin zwischen Dreieck Dresden Nord und Radeburg 10 Minuten plus und nochmal ein Stück weiter zwischen Großküris und Mittenwalde plant ihr eine halbe Stunde Mehrzeit ein, 6 Kilometer Stau. A72 Richtung Hof zwischen Chemnitz Süd und Stolberg Nord 10 Minuten plus und B100 Richtung Bitterfeld zwischen Peißen und Hohenturm im Kurvenbereich. Vorsichtig fahren, hier steht auf der rechten Spur ein defekter LKW. Dafür mal Neuigkeiten für die B188. Zwischen Fischbeck und Tangermünde ist die Bundesstraße nicht mehr gesperrt. Die Unfallstelle ist jetzt geräumt. Und Blitzer stehen auf der A9 Richtung Berlin am Schkodesser Kreuz in der Überfahrt zur A14 Richtung Dresden. B81 Ortseingang Blankenburg, wenn ihr aus Richtung Halberstadt kommt. In Halle blitzt es im Böllberger Weg stadtauswärts, in der Eislebener Straße und in der Wallendorfer Straße. In Jena in der Erlanger Straße in der Überfahrt zur Stadt Rodaer Straße statt und in Löbnitz, Bennewitz in beiden Richtungen. Habt ihr noch Staus oder Blitzer gesehen? Ruft uns an, kostenlos unter 0800 123 2340.
11: Ja, Nina, und wettermäßig gibt's was Neues?
14: Ja, naja, das Wetter ist diese Woche ein bisschen durcheinander, so ein bisschen durch den Wind, also im wahrsten Sinne des Wortes. Aber schauen wir erstmal auf die aktuellen Temperaturen. Da haben wir 15 Grad in Seifen im Erzgebirge, 19 Grad in Sömmerda, 18 bis 25 Grad sind heute drin. Ja, und ansonsten Sonne, Wolken, Regen, Gewitter, wieder alles durcheinander heute. Das kennen wir ja schon aus den letzten Tagen. Und eine Sache lassen wir heute nicht aus den Augen. Das ist der Wind. Gerade in Sachsen-Anhalt kann es ganz schön stürmisch werden. Morgen geht es dann wechselhaft weiter und Richtung Wochenende wird es dann trockener und sogar noch ein bisschen wärmer.
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1: Ei, ei, ei, da ist ja im Prinzip morgen schon Freitag.
2: Naja.
1: Und dann ist ja schon wieder Wochenende.
2: Das ging zacki zacki.
1: Ah ja, wirklich?
2: Hast du hier deswegen zur Feier des Tages eigentlich so eine Minibar aufgebaut? Also hier stehen zahlreiche Getränke.
1: Ja.
2: Brausen, Limonaden.
1: Ja.
2: Du hast auch schon alles angefangen zu trinken und hast mir noch gar nichts angeboten. Da bin ich ja ein bisschen...
1: Ja, weil ich dachte, das ist eigentlich überwiegend für mich, oder?
2: Ach so, okay, alles klar.
3: Ja, hier ist der Nils. Hallo.
1: Nils, wo treibst du dich denn schon rum um die Uhrzeit?
3: Im Moment auf der Autobahn, auf der A72, noch in der Nähe von Chemnitz.
1: Ja.
3: Und mit einer Freundin von mir fahre ich nach Görlitz, wo ich ursprünglich herkomme, um mir die Stadt zu zeigen.
1: Einer oder deiner Freundin? Also da ist ja ein kleiner Unterschied, ne? Also, wenn du verstehst. Okay, musst du nicht beantworten. Musst du nicht. Kein Problem, Nils. Nicht, hör auf.
3: Ja.
1: Sag uns einfach, was du in Görlitz für Highlights zeigst.
3: Das Viadukt möchte ich anschauen mit ihr unten. Dann, die Innenstadt ist ja so an sich dann schön.
1: Mhm.
3: Die Altstadt, Obermarkt, Untermarkt gehört alles dazu.
1: Und wie heißt denn deine eine Freundin?
4: Elena!
1: Hallo Elena! Elena! Jetzt habt ihr eine Tasse gewonnen. Herzlichen Glückwunsch!
3: Dankeschön!
5: Guten Morgen an die Guten Morgen Familie. Na, wenn da eben der Lars nicht zwei Personen miteinander verkuppelt hat, dann weiß ich auch nicht weiter. Viele Grüße.
2: Ja, also ich finde, wir hätten da auch die Elena noch mal zum Beziehungsstatus befragen also müssen eigentlich,
1: bisschen,
2: Lars.
1: Ein bisschen also, Privatsphäre muss sein. Also
2: ja.
1: Augen auf heute in Görlitz. Vielleicht trefft ihr Nils mit seiner, einer
2: ja,
1: Freundin. Frag doch mal, wie es aussieht.
2: Ja.
1: Und? Seid ihr schon zusammen jetzt oder dauert es noch ein bisschen?
6: Ja, schönen guten Morgen, hier ist die Silke.
1: Weil in Dresden immer mehr Menschen ohne gültigen Fahrschein fahren, haben die Verkehrsbetriebe für diese Woche verschärfte Kontrollen in Bussen und Straßenbahnen angekündigt. Laut Bußgeldkatalog wird bei so einem Verstoß in der Regel ein sogenanntes erhöhtes Beförderungsentgelt fällig. Das sind wie viel Euro?
6: 200.
1: Ja, also so teuer ist es nicht. Was kostet Schwarzfahren?
6: 250, ich weiß nicht. 100.
1: Du fährst wohl nicht so oft schwarz,
6: nein,
1: oder was?
6: Nein, ich wohne doch auf dem Land, Mensch.
1: Ach so.
6: Da gibt's keine Öffis. Also die gibt's schon, aber die fahren nicht so, wie ich brauche.
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5: Hier ist MDR Jump an diesem Donnerstag und Reporter, Feuerwehr oder Popstar. Ja, was wolltet ihr als Kind unbedingt werden? Darum geht's heute in den kommenden 4 Stunden hier bei mir. Jetzt allerdings erstmal alles, was heute wichtig ist.
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7: Um 10 Uhr mit Mirko Jugelt. CDU-Generalsekretär Carsten Lehnemann hat die Bundesminister aufgefordert, 3% ihrer Etats zu kürzen. Lehnemann sagte im Sender Welt TV, dann habe man schon mehr als 10 Milliarden Euro für eine Steuerreform. Finanzminister Lars Klingbeil von der SPD hatte alle Ministerien aufgerufen, 1% einzusparen. Die Bundesregierung will kleinere und mittlere Einkommen entlasten. Union und SPD sind bislang aber uneins darüber, wie das finanziert werden soll. Der SPD-Außenpolitiker Ralf Stegner sieht das Internationale Wirtschaftsforum in Russland nicht als geeigneten Ort für diplomatische Bemühungen. Stegner sagte dem Deutschlandfunk, es sei eine Propagandaveranstaltung, die darüber hinwegtäuschen solle, wie schlecht die wirtschaftliche Lage in Russland sei. An dem Wirtschaftsforum nehmen auch AfD-Abgeordnete und mehrere deutsche Unternehmer teil. Stegner zeigte sich erneut offen für eine Vermittlerrolle von Gerhard Schröder im Ukraine-Krieg. Der Altbundeskanzler war vom russischen Präsidenten Wladimir Putin vorgeschlagen worden. Die Thüringer Landesregierung will hunderte kleine Kindergärten finanziell unterstützen, um ihren Erhalt zu sichern. Wie die Ostthüringer Zeitung berichtet, will die Brombeer-Koalition für dieses und das kommende Jahr 5 Millionen Euro bereitstellen. Davon würden etwa 650 Kindergärten profitieren, die wenig Kinder haben und deshalb von Schließungen bedroht sind. Weitere finanzielle Unterstützung solle es für Kitas geben, die sich zusammenschließen. Stimmt kommende Woche der Bildungsausschuss im Landtag zu, könnte das Parlament noch vor der Sommerpause über die Hilfen abstimmen. Der Deutsche Mieterbund hat an die Bundesregierung appelliert, den Mieterschutz dringend zu verbessern. Präsidentin Melanie Weber-Moritz sagte dem MDR, die Mietpreisbremse wirke an vielen Stellen nicht, weil es zu viele Ausnahmen gebe. Zudem trauten sich viele Mieter nicht, ihr Recht einzufordern. Nach Angaben des Mieterbundes müssen 3 Millionen Haushalte mehr als 40% ihres Nettoeinkommens fürs Wohnen aufbringen. Die Verbraucherzentrale Sachsen warnt vor Abzocke beim Kauf von Tickets für die Fußball-Weltmeisterschaft. Die Verbraucherschützer rieten davon ab, Karten auf offiziellen Ticketbörsen oder Kleinanzeigenportalen zu kaufen. Die WM-Tickets seien personengebunden und daher nicht übertragbar. Zudem gäbe es unseriöse Reiseangebote für Unterkünfte und Mietwagen, die nicht existierten. Außerdem florierten im Internet Fake-Shops für Fanartikel. Das waren die Nachrichten.
5: 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Es geht in unser MDR Jump Verkehrszentrum. Zufall mir Magerhans und da geht's schon wieder los mit Baustellenstaus.
8: A2 Richtung Berlin zwischen Allerengersleben und Bornstedt plant hier eine halbe Stunde Mehrzeit ein. Und A4 Frankfurt Richtung Dresden zwischen Glauchau Ost und Hohenstein-Ernsthal an der Baustelle 10 Minuten plus. A13 Richtung Berlin zwischen Dreieck Dresden Nord und Radeburg 10 Minuten plus. Richtung Berlin nochmal zwischen Großküritz und Mittenwalde 6 Kilometer Stau an der Baustelle. Auch hier ungefähr eine halbe Stunde Wartezeit. A72 Richtung Hof zwischen Chemnitz Süd und Stolberg Nord etwa 20 Minuten plus. Und im Saalekreis vor sich zwischen Querfurt und Altweidenbach eine ungesicherte Unfallstelle im Kreuzungsbereich. Blitzer stehen auf der A9 Richtung Berlin am Schkeuditzer Kreuz in der Überfahrt zur A14 Richtung Dresden. Auf der B81 Ortseingang Blankenburg, wenn ihr aus Richtung Halberstadt kommt. In Greutsch in der Bahnhofstraße, in Halle blitzt es in der Eislebener Straße, Wallendorfer Straße und in Jena noch in der Erlanger Straße, in der Überfahrt zur Stadtroda Straße stadteinwärts. Und wer ist am Telefon? Hallo?
9: Ja, hallo, hier ist der Steffen. Ich habe einen Blitzer für euch und zwar in Halle im Böllberger Weg stadtauswärts. Steht der Panzerblitzer.
8: Dankeschön, gute Fahrt. Habt ihr noch Staus der Blitzer gesehen? Ruft uns an, kostenlos unter 0800 123 2340.
5: Tja, und He-Man kommt heute ins Kino, aber das Wetter hat sich leider für die dunkle Seite entschieden. Hier ist MDR Jump bei der Arbeit. Heute gibt's mehr Wolken als Sonnenschein. Später ziehen von Sachsen-Anhalt und Thüringen her Schauer und Gewitter auf. Und wir gucken mal, was das in den Temperaturen so bewirkt. 19 Grad ist okay in Delitzsch. Dazu haben wir in Gentin nach Regen ebenfalls 19 Grad gemessen. Und in Alperstedt sind wir jetzt auch bei Überraschung 19 Grad angelangt. Heute sind 19 bis 26 Grad auch drin. Morgen wird es ein bisschen ruhiger bei 18 bis 22 Grad.
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5: Ja, und unsere Kinderreporter, die sind ja in dieser Woche schon auf Mission Traumberuf. Und wir fragen euch heute, was wolltet ihr eigentlich als Kind mal werden? Ich freue mich auf eure Antworten sehr gerne per WhatsApp-Sprachnachricht. Oder ihr ruft einfach durch. Nummern gibt's auf mdrjump.de.

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0: Und als Kind war doch eigentlich alles möglich. Hier ist MDR Jump bei der Arbeit und unsere MDR Jump Kinderreporter, die erfüllen sich diese Woche einen kleinen Traum und sind selbst mit dem Mikro unterwegs. Und das hat uns auf eine Frage gebracht, ey, was wolltet ihr eigentlich als Kind mal werden? Reporter, Tierärztin, Lokführer, Polizistin oder Popstar? Oder hattet ihr einen Berufswunsch, bei dem heute alle sagen, ey, wie bist du denn da drauf gekommen? Ja, wir haben uns schon mal umgehört.
1: Also als Kind wollte ich entweder Pilot werden oder irgendwas, wo ich Autos fahren kann. Ich glaube, ich wollte einfach irgendwas, was Spaß macht. Ich bin jetzt Sachbearbeiter. Ich habe mich da auch einfach treiben lassen.
2: Als Kind vorgestellt, ich wollte immer Lehrerin werden. Ich bin es nicht geworden. Ich arbeite jetzt in der Justiz. Es war mir nicht möglich, aus politischen Gründen.
3: Ich wollte schon immer Sportjournalist werden, weil ich es ganz cool fand, Fußball zu schauen, im Stadion Fußball zu sehen und dann damit mein Geld zu verdienen. Und das ist dann auch später so eingetreten. Ja. Berichte über Fußballspiele, ich war zur Weltmeisterschaft als Reporter.
4: Astronautin, weil ich immer schon mal die Erde vom Welt aus sehen möchte. Ich bin Verkäuferin im Supermarkt.
0: Ja, ja, da sieht man halt die Welt dann manchmal von ganz von der Erde aus. Ne? Wie sieht's bei euch aus? Was wolltet ihr als Kind mal werden? Und was ist am Ende draus geworden? Habt ihr euch euren Berufswunsch erfüllt? Ich freue mich auf eure WhatsApp-Sprachnachricht oder ihr ruft einfach durch. Beide Nummern gibt's auf mdrjump.de.
5: Hier ist MDR Jump mit End of Beginning von Joe.
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0: eine Sofortmeldung gibt's aus dem MDR Jump Verkehrszentrum von Fabian.
1: A73 Richtung Bamberg, Vorsicht zwischen Neustadt bei Coburg und Rödental liegt ein Reifen auf der Fahrbahn.

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1: Und unsere Kinderreporter sind in dieser Woche auf Mission Traumberuf hier bei MDR Jump. Die Frage ist aber, was wolltet ihr eigentlich als Kind mal werden? Da hat sich Vanni gemeldet.
2: Also ich wollte früher als Kind immer Erzieherin werden und heute bin ich LKW-Fahrerin. Liebe Grüße und wünsche euch noch einen schönen Tag.
1: Das wünschen wir dir auch. Dankeschön. Hier ist MDR Jump.

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2: Hey, und damit haben wir es 10:30. MDR Jump ist hier und die News zur halben Stunde jetzt mit Mirko Jugels.
3: Bei einem ukrainischen Drohnenangriff auf der von Russland annektierten Halbinsel Krim sind 4 Menschen getötet und 9 weitere verletzt worden. Den Behörden zufolge war ein Ziel die Krim-Hauptstadt Simferopol. In den USA dürfen die Fußballfans bei den anstehenden WM-Spielen keine Wasserflaschen mit in die Stadien nehmen. Das gab die FIFA bekannt und sprach von einer Sicherheitsmaßnahme. Ursprünglich sollte es erlaubt sein, eigene Flaschen vor Ort mit Trinkwasser aufzufüllen. In Halle ist ein 10-jähriges Kind von einer Straßenbahn erfasst und schwer verletzt worden. Laut Polizei erlitt die Straßenbahnfahrerin leichte Verletzungen. Das Kind sei mit dem Fahrrad unterwegs gewesen, als es zu dem Unfall kam.
2: Und damit schauen wir auf die Straßen und es geht in unser MDR-Jump-Verkehrszentrum zu Fabian Magerhans mit dem Blick auf die A2.
4: Richtung Berlin zwischen Marienborn-Helmstedt und Bornstedt 14 Kilometer Stau und stockender Verkehr an der Baustelle. Plant hier eine halbe Stunde mehr Zeit ein. A13 auch Richtung Berlin zwischen Großkürres und Mittenwalde 7 Kilometer Stau an der Baustelle 20 Minuten plus. A72 Richtung Hof zwischen Chemnitz Süd und Stolberg Nord 4 Kilometer Stau plus 20 Minuten. Und A73 Richtung Bamberg Vorsicht zwischen Neustadt bei Coburg und Rödental liegt ein Reifen auf der Fahrbahn. In Halberstadt ist die Quedlinburger Landstraße zwischen im Sülzeteich und am Sülzegraben nach einem Unfall gesperrt. Landkreis Saalfeld-Rudolstadt, Wartungsarbeiten im Pörzbecktunnel, dadurch zwischen Schala und Eichfeld ungefähr eine halbe Stunde plus. Dann Blitzer noch auf der B184 am Ortsausgang Wolfen Richtung Bitterfeld, in Eisenach in der Kasseler Straße stadteinwärts, in Kreutsch in der Bahnhofstraße, in Halle im Böllberger Weg stadtauswärts, in Halle-Niedleben in der Hallischen Landstraße Richtung Heidesee und in Jena in der Erlanger Allee in der Überfahrt zur Stadtrodaer Straße stadteinwärts. Habt ihr noch Staus oder Blitzer gesehen? Ruft uns an, kostenlos unter 0800 123 2340.
2: Danke dir. Tja, und Bernburg baut schon mal die Bühnen auf. Das Wetter testet allerdings heute noch die Technik. Hier ist MDR Jump bei der Arbeit. Morgen startet ja der Sachsen-Anhalt-Tag in Bernburg. Heute gibt es dazu erstmal Sonne und Wolken und später nochmal Schauer und Gewitter bei 19 bis 26 Grad. Morgen dann zum Festauftakt 18 bis 22 Grad. Dazu wechselnde Bewölkung und nur noch vereinzelt ein paar Schauer.
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Manche treffen sich auf ein Feierabendbierchen. Diese beiden, die schreiben einfach einen Song. Ja, hier ist MDR Jump bei der Arbeit jetzt mit Miles Smith und Niall Oren. Die haben ihre erste gemeinsame Single veröffentlicht. Heißt Drive Safe und das Besondere daran, die beiden, die sind nicht einfach nur Kollegen. Nee, Miles sagt selbst, dass Niall inzwischen zu seinen engsten Freunden gehört. Und genau darum geht's auch in dem Song. Um die Menschen, die einem durch schwierige Zeiten helfen, die mitfahren, wenn es holprig wird und die dafür sorgen, dass man am Ende trotzdem gut ankommt. Ne? Und für Miles läuft's ja ohnehin gerade richtig rund. Nach seinem Welthit Stargazing spielt er ausverkaufte Konzerte rund um den Globus und begleitet diesen Sommer sogar Ed Sheeran als Support auf dessen Tour. Jetzt kommt er allerdings erst nochmal mit Niall Oren. Hier sind die beiden. Drive safe bei MDR Jump.

0: Ich liebe es ja, wenn wir uns aufeinander beziehen in unserer kleinen Vormittags-Community hier bei MDR Jump bei der Arbeit. Gerade eben haben wir Vanni gehört, die über ihren Berufswunsch als Kind sprach und von der Erzieherin jetzt im LKW gelandet ist. Und jetzt hat sich Mandy gemeldet.
1: Jetzt musste ich gerade echt schmunzeln. Euer Thema heute, früherer Berufswunsch. Und die junge Dame gerade war genau das gleiche wie bei mir. Mit dem Unterschied, ich war tatsächlich 13 Jahre lang Erzieherin, wie ich es als Kind wollte. Und auch ich fahre jetzt LKW. Ich wünsche euch noch einen wunderschönen Tag.
0: Oh, herrlich. Ich liebe solche Geschichten. Hier ist MDR Jump jetzt mit Alana Miles. Schönen Vormittag wünsche ich euch.

0: Meldung gibt es noch von Fabian aus dem MDR Jam Verkehrszentrum.
1: Der Halbkopftunnel ist gesperrt, A38 Richtung Leipzig zwischen Friedland und Ahrenshausen.
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0: Hier ist MDR Jump an diesem Donnerstag gleich mit David Guetta und Sia, Beautiful People, außerdem Olivia Dean, Man I Need. Jetzt erstmal alles, was heute wichtig ist.
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16: Um 11 Uhr mit Mirko Jugelt. Die EU-Kommission hat sich dafür ausgesprochen, die Grenzkontrollen im Schengen-Raum zu beenden. Innenkommissar Magnus Brunner verwies auf die Asylreform, die in der kommenden Woche in Kraft tritt. Damit sei jetzt der richtige Zeitpunkt, um von den Grenzkontrollen schrittweise wegzugehen. Im Schengen-Raum lassen 9 Länder ihre Grenzen kontrollieren, neben Deutschland auch Österreich und die Niederlande. Bundesinnenminister Alexander Dobrindt erteilte der Forderung bereits eine Absage. Die Kontrollen seien wirkungsvoll und weiterhin notwendig. CDU-Generalsekretär Carsten Lehnemann hat die Bundesminister aufgefordert, 3% ihrer Etats zu kürzen. Lehnemann sagte im Sender Welt-TV, dann habe man schon mehr als 10 Milliarden Euro für eine Steuerreform. Finanzminister Lars Klingbeil von der SPD hatte alle Ministerien aufgerufen, 1% einzusparen. Die Bundesregierung will kleinere und mittlere Einkommen entlasten. Union und SPD sind bislang aber uneins darüber, wie das finanziert werden soll. Deutschland verliert zu viele Patente ans Ausland. Aus einer Studie für das Institut der deutschen Wirtschaft geht hervor, dass deutsche Unternehmen zwischen den Jahren 2000 bis 2022 rund 189.000 Patente herausgebracht haben. Davon würden inzwischen 29% von ausländischen Konzernen kontrolliert. Die meisten befinden sich in den USA, gefolgt von China. Das arbeitgebernahe Institut erklärte, angesichts der geopolitischen Spannungen sei diese Entwicklung fragwürdig. Die Thüringer Landesregierung will hunderte kleine Kindergärten finanziell unterstützen, um ihren Erhalt zu sichern. Wie die Ostthüringer Zeitung berichtet, will die Bromberg-Koalition für dieses und das kommende Jahr 5 Millionen Euro bereitstellen. Davon würden etwa 650 Kindergärten profitieren, die wenig Kinder haben und deshalb von Schließungen bedroht sind. Weitere finanzielle Unterstützung soll es für Kitas geben, die sich zusammenschließen. Stimmt kommende Woche der Bildungsausschuss im Landtag zu, könnte das Parlament noch vor der Sommerpause über die Hilfen abstimmen. Die Elbbrücke bei Tangermünde ist wieder frei. Wie die Polizei dem MDR bestätigte, rollt der Verkehr wieder. Die wichtige Verkehrsader war am Morgen nach einem Auffahrunfall für mehrere Stunden gesperrt worden. Autofahrer mussten lange Umwege in Kauf nehmen. Betroffen war auch der Busverkehr. Das waren die Nachrichten.
0: 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Wir schauen natürlich noch tiefer auf die Straßen in unserem MDR Jump Verkehrszentrum. Fabian Magerhans mit der A2, da geht's los.
5: Ja, Richtung Berlin, 14 Kilometer Stau und stockender Verkehr zwischen Marienborn, Helmstedt und Bornstedt an der Baustelle. Plant hier fast eine halbe Stunde Mehrzeit ein. A13 Richtung Berlin zwischen Großküritz und Mittenwalde, Baustelle 6 Kilometer Stau, 30 Minuten plus. A38 Richtung Leipzig zwischen Friedland und Ahrenshausen ist der Haltkopftunnel wegen eines defekten Fahrzeugs gesperrt. Und A72 Richtung Hof zwischen Chemnitz Süd und Stolberg Nord. 6 Kilometer Stau und stockender Verkehr, 20 Minuten plus. Die Bundesstraße 97 ist zwischen Lausnitz und Abzweig Würschnitz nach einem Unfall gesperrt. Und in Halle zwischen Dölau und Niedleben Baumfellarbeiten. Im Landkreis Saalfeld-Rudolstadt zwischen Schala und Eichfeld, da staut es sich wegen Wartungsarbeiten im Pörzbecktunnel, plant hier 30 Minuten Mehrzeit ein. Blitzer stehen auf der B173 in Kesselsdorf Richtung Dresden, B181 in Merseburg Richtung Wallendorf. Auf der Ortsumfahrung Erfurt blitzt es zwischen Linderbach und Ringelberg und in Herpf Richtung Wallendorf. Habt ihr noch Staus oder Blitzer gesehen? Ruft uns an, kostenlos unter 0800 123 2340.
0: Es ist Feiertag und zwar heute im Eichsfeld und in der Lausitz. Und der ist immerhin trocken und mit ein bisschen Sonne garniert. Hier ist MDR Jump bei der Arbeit. Heute gibt es nur zunächst vereinzelt Regen. Später zieht es sich zu mit Schauern und Gewittern bei 19 und 26 Grad. Wir gucken mal, wo wir jetzt gerade im Moment stehen. 20 haben wir zum Beispiel in Leis nicht gemessen. Dann haben wir in Naumburg 19 Grad und in Hildburghausen sind wir bei 16 Grad. Wie gesagt, 19 bis 26 heute so in der Dreh. Morgen insgesamt weniger Turbulenz, das heißt ein bisschen entspannter bei 18 bis 22 Grad.
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0: Hier ist MDR Jump, jetzt mit einer Sofortmeldung von Fabian im MDR Jump Verkehrszentrum.
1: Ja, bitte eine Rettungsgasse bilden. Die A14 Richtung Magdeburg, die ist zwischen Wandsleben und Magdeburg Stadtfeld nach einem Unfall gesperrt. Also die A14 Richtung Magdeburg, gesperrt zwischen Wandsleben und Magdeburg Stadtfeld.
0: Danke dir. Gute Fahrt an alle, wo es geht.

0: Und wir haben euch ja versprochen, wir machen einen oder eine von euch zum Star. Und jetzt ist es soweit. Vor gut 3 Wochen haben wir ja aufgerufen, wer von euch ist schlau und hat Bock, mit meinem Kollegen Matthias Rohrschneider zur ARD-Quizshow Gefragt, Gejagt nach Hamburg zu düsen. Ja, da hat sich MDR-Jump-Hörer Max aus Chemnitz gemeldet. Und dann ging's los zu Gefragt, Gejagt Radiowoche. Matthias, wie war's denn?
1: Also es war toll, ja. Es war in Hamburg alles. Es war aufregend auch, weil wir so ein gutes Team waren. Also der Jump-Hörer Max, der das ganze Jahr gewonnen hat, ist nämlich nicht nur Mitglied im Deutschen Quizverein.
0: Wow.
1: Und da im Ranking von auf Platz 117 von rund 1300 anderen.
0: Also ziemlich schlau, ne?
1: Ein schlauer Typ, ja, richtig schlau. Und Max hat dazu auch noch eine Sherlock-Holmes-Mütze als Glücksbringer immer dabei. Die hat er da auch aufgehabt. Und die war, naja, wir dürfen nicht so viel verraten, eine gute Unterstützung.
0: Oh mein Gott, was gab es denn so zum Beispiel für Fragen?
1: Boah, das ist wirklich verrückt, ja. Das ging alles so schnell, gerade diese Schnellraterunde, eine Minute schnell. Ich habe nicht alles behalten. Ich kann mich an eine Frage erinnern. Was ist Dark Showering? Was zum Einschlafen, zum Abnehmen oder zum Stressabbau? ABC.
0: Und?
1: Ja, darf ich natürlich nicht verraten.
0: Na toll.
1: muss man gucken. Ja. Wir haben übrigens zusammengespielt als Team mit einem Moderator und einem Hörer von Bremen 4. Kann man sich alles angucken. Heute Abend kurz vor 18 Uhr im Ersten.
0: Ja, und du hast es ja schon gesagt, wir dürfen nicht verraten, wie es ausgegangen ist. Aber was wir sagen können, solltet ihr als Team gewonnen haben, dann wollen wir das Geld ja spenden.
1: Genau, wenn das der Fall ist, dann wollen wir den eventuellen Gewinnern einen Verein in Halle spenden. Die Leute vom Verein wissen noch nichts.
0: Ja,
1: also können wir also schön überraschen.
0: Heute Abend, wenn ihr gewinnen solltet.
1: Richtig.
0: Unbedingt einschalten. Max und Matthias kämpfen bei Gefragt, Gejagt um die große Kohle. 18 Uhr im Ersten.

0: von Fabi. Schieß los.
1: Geht auf die A2 Richtung Berlin zwischen Peine-Ost und Braunschweig-Wadenbüttel. Vorsichtig fahren, hier brennt ein Fahrzeug.
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0: Ja, und unsere Vormittags-Community ist am Start hier bei MDR Jump bei der Arbeit. Vanni und Mandy, die sprachen darüber, wie sie von einem Lehrer- bzw. Erzieherberuf zur Lkw-Fahrerin mutierten. Und jetzt hat sich auch Kathi gemeldet.
1: Hallo ihr Lieben, ich habe das gerade gehört von den zwei Mädels bei Jump. Ich wollte auch nochmal mitteilen, tatsächlich habe ich auch Sozialbetreuerin gelernt, zwar nicht gearbeitet, aber seit 5 Jahren fahre ich tatsächlich auch Lkw. Also liebe Grüße nach draußen und an die zwei Mädels. Allzeit gute Fahrt, liebe Grüße.
0: Also aus von einem Erzieherberuf auf dem Lkw. Also das muss mir mal jemand erklären, warum das so ist. Da steckt irgendwie ein Muster dahinter. Hier ist MDR Jump.
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0: Hey, und damit haben wir es 11:30. MDR Jump ist hier und die News zur halben Stunde jetzt mit Renato Bodenburg.
11: Die Industrie- und Handelskammer Halle-Dessau fordert ein flexibleres Rentenmodell. Kammerpräsident Stefan Gessler sagte, die Fixierung auf starre Altersgrenzen führe in eine Sackgasse. Die Menschen sollten selbst entscheiden, wann sie in Rente gehen. Wer länger arbeite, sollte entsprechend entlastet werden. Bei einem ukrainischen Drohnenangriff auf der von Russland annektierten Halbinsel Krim sind 4 Menschen getötet und 9 weitere verletzt worden. Den Behörden zufolge war ein Ziel die Krim-Hauptstadt Simferopol. Außerdem sei ein Nahverkehrszug getroffen worden. In den USA dürfen die Fußballfans bei den anstehenden WM-Spielen keine Wasserflaschen mit in die Stadien nehmen. Das gab die FIFA bekannt und sprach von einer Sicherheitsmaßnahme. Ursprünglich sollte es erlaubt sein, eigene Flaschen vor Ort mit Trinkwasser aufzufüllen. Nun müssen bei Bedarf alle Getränke im Stadion gekauft werden.
0: Und dann blicken wir hier mal auf die Straßen. Es geht in unser MDR-Jump-Verkehrszentrum zu Fabian. Und ja, da gibt es auf der A2 ein brennendes Auto. Ne?
12: Richtung Berlin ist die Autobahn jetzt gesperrt zwischen Peine-Ost und Braunschweig-Wartenbüttel wegen Löscharbeiten. Also nochmal die A2 Richtung Berlin, jetzt gesperrt zwischen Peine-Ost und Braunschweig-Wartenbüttel wegen eines brennenden Fahrzeugs. Weiter Richtung Berlin, A2 zwischen Marienborn-Helmstedt und Bornstedt. 9 Kilometer stauend stockender Verkehr an der Baustelle. 20 Minuten dauert es länger. A4 Frankfurt Richtung Dresden, Bergungsarbeiten zwischen Chemnitz-Mitte und Chemnitz-Gelöser. Die rechte Spur ist gesperrt. A13 Richtung Berlin, Baustelle zwischen Großküritz und Mittenwalde, dadurch 6 Kilometer Stau und 20 Minuten plus. A13 Richtung Dresden zwischen Bessensee und Großküritz, dauert es ungefähr 20 Minuten länger. Und die A14 in Richtung Magdeburg ist zwischen Wandsleben und Magdeburg-Stadtfeld nach einem Unfall gesperrt. Hier ist der Rettungshubschrauber gelandet. A38 Richtung Leipzig zwischen Friedland und Ahrenshausen ist der Heidkopftunnel wegen eines defekten Fahrzeugs gesperrt. Richtung Hof A72 zwischen Chemnitz Süd und Stolberg Nord eine Baustelle, 6 Kilometer Stau, 20 Minuten dauert es länger. Die Bundesstraße 97 Hoyerswerda Dresden, die ist zwischen Lausnitz und Abzweig Würschnitz nach einem Unfall aktuell gesperrt. Und Blitzer stehen auf der B87 in Torgau Richtung Elbbrücke, auf der B173 in Kesselsdorf in Richtung Dresden. In Dresden in der Meißner Landstraße stadteinwärts und in der Oskar-Maune-Straße. Habt ihr noch Staus oder Blitzer gesehen? Ruft uns an, kostenlos unter 0800 123 2340.
0: Danke dir. Und der Sachsen-Anhalt-Tag bekommt morgen zum Glück ein bisschen freundlicheres Wetter. MDR Job bei der Arbeit. Wir schauen mal, wie es wird. Heute noch wechselhaft mit Schauern und Gewittern. In der Spitze 19 bis 26 Grad. Haben wir die jetzt schon erreicht? Zum Teil. 20 Grad sind es im Moment in Frohburg. Dazu haben wir 18 Grad in Ummendorf. Ziemlich bedeckter Himmel dort am Start. Und 21 Grad sind es in Jena. Also bis 26 sind heute drin. Morgen 18 bis 22. Und dafür weniger kräftiger Schauer, dafür mehr Sonnenschein.
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0: Viele kennen ihre Songs schon so lange, nur den Namen dahinter oft noch nicht. Hier ist MDR Jump bei der Arbeit und Tiffany Harris, die gehört gerade zu den spannendsten neuen Stimmen bei uns im deutschen Pop. Über 40 Millionen Streams, erfolgreiche Songs für Künstler wie Offenbach, Steve Aoki, Tokyo Hotel, Alle Farben oder Calvin Jones. Und jetzt startet sie mit ihrer eigenen Musik richtig durch. In ihren Songs spricht Tiffany ganz offen über Themen wie Selbstzweifel, Angst, ADHS oder die Momente, in denen man einfach nur mal kurz durchschnaufen muss. Wie auch in ihrem neuen Hit Vertigo, zu Deutsch Schwindel.
1: Ohne meine Mutter, ohne meine Freunde, so, ich fühle mich dann einfach lost, wie im Weltall und komme dann in so ein Schleudern irgendwie. Ich habe nichts, woran ich mich festhalten kann, und wenn es mir schlecht geht, dann fresse ich alles in mich hinein und das ist so toxisch. Man braucht irgendetwas, woran man sich festhalten kann, und allein auch wenn ich nicht anrufe, zu wissen, dass ich anrufen kann, gibt mir so viel Halt. Zu wissen, dass meine Mutter da ist, und wenn ich im Gefängnis bin, dann bringt sie mir noch einen Kuchen. Ich liebe sie so sehr und sie ist das Netz, wo ich reinfallen kann.
0: Oh, herrlich. Also geht der Song auch so ein bisschen raus an ihre Mami. Hier ist Tiffany Harris, Vertigo bei MDR Jump.

Blonde Topfrisur, Riesenschwert und mehr Muckis als die ganze Muckibude zusammen. Hier ist MDR Jump bei der Arbeit und He-Man ist zurück. 42 Jahre nach der ersten Zeichentrickserie kommt der Muskelheld mit seinem Zauberschwert wieder ins Kino. Und zwar heute. Und es wird eine kleine Zeitreise. Zurück in die Zeit von Actionfiguren, Kinderzimmer, Abenteuern und Nachmittagen, an denen man He-Man und Skeletor gekämpft hat. Heute kommt der Film ins Kino und plötzlich erinnert man sich wieder daran, wie groß die Freude war,

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6: Um 12 Uhr mit Renato Bodenburg. Bundesgesundheitsministerin Nina Warken plant Einschnitte bei den Zuschüssen zu Heimkosten. Das geht aus dem Gesetzentwurf der CDU-Politikerin hervor, der dem ARD-Hauptstadtstudio vorliegt. Demnach sollen die mit der Aufenthaltsdauer steigenden Zuschläge jeweils 6 Monate später einsetzen. Auch werden die Hürden für die Einstufung in einen Pflegegrad erhöht. Geplant sind zudem höhere Pflegebeiträge für Kinderlose. Die Einkommensgrenze, bis zu der Beiträge fällig werden, soll angehoben werden. Die Reform soll helfen, die Milliardenlücke in der Pflegeversicherung zu schließen. Die EU-Kommission hat sich dafür ausgesprochen, die Grenzkontrollen im Schengen-Raum zu beenden. Innenkommissar Magnus Brunner verwies auf die Asylreform, die in der kommenden Woche in Kraft tritt. Damit sei jetzt der richtige Zeitpunkt, um von den Grenzkontrollen schrittweise wegzugehen. Im Schengen-Raum lassen 9 Länder ihre Grenzen kontrollieren, neben Deutschland auch Österreich und die Niederlande. Bundesinnenminister Alexander Dobrindt erteilte der Forderung bereits eine Absage. Die Kontrollen seien wirkungsvoll und weiterhin notwendig. Leistungskürzungen für abgelehnte Asylbewerber verstoßen gegen EU-Recht. Der Europäische Gerichtshof in Luxemburg entschied, dass Betroffene Anspruch auf Kleidung und Geld etwa für Fahrkarten haben, auch wenn sie zuvor einen Asylantrag in einem anderen Land gestellt haben. Die Mitgliedstaaten müssten einen angemessenen Lebensstandard gewährleisten. Geklagt hatte ein Afghane in Bayern, der nach Rumänien abgeschoben werden sollte. Wegen seiner Ausreisepflicht wurden ihm Leistungen gekürzt. In einer Woche tritt jedoch eine neuere EU-Richtlinie in Kraft, die Leistungskürzungen explizit erlaubt. Der WWF hat das Fischangebot der größten Supermarktketten getestet. Wie die Umweltschutzorganisation mitteilte, stammt gut 1/3 der Produkte in den Fischtheken aus grünen Quellen. Rund die Hälfte der Produkte sei aus Nachhaltigkeitsperspektive nur zweite Wahl. Ein knappes Viertel stamme aus kritischer Herkunft. Vor allem bei Makrelen oder Kabeljau sei es schwierig, ein grünes Produkt zu bekommen. Deutschland verliert zu viele Patente ans Ausland. Aus einer Studie für das Institut der deutschen Wirtschaft geht hervor, dass deutsche Unternehmen zwischen den Jahren 2000 und 2022 rund 189.000 Patente herausgebracht haben. Davon würden inzwischen 29% von ausländischen Konzernen kontrolliert. Die meisten befänden sich den Angaben zufolge in USA und China. Das waren die Nachrichten.
7: Und jetzt hier bei MDR Jump natürlich der zuverlässigste Verkehrsservice im Osten. Es geht rüber zu Fabian Magerhans mit dem Blick auf die Straßen und da besonders wie immer die A2.
8: Ja, es gibt Neuigkeiten für die A2 Richtung Berlin. Zwischen Peine-Ost und Braunschweig-Wartenbüttel ist das Auto jetzt gelöscht und es laufen noch Reinigungsarbeiten. 5 Kilometer Stau und 20 Minuten Zeitverlust. Weiter Richtung Berlin, A2 zwischen Marienborn-Helmstedt und Bornstedt. 6 Kilometer Stau und stockender Verkehr an der Baustelle. Plant hier eine halbe Stunde mehr Zeit ein. A4 Frankfurt Richtung Dresden zwischen Chemnitz-Mitte und Chemnitz-Gelöser, 3 Kilometer stockender Verkehr wegen Bergungsarbeiten. A13 Richtung Berlin, zwischen Großküres und Mittenwalde, eine Baustelle, 5 Kilometer Stau, plant etwa 20 Minuten mehr Zeit ein. Die A14 ist nicht mehr gesperrt, Richtung Magdeburg, zwischen Wansleben und Magdeburg-Stadtfeld. Die rechte Spur ist wieder frei und es gibt noch 5 Kilometer Stau. A72 Richtung Hof, zwischen Chemnitz-Süd und Stolberg-Nord, Baustelle, 20 Minuten plus. Und die B97 Hoyerswerda-Dresden ist zwischen Lausnitz Kreuz und Abzweig Würschnitz nach einem Unfall gesperrt. In Dresden-Neustadt in der Einfahrt zur Waldschlösschenbrücke Richtung Käthe-Kollwitz-Ufer ein Motorradunfall und stockender Verkehr. Im Burgenlandkreis Vorsicht zwischen Bad Kösen und Lengefeld schließt die Bahnschranke nicht mehr. Und Blitzer stehen auf der A9 Richtung Berlin am Schreudelzer Kreuz in der Überfahrt zur A14 Richtung Dresden, auf der A36 Richtung Braunschweig zwischen Ilsenburg und Stapelburg. B2 in Hammermühle blitzt Richtung Hamburg, B87 in Thurgau Richtung Elbbrücke, auf der B180 in Kriebitsch in Richtung Neusewitz, in Dresden-Meißner Landstraße stadteinwärts und zwischen Haida und Riesa. Habt ihr noch was gesehen? Staus oder Blitzer? Ruft uns an, kostenlos unter 0800 123 2340.
7: Jo, danke dir. Und He-Man rettet heute das Universum im Kino. Ihr rettet vielleicht auch Gartenmöbel. Hier ist MDR Jump bei der Arbeit. Und heute sind Schauer und Gewitter im Laufe des Tages möglich bei bis zu 26 Grad. Wir schauen mal, wie jetzt so die Lage ist. In Marienberg hat zum Beispiel geregnet. Da sind wir jetzt bei 17 Grad. Es gab auch in Pöhlberg Regen bei im Moment 15 Grad. Viele Wolken aktuell in Magdeburg bei 20 Grad und wir haben jetzt zum Beispiel in Weißensee 19 Grad gemessen. Also bis 26 heute drin. Morgen 18 bis 22. Bisschen weniger Drama am Himmel.
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7: Tja, und ein neues Herz und eine ganz besondere Geschichte. Hier ist MDR Jump bei der Arbeit und gleich stellen wir euch unsere MDR Jump Kinderreporterin Clara vor. Sie hat ein Spenderherz bekommen und erzählt ihre Geschichte. Eine kurze Meldung noch von Fabi.
8: A17 Richtung Dresden zwischen Tunnel Dölschen und Dresden-Gorbitz liegen Holzlatten auf der Fahrbahn.

0: Manche Geschichten, die bleiben sofort im Kopf. Und die von Clara gehört definitiv dazu.
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0: Ja, hier ist MDR Jump bei der Arbeit. Und heute hört ihr wieder einen unserer Kinderreporter. Was wäre, wenn Kinder einfach mal das Radioprogramm übernehmen? Das wollten wir bei MDR Jump wissen und haben euch Kindern unser Reporter-Mikrofon gegeben. Noah aus Stendal hat mit uns getanzt. Moritz aus Greiz von seinem Ehrenamt in der Jugendfeuerwehr erzählt. Edda aus Uschatz hat uns gezeigt, wie Streitschlichten in der Schule funktioniert. Und von Mia Sophie haben wir viel Spannendes übers Klarinettespielen erfahren. Heute ist Clara aus der Nähe von Magdeburg an der Reihe. Begleitet wurde sie, ja, von unserem Kollegen Lars.
2: Von allen MDR Jump Kinderreportagen geht die von Clara am meisten ans Herz, denn die 12-Jährige will genau darüber reden.
3: Also bei mir ist nicht mehr original mein Herz, weil früher hatte ich ein halbes Herz. Das heißt, meine eine Herzhälfte ist nicht mitgewachsen und deswegen konnte ich halt nicht so wie die anderen Leute.
2: Vor ein paar Monaten hat Clara ein Spenderherz transplantiert bekommen und seitdem hat sich alles verändert, auch für die Eltern.
4: Man ist immer noch in den alten Trott drin, Mensch, mach nicht so schnell, mach langsam. Weil damals ist klar, ganz viel gerannt und dann konnt's nicht mehr und dann mach langsam, setz dich hin. Und da muss man erstmal wohl raus aus dem Trott und machen lassen. Weil sie hat ein neues Herz und da kann nichts mehr passieren.
2: Als ich Clara besucht habe, war sie daheim und hat Unterricht gemacht. Per Computer.
3: Was ich noch nicht darf, ist in die Schule gehen. Mein Immunsystem ist noch sehr schwach, aber ich mache Schule von zu Hause aus.
5: Ich vermisse dich, Clara.
6: Gute Besserung.
5: Ich bin froh, wenn du wieder da bist.
3: Ja, ich vermisse euch auch dolle.
6: Ja, wie dich auch, wie dich auch.
2: Wie lebt es sich mit einem neuen fremden Herzen? Das will uns Clara in ihrer Kinderreportage erzählen und auch worauf sie sich alles freut.
3: Ich freue mich auf den Sommer, weil ich darf dann wieder in die Schule zu meinen Freunden und ich darf mit meiner Familie in den Urlaub.
0: Oh, ich weiß nicht, wie es euch geht, aber ich habe Gänsehaut und diese Geschichte von Clara, die geht so ans Herz und das im wahrsten Sinne des Wortes. Und wie sie ihr Leben, ihren Alltag mit ihrem neuen Herz wuppt, das hört ihr heute Nachmittag ab 14 Uhr bei Timo im MDR Jump Feierabend Countdown.
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8: Volkswagen. 12:30 haben wir's. MDR Jump ist hier und die News zur halben Stunde jetzt mit Renato Bodenburg.
9: Bei den Kämpfen im Südlibanon ist ein Soldat der UN-Friedensmission getötet worden. Wie die Vereinten Nationen mitteilten, wurde er Opfer eines Mörserangriffs. Zwei weitere Blauhelmsoldaten seien verletzt worden. Die UNO machte keine Angaben dazu, von welcher Seite aus der Angriff kam. Die Industrie- und Handelskammer Halle-Dessau fordert ein flexibleres Rentenmodell. Kammerpräsident Stefan Gessler sagte, die Fixierung auf starre Altersgrenzen führe in eine Sackgasse. Die Menschen sollten selbst entscheiden, wann sie in Rente gehen. Wer länger arbeite, solle entsprechend entlastet werden. Im thüringischen Steinbach-Hallenberg ist die Stadtratswahl von 2024 für ungültig erklärt worden. Das hat die untere Rechtsaufsichtsbehörde entschieden. Die genaue Urteilsbegründung ist aber noch nicht bekannt. Hintergrund sind offenbar Beschwerden eines Kandidaten, der kein Mandat erhielt.
8: Und damit geht's rüber in unser MDR Jump Verkehrszentrum. Wir blicken auf die Straßen mit Fabian Magerhans und weiß, A2, das ist schon wieder ordentlich.
10: Ja, Richtung Berlin zwischen Peine-Ost und Braunschweig-Wartenbüttel. Da hat vorhin ja ein Auto gebrannt, jetzt wird noch die Fahrbahn gereinigt. 5 Kilometer stockender Verkehr. A2 Richtung Berlin zwischen Marienborn-Helmstedt und Bornstedt. 6 Kilometer stockender Verkehr an der Baustelle. Plant am besten eine halbe Stunde Mehrzeit ein. Und auf der A13 Richtung Berlin zwischen Großküriß und Mittenwalde. 5 Kilometer Stau, 20 Minuten plus. A14 Richtung Magdeburg zwischen Wandsleben und Magdeburg-Stadtfeld ist die Autobahn nicht mehr gesperrt. Noch 6 Kilometer Stau wegen Bergungsarbeiten und es dauert ca. 20 Minuten länger. A72 Richtung Hof, ein Fahrzeug brennt zwischen Chemnitz Süd und Stolberg Nord. 5 Kilometer Stau, 20 Minuten plus. Die Bundesstraße 97 Hoyerswerda-Dresden ist zwischen Lausnitz und Abzweig Würschnitz wegen Bergungsarbeiten gesperrt. Und Blitzer stehen auf der A9 Richtung Berlin am Schkeuditzer Kreuz in der Überfahrt zur A14 Richtung Dresden, B95 in Annaberg-Buchholz in Richtung Ehrenfriedersdorf. Auf der B180 blitzt es zwischen Kriebitsch und Meuselwitz, auf der B181 in Merseburg im Bereich der Rischmühle Richtung Wallendorf und zwischen Pleißer und Wüstenbrand kurz nach der A4. Habt ihr noch Staus oder Blitzer gesehen? Ruft uns an, kostenlos unter 0800 123 2340.
8: Schönen Feierabend.
10: Danke, bis morgen.
8: Bis morgen. So, und Bernburg darf hoffen, heute ist noch Generalprobe für den Sachsen-Anhalt-Tag beziehungsweise auch das ganze Sachsen-Anhalt-Tag-Wochenende. Hier ist MDR-Jump bei der Arbeit und heute wird es tatsächlich noch sehr wechselhaft werden. Gewitter und Schauer sind definitiv im Anmarsch. Jetzt ist es gerade in Leipzig ziemlich wolkig, im Moment bei 21 Grad. Dazu haben wir in Lutherstadt Wittenberg 22 Grad gemessen. In Bernburg alles cool, 20 Grad. Und der Blick nach Thüringen in Gotha sind wir bei 18 Grad gelandet. 19 bis 26 sind heute drin. Dazu, wie gesagt, im Laufe des Tages kommen einige Schauer, zum Teil auch noch Gewitter auf. Morgen dann zum Sachsen-Anhalt-Tag-Wochenende bis zu 22 Grad und auch freundliche Phasen.
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0: Was wolltet ihr als Kind werden? Darum geht's heute bei MDR Jump bei der Arbeit. Und jetzt kommt schon die nächste Frau, die in einem Versorgungs- bzw. Erzieherberuf war und direkt in den LKW umgestiegen ist. Stefanie.
1: Hallo, liebes MDR Jump Team. Auch ich fahre seit 19 Jahren LKW und habe vorher Krankenschwester gelernt. Also an die anderen Mädels da draußen, haltet eure Stoßstangen sauber und kommt immer wieder gut und gesund nach Hause.
0: Oh, ich liebe unsere bei der Arbeit Community. Dankeschön für euren Beitrag.

0: In 20 Sekunden sind wir mit Glockenbach wieder zurück bei MDR Jump.
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0: Als Kind hatte man auf diese Frage immer sofort eine Antwort. Was willst du später mal werden? Ja, hier ist MDR Jump bei der Arbeit. Genau diese Frage stellen wir euch im Rückschluss sozusagen. Was wolltet ihr denn früher mal werden? Feuerwehrmann, Pilotin, Fußballprofi, Lehrerin, Astronaut, YouTuber. Na gut, früher bei uns noch nicht, aber so ist es halt heute. Ja, was war es denn bei euch? Da hat sich John gemeldet.
1: Mein Traumberuf im Kindesalter war immer Busfahrer oder Polizist, aber der Busfahrer hat sich dann eher durchgesetzt, bis dann mein Vater mich im Grundschulalter mitgenommen hat mit dem LKW. Und seitdem war ich für diesen Beruf Feuer und Flamme, den ich heute noch mit sehr großer Leidenschaft ausführe. Meine Mutter war zwar immer dagegen, die wollte eigentlich, dass ich Pilot werde, aber mit meiner Flugangst hat sich das ein bisschen gebissen. Mhm. Deswegen hat sich der Berufskraftfahrer dann durchgesetzt und das mache ich dann auch bis heute.
0: Oh, ich kenne keinen LKW-Fahrer, der seinen Job nicht liebt, muss man ja wirklich mal sagen. Ne? Auch bei John ist es so. Wie sieht es bei euch aus? Was wolltet ihr früher mal werden? Was seid ihr am Ende auch geworden? Ich freue mich auf eure Antworten sehr gerne per WhatsApp-Sprachnachricht oder ruft einfach durch. Beide Nummern gibt es auf mdrjob.de. Und hier bei mir gibt es jetzt die neue Single der Sportfreunde Stiller. Keine Blumen ohne Regen bei MDR Jump. Keine.

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9: In der nächsten Stunde gibt's Mucke von Mark Amber, von David Guetta und Klock Klock hier bei MDR Jump. Jetzt erstmal alles, was heute wichtig ist.
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10: Um 13 Uhr mit Renato Bodenburg. Bundesgesundheitsministerin Nina Wagen plant Einschnitte bei den Zuschüssen zu Heimkosten. Das geht aus dem Gesetzentwurf der CDU-Politikerin hervor, der dem ARD-Hauptstadtstudio vorliegt. Demnach solle die mit der Aufenthaltsdauer steigenden Zuschläge jeweils 6 Monate später einsetzen. Auch werden die Hürden für die Einstufung in einen Pflegegrad erhöht. Geplant sind zudem höhere Pflegebeiträge für Kinderlose. Die Einkommensgrenze, bis zu der Beiträge fällig werden, soll angehoben werden. Ohne die Reform droht ein Milliardendefizit. Die EU-Innenminister wollen den automatischen Schutzstatus für ukrainische Kriegsflüchtlinge in der EU verlängern. Allerdings soll diese Sonderregel nicht mehr für Männer im wehrfähigen Alter gelten. Bundesminister Alexander Dobrindt sagte in Brüssel, Ukrainer zwischen 23 und 60 Jahren könnten stattdessen ein reguläres Asylverfahren durchlaufen. Eine Entscheidung wird heute noch nicht erwartet. Derzeit erhalten Flüchtlinge aus der Ukraine in der EU ohne ein Asylverfahren vorübergehenden Schutz. Russland hat erstmals offiziell einen Rückgang seiner Ölförderung eingeräumt. Der stellvertretende Ministerpräsident Alexander Nowak sagte beim Internationalen Wirtschaftsforum in St. Petersburg, die Produktion sei etwas niedriger als zu Beginn des Jahres. Das liege daran, dass einige Raffinerien außerplanmäßig gewartet würden. Einen Grund für diese Arbeiten nannte Nowak nicht. Die Ukraine hatte zuletzt ihre Angriffe auf russische Raffinerien und andere Ölanlagen verstärkt. Der WWF hat das Fischangebot der größten Supermarktketten getestet. Wie die Umweltschutzorganisation mitteilte, stammt gut ein Viertel der Produkte an den Fischtheken aus grünen Quellen. Rund die Hälfte der Produkte sei aus Nachhaltigkeitsperspektive nur zweite Wahl. Ein knappes Viertel stamme aus kritischer Herkunft. Vor allem bei Makrele oder Kabeljau sei es schwierig, ein grünes Produkt zu bekommen. Ein seit 6 Tagen am Mount Everest vermisster und bereits für tot gehaltener Bergführer ist lebend wieder aufgetaucht. Wie Helfer berichten, wurde der erfahrene Sherpa am Morgen in der Nähe des Basislagers am höchsten Berg der Welt gefunden. Er habe aus eigener Kraft den Abstieg geschafft, aber Prellungen und Erfrierungen erlitten. Ein Hubschrauber brachte den Mann ins Krankenhaus nach Kathmandu. Der Bergführer war am 30. Mai bei einem Unwetter verschwunden. Das waren die Nachrichten.
9: Was man mit eigenem Willen alles schaffen kann, ja. 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Wir schauen gemeinsam auf die Straßen und starten mit der A2 Richtung Berlin. Zwischen Hemmelerwald und Braunschweig-Watenbüttel gibt's im Moment 10 Kilometer stockenden Verkehr wegen Reinigungsarbeiten. Der braucht eine halbe Stunde länger. Viertelstunde plus auf der A2 Richtung Berlin zwischen Allerингersleben und Bornstedt. Hier gibt's im Moment 6 Kilometer stockenden Verkehr an der Baustelle. Ebenfalls Stau an einer Baustelle auf der A13 Richtung Berlin. Zwischen Großköris und Mittenwalde müsst ihr mal so eine Viertelstunde mehr einplanen. Und 20 Minuten obendrauf kommen auf der A14 Richtung Magdeburg. Denn zwischen Mansleben und Magdeburg-Stadtfeld gibt es im Moment Stau wegen Bergungsarbeiten. Dann gibt es ein brennendes Fahrzeug auf der A72 Richtung Hof zwischen Chemnitz Süd und Stolberg Nord. Deswegen gibt es auch Stau und ihr braucht ungefähr eine halbe Stunde länger. Nach einem Unfall gesperrt die B97 Hoyerswerda-Dresden zwischen Lausnitz und dem Abzweig Würschnitz. Und in Dresden ist die Leipziger Straße zwischen Industriestraße und Kleestraße nach einem Unfall gesperrt. Die Blitzer heute an diesem Donnerstag auf der A9 Richtung Berlin am Schkeuditzer Kreuz in der Überfahrt zur A14 Richtung Dresden. B95 Annaberg-Buchholz Richtung Ehrenfriedersdorf. Dann auf der B180 zwischen Kriebitsch und Meuselwitz. Blitzer auch auf der B181 in Merseburg Höhe Rischmühle Richtung Wallendorf. Dann stehen sie in Annaberg-Buchholz in der Dresdner Straße. Dann zwischen Pleißer und Wüstenbrand kurz nach der A4 und Blitzer auch in Schopau in der Waldkirchner Straße hier statt aus. Auswärts. Habt ihr noch was gesehen? Staus, Blitzer, Dinge, die nicht auf die Straßen gehören? Dann ruft gerne durch 0800 123 2340. Dankeschön. Ja, es ist Feiertagswetter mit einem kleinen Haken. Wieso Feiertag? Na klar, im Eichsfeld und in der Lausitz. Heute frohen Leichnam. Und damit willkommen zu MDR Jump bei der Arbeit oder auch am Feiertag. Es ist immer noch größtenteils trocken, aber gegen Nachmittag kommen Schauer und Gewitter auf uns zu. Das heute bei Werten zwischen 19 und 26 Grad. Jetzt im Moment haben wir zum Beispiel in Oschatz 22 Grad gemessen. Es ist bedeckt in Magdeburg bei 19 und ja, es hat geregnet in Meiningen im Moment bei 18 Grad. Morgen ein bisschen frischer mit 18 bis 22 Grad.
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0: Und unsere Kinderreporter, die leben diese Woche im kleinen Berufstraum. Sie stehen am Mikro, stellen Fragen, sind als Reporter unterwegs, berichten aus ihrem Alltag. Und genau deswegen fragen wir heute euch, was wolltet ihr denn früher einmal werden? Gab es diesen einen Beruf, von dem ihr als Kind komplett überzeugt wart? Hier kommt die nächste WhatsApp.
1: Hallo, liebes MDR-Junk-Team, hier ist Marcel. Ich wollte als kleines Kind schon immer Elektriker werden, was ich dann auch geworden bin. Für mich war irgendwie mein Vorbild damals mein Onkel. Ich habe da als kleines Kind immer mit zugeguckt, wenn er an Steckdosen oder am Zählerschrank irgendwas gearbeitet hat. Ich fand das immer so faszinierend und habe dann schon vom Kindesalter an gesagt, okay, ich möchte später auch Elektriker werden, was ich jetzt auch geworden bin.
0: Oh, schön, du hast dir deinen Traum erfüllt. Ist doch einfach...

Wunderbar. Sieht es bei euch genauso aus oder habt ihr vielleicht dann doch eine andere Richtung eingeschlagen, weil ihr euch anders entwickelt habt? Dann sagt gerne Bescheid, sehr gerne per WhatsApp-Sprachnachrichten. Nummer gibt es auf mdrjump.de oder ihr ruft durch. Auch diese Nummer findet ihr auf mdrjump.de. Und hier kommt die Frau, die letztens vom spanischen Staat wieder 60 Millionen zurückbekommen hat. Und auch sonst läuft es ganz gut. Sie macht den WM-Song. Hier ist Shakira, Underneath Your Clothes bei MDR.

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0: Jetzt geht's hier aber erstmal weiter mit Bernadette und euren Lieblingshits.
2: Genau so machen wir das.

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7: Und damit haben wir es. Halb zwei, hier ist MDR Jump und die News zur halben Stunde jetzt mit Renato Bodenburg.
8: Bei den Kämpfen im Südlibanon ist ein Soldat der UN-Friedensmission getötet worden. Wie die Vereinten Nationen mitteilten, wurde er Opfer eines Mörserangriffs. Zwei weitere Blauhelmsoldaten seien verletzt worden. Die UNO machte keine Angaben dazu, von welcher Seite aus der Angriff kam. Im südthüringischen Steinbach-Hallenberg ist die Stadtratswahl von 2024 für ungültig erklärt worden. Das hat die untere Rechtsaufsichtsbehörde entschieden. Die genaue Urteilsbegründung ist aber noch nicht bekannt. Hintergrund sind offenbar Beschwerden eines Kandidaten, der kein Mandat erhielt. In Potsdam haben die Stadtverordneten beschlossen, sogenannte Smart Glasses in Schwimmbädern und Saunen zu verbieten. Die Datenbrillen sind mit Kameras und Mikrofonen ausgestattet. Das Verbot soll Gäste vor heimlichen Bild- und Videoaufnahmen schützen. Diese würden immer häufiger in sozialen Medien landen.
7: Und damit blicken wir gemeinsam auf die Straßen hier bei MDR Jump und wir starten mit der A2 Richtung Berlin. Zwischen Hemmelerwald und Braunschweig-Watenbüttel gibt es im Moment 10 Kilometer stockenden Verkehr wegen Reinigungsarbeiten. Da braucht ihr eine halbe Stunde länger. Genauso lang, eine halbe Stunde, dauert es auf der A2 Richtung Berlin zwischen Allerингersleben und Bornstedt. Hier ist eine Baustelle, da gibt es im Moment Stau. Dann haben wir einen Außenspiegel auf der Fahrbahn und zwar auf der A14 Richtung Magdeburg zwischen Calwe und Schönebeck. A14 Richtung Magdeburg zwischen Mansleben und Magdeburg-Stadtfeld gibt es stockenden Verkehr an einer geräumten Unfallstelle hier 10 Minuten plus. Dann A72 Richtung Hof zwischen Chemnitz Süd und Stolberg Nord gibt es im Moment 5 Kilometer Stau wegen Löscharbeiten, da braucht ihr eine halbe Stunde länger. Und die B97 Hoyerswerda Dresden ist zwischen Lausnitz und dem Abzweig Bürschnitz nach einem Unfall gesperrt. Die Blitzer auf der A9 Richtung Berlin am Schkeuditzer Kreuz in der Überfahrt zur A14 Richtung Dresden. B95 in Annaberg-Buchholz Richtung Ehrenfriedersdorf. Dann wird geblitzt auf der B180 zwischen Krebitsch und Meuselwitz. B181 in Merseburg, Höhe Rischmühle Richtung Wallendorf. In Annaberg-Buchholz stehen sie in der Dresdner Straße. Obacht zwischen Pleißer und Wüstenbrand kurz nach der A4. Und in Schopau ebenfalls ein Blitzer in der Waldkirchner Straße stadtauswärts. Habt ihr noch was gesehen? Ruft einfach durch 0800 123 2340. Dankeschön. Ja, und heute spielt das Wetter mal wieder alle seine Hits. Sonne, Wolken, Schauer, Gewitter. Ist heute alles mit dabei. Das Ganze bei 19 bis 26 Grad. Schauer und Gewitter dann heute Nachmittag bzw. gegen Abend kann ein bisschen was rumkommen. Auch jetzt gibt es schon so amtliche Warnungen vor starkem Gewitter. Morgen kühlt es sich deswegen ab, wird aber ein bisschen entspannter bei 18 bis 22 Grad.
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0: Transportmeldung von der A9 Richtung München zwischen Mark Schorgast und Bad Berneck-Himmelkron. Da liegen Metallteile auf der linken Fahrspur. Und wir sind hier in 20 Sekunden bei MDR Jump wieder zurück.
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0: Und heute vor einer Woche war Wolmirstedt der wohl kleinste große Konzertort in ganz Mitteldeutschland. Hier ist MDR Jump bei der Arbeit und vor genau einer Woche hat Nico Santos bei unserem Bands for Friends in Wolmirstedt gespielt. Ein Abend mit ganz viel Nähe, ganz vielen Emotionen und Arbeitskollegen, die sonst eher gemeinsam am Schreibtisch in der Werkhalle oder in der Praxis stehen. Und so hat sich das angehört.
1: Hier ist für euch Nico Santos!
2: Geiles Konzert, danke für die Einladung.
3: Es war irgendwie einfach besonders, ich kann es nicht richtig in Worte fassen. Es war nicht so weit weg, wie man das immer so kennt von Künstlern, er war so richtig nah, er war ja auch im Publikum mit drin.
4: Er ist so einen halben Meter an uns vorbeigelaufen.
5: Er ist ein geiler Typ einfach, ja.
6: Nico Santos!
7: Genial, einfach genial.
8: Was macht's Herz?
7: Das pumpt extrem. Ich freue mich, mit meinem ganzen Kita-Team hier zu sein. Das ist einfach genial. Einfach abschalten, einfach mal den Stress vergessen.
3: Wir haben in der Mitte getanzt und waren voll dabei, ja.
7: Wann hat man schon mal die Chance, so nah an einem Künstler zu sein, den man quasi nur bei euch im Radio hört? Große Nummer.
9: Eine Rampensau.
10: Total in seinem Element dann danach.
11: Ja. Seid heute der schönste und lauteste Chor, den Wolmirstedt jemals gehört hat.
12: Mein erstes Konzert hat mir auch ganz viel Spaß gemacht. Nico Santos hat mir sogar Hallo gesagt.
7: Was hier auf dem Wedding gestellt wurde, Wahnsinn, Wahnsinn, Wahnsinn, großen Respekt auch.
13: Museumsscheune, bessere Location gibt es eigentlich gar nicht.
14: Wunderschön, kleines Wohnzimmerkonzert.
2: Danke MDR Jump, geilster Sender in ganz Sachsen-Anhalt und Ostdeutschland. Weiter so.
7: Danke sehr.
0: Nico Santos hat mir sogar Hallo gesagt. Wie süß! Und das wird sie nie vergessen. Die schönsten Fotos vom Abend findet ihr jetzt auf mdrjump.de zum Nachschauen, Wiederfinden und nochmal ganz kurz zurückbeamen in diesen besonderen Abend vor einer Woche. Und hier gibt's ihn jetzt. Hier ist Nico Santos mit seinem aktuellen Hit Optimist bei MDR Jump.

0: Den ganzen Tag sprechen wir heute bei MDR Jump über unsere Berufswünsche als Kind. Und Marie hat sich ebenfalls noch gemeldet.
1: Und zwar wollte ich da mal Designerin werden, aber eigentlich eher so in die Richtung Klamotten nähen oder Möbelstücke entwerfen. Das hat sich dann irgendwann mal ausgeprägt zur Innenausstatterin bzw. Innenarchitektin. Dafür war ich leider nicht gut genug in der Schule und heute bin ich tatsächlich hauptberuflich Reinigungskraft und nebenbei mache ich Bügelperlenbilder in Groß.
0: Und du hast dir deine Kreativität im Alltag oder durch den Alltag nicht nehmen lassen. Das ist schön. Hier ist MDR Jump.
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12: Um 14 Uhr mit Renato Bodenburg. Bundesgesundheitsministerin Nina Warken plant Einschnitte bei den Zuschüssen zu Heimkosten. Das geht aus dem Gesetzentwurf der CDU-Politikerin hervor, der dem ARD-Hauptstadtstudio vorliegt. Demnach sollen die Zuschüsse der Pflegekassen zu den Eigenanteilen der Menschen in Pflegeheimen langsamer steigen als bisher. Kinderlose und Gutverdiener sollen höhere Beiträge zur Pflegeversicherung zahlen. Auch werden erstmals Minijobber zu Beiträgen verpflichtet. Ohne die Reform droht der Pflegeversicherung ein Milliardendefizit. Die EU-Innenminister wollen den automatischen Schutzstatus für ukrainische Geflüchtete in der EU verlängern. Allerdings soll diese Sonderregel nicht mehr für Männer im wehrfähigen Alter gelten. Bundesminister Alexander Dobrindt sagte in Brüssel, Ukrainer zwischen 23 und 60 Jahren könnten stattdessen ein reguläres Asylverfahren durchlaufen. Eine Entscheidung wird heute noch nicht erwartet. Derzeit erhalten Flüchtlinge aus der Ukraine in der EU ohne ein Asylverfahren vorübergehend Schutz. Der Rüstungskonzern Rheinmetall will sich künftig auf die Waffenproduktion konzentrieren. Wie das Unternehmen in Düsseldorf mitteilte, wird der größte Teil seiner Kfz-Zuliefersparte an die Industrieholding Akita bis Ende des Jahres verkauft. Der Erlös für Rheinmetall beträgt 350 Millionen Euro. Vom Verkauf betroffen sind 6.200 Beschäftigte. Das bisherige Kfz-Werk in Neuss soll aber bei Rheinmetall bleiben und künftig unter anderem Satelliten bauen. Auf der dänischen Insel Anholt wird heute der Kadaver des verendeten Ostseebuckelwals obduziert. Der Leipziger Rechtsmediziner und Kadaverforscher Markus Schwarz sagte dem MDR, es würden Organproben entnommen, etwa von Leber und Herz. Dabei könne man innere Verletzungen, Knochenbrüche, Veränderungen im Herzmuskel oder toxikologische Belastungen erkennen. Es sei aber fraglich, ob das Gewebe jetzt noch geeignet sei, um belastbare Aussagen zu treffen. Schwarz kritisierte den Rummel um den Wal. Man habe dem Tier nicht gegönnt, in Ruhe zu sterben. Fußball-Bundesligist Bayer Leverkusen hat sich von seinem Cheftrainer Kasper Juhlmann getrennt. Wie der Club mitteilte, wird die Mannschaft in der neuen Saison von Carles Martinez betreut. Der Spanier unterschrieb einen Vertrag über 2 Jahre. Der 42-Jährige hatte zuletzt Toulouse in der ersten französischen Liga trainiert. Das waren die Nachrichten.
8: Hier ist MDR Jump mit dem zuverlässigsten Verkehrsservice im Osten und der A2 Richtung Berlin zwischen Hemeler Wald und Braunschweig-Watenbüttel. 10 Kilometer stockender Verkehr, da laufen Reinigungsarbeiten. So 20 Minuten braucht ihr länger. A2 Richtung Berlin zwischen Marienborn-Helmstedt und Bornstedt, 7 Kilometer Stau. An der Baustelle 45 Minuten länger. Und A71 in Richtung Sangerhausen in der Abfahrt Oberhof, eine ungesicherte Unfallstelle. A72 Richtung Hof zwischen Chemnitz Süd und Stolberg Nord, 5 Kilometer Stau wegen der Löscharbeiten, eine Viertelstunde plus. B97 Hoyerswerda Dresden zwischen Lausnitz und dem Abzweig Würschnitz nach einem Unfall gesperrt und B189 Richtung Stendal. Vorsicht zwischen dem Abzweig Großschwechten und Neuendorf am Speck, ein defektes Fahrzeug. Geblitzt wird auf der A9 Richtung Berlin am Schkeuditzer Kreuz in der Überfahrt zur A14 Richtung Dresden, B95 in Adalberg-Buchholz Richtung Ehrenfriedersdorf, B180 zwischen Kriebitsch und Meuselwitz, B181 in Merseburg Höhe Rieschmühle Richtung Wallendorf, dann in Annaberg-Buchholz in der Dresdner Straße, Leipzig-Prager Straße Höhe Alte Messe statt einwärts zwischen Pleißer und Wüstenbrand kurz nach der A4 und in Schopau in der Wald Kirchner Straße statt auswärts. Habt ihr mehr entdeckt unterwegs? 0800 123 23 40. Mehr Wolken als Sonne heute Nachmittag und von Sachsen-Anhalt und Thüringen her dann wirklich jetzt auf vermehrt Schauer und Gewitter. Stellenweise auch mit Sturmböen und Hagel. Eilenburg aktuell 22 Grad, Salzwedel 19, Gera 21, bis zu 26 sind drin. Morgen dann nicht mehr ganz so starke Schauer und Gewitter bei 18 bis 22 Grad. 5 nach 2.
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8: Heute lernen wir uns wieder ein Stückchen besser kennen. Wir schwelgen gemeinsam in Erinnerung und checken, was aus unseren Träumen geworden ist. In 6 Minuten geht's weiter.

0: Hier ist der MDR Jump Feierabend Countdown. Einen spannenden Donnerstagnachmittag wünsche ich uns, denn wir wollen heute mal checken, was aus euren Träumen von früher geworden ist. Was wolltet ihr eigentlich mal werden? Was ist draus geworden? Diese Frage stellen wir uns heute. Und ihr habt da wirklich schon die wunderbarsten Lebensläufe beschrieben, vom Wunsch zur Realität.
1: Also ich wollte mal Fluglotse werden. Hat nicht geklappt, damals durch den Bund. Und dann war es eben weg gewesen, war Lehrstelle weg, alles weg auf einmal und so bin ich Zimmermeister geworden.
2: Also ich hatte erstmal so gedacht, dass ich in die Richtung Physiotherapeutin gehe und hat dann leider doch nicht geklappt und dann bin ich in die Richtung Bibliothek gegangen und hat halt auch damit zu tun, weil ich halt gerne mit Büchern mich umgebe und auch gerne lese.
0: Ach klasse, aber man hört überall durch, alle jetzt ganz schön glücklich. Wie ist es denn bei euch? Schickt gerne mal eine WhatsApp oder klingelt durch die Nummern wie gewohnt auf mdrjump.de.

0: Der MDR-Jump-Feierabend-Countdown. Donnerstagnachmittag, 4. Juni, Frohn Leichnam. Einer dieser ganz besonderen Tage, wo die einen, hallo, ganz normal auf Arbeit sind, während die anderen, und das betrifft besonders die katholischen Christen, einen ganz wichtigen Feiertag haben. Auch bei uns, also zum Beispiel in Gemeinden wie Radibor, in der Lausitz oder auch im gesamten Landkreis Eichsfeld ist heute Feiertag. Geschäfte zu, keine laute Musik. Stattdessen feiern die Katholiken die Anwesenheit von Jesus Christus in Form von Brot und Wein. Deswegen übrigens Frohen Leichnam. Das hat nichts mit frohen Leichen zu tun, sondern vielmehr etwas mit dem lebendigen Leib des Herrn. Alles, was sonst heute an diesem Donnerstag noch wichtig ist, das gibt's gleich wie gewohnt in den Nachrichten um 2:30 hier bei MDR Jump.
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7: Hier ist MDR Jump, 2:30 und die Meldung zur halben Stunde mit Renato Bodenburg.
8: Die Industriestaatenorganisation OECD hat vor wachsenden Überkapazitäten im Stahlsektor gewarnt. Einem Bericht zufolge wurden allein im vergangenen Jahr weltweit 640 Millionen Tonnen Stahl zu viel hergestellt. Die OECD kritisierte vor allem, dass China den Markt mit stark subventionierten Produkten flutet. An den Schulen in Sachsen wird immer weniger Russisch unterrichtet. Laut Kultusministerium wird die Sprache zurzeit nur noch rund 14.000 Schülerinnen und Schülern beigebracht. 5 Jahre zuvor seien es noch über 19.000 gewesen. Ein Grund dafür sei, dass immer mehr Russischlehrkräfte aus DDR-Zeiten in den Ruhestand gingen. In Potsdam haben die Stadtverordneten beschlossen, sogenannte Smart Glasses in Schwimmbädern und Saunen zu verbieten. Die Datenbrillen sind mit Kameras und Mikrofonen ausgestattet. Das Verbot soll Gäste vor heimlichen Bild- und Videoaufnahmen schützen. Diese landen der Stadt zufolge immer häufiger in sozialen Medien.
7: Und wir schauen auf die aktuelle Straßenlage bei MDR Jump. Geht los mit der A2 Richtung Berlin. Zwischen Himmelerwald und Braunschweig-Wartenbüttel 10 Kilometer stockender Verkehr. Wegen Reinigungsarbeiten 20 Minuten länger. A2 in Richtung Berlin zwischen Marienborn-Helmstedt und Bornstedt 10 Kilometer stockender Verkehr. An der Baustelle eine halbe Stunde länger. Und A9 Richtung Berlin. Vorsicht in der Auffahrt Dessau-Süd. Ein defekter Pkw. Dann A9 in Richtung München zwischen Niemeck und Leimerzehns, ein Plastikteil auf der Fahrbahn, und A72 Richtung Hof zwischen Chemnitz Süd und Stolberg Nord, 5 Kilometer Stau, 15 Minuten länger. Die B97 Hoyerswerda Dresden ist zwischen Lausnitz und dem Abzweig Würschnitz nach einem Unfall gesperrt, und B189 Richtung Stendal. Vorsicht zwischen dem Abzweig Großschwechten und Neuendorf am Speck, ein defektes Fahrzeug. Blitzer auf der B180 zwischen Kriebitsch und Meusewitz. B181 in Merseburg, Höhe Rieschmühle Richtung Wallendorf. Annaberg-Buchholz, Dresdner Straße, Leipzig-Prager Straße in Höhe Alter Messe statt einwärts. Zwischen Pleißer und Wüstenbrand wird geblitzt, und zwar kurz nach der A4. Dann in Schautz Richtung Lenz und in Schopau in der Waldkirchner Straße statt auswärts. Habt ihr mehr entdeckt? 0800 123 2340. Viele Wolken, wenig Sonne heute Nachmittag und es werden langsam mehr Schauer und Gewitter. Auch Hagel und Sturmböen können wir aktuell nicht ganz ausschließen. 26 Grad bis zur Abkühlung möglich. Morgen nicht mehr ganz so heftige, aber doch noch einige Schauer. Mehr als 22 Grad gibt's morgen nicht. 2:30.
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Ja, lief schon besser für die Harrys in England. Hier ist der MDR Jump Feierabend Countdown. Vor ein paar Jahren war der Name Harry noch regelmäßig in den Top 10 der beliebtesten Jungsnamen. Inzwischen auf Platz 21 abgerutscht, längst überholt von Luca oder Leo und Archie. Das kann den Harry hier allerdings nicht jucken, Harry Styles, denn für ihn ging's hiermit direkt auf Platz 1 der englischen Singlecharts. American Girl.

ihr solltet euer Feierabendbierchen echt genießen heute Abend. Hier ist der MDR Jump Feierabend Countdown. Und Achtung, die neuen Preise fürs Bier auf dem Oktoberfest sind da. Und die sorgen ja wirklich regelmäßig für Aufregung, weil es immer teurer wird. Und wer sich dieses Jahr eine Maß gönnen will, muss zwischen 14,80 Euro und 15,90 Euro

ausgeben für einen Liter Bier? Da bekommt man in unseren Landen schon einen ganzen Kasten für, oder? Und ich muss ganz ehrlich sagen, mir schmecken ja die kleinen Gläser eh besser. Ich kaufe für daheim auch immer die kleinen Flaschen. Mag ich viel lieber. 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Achtet auf unsere Kassendurchsage. Sobald es da irgendwie ein Programm piept, anrufen und die 50 Euro kassieren. 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
9: Um 15 Uhr mit Renato Bodenburg. Bundesgesundheitsministerin Nina Warken plant Einschnitte bei den Zuschüssen zu Heimkosten. Das geht aus dem Gesetzentwurf der CDU-Politikerin hervor, der dem ARD-Hauptstadtstudio vorliegt. Demnach sollen die Zuschüsse der Pflegekassen zu den Eigenanteilen der Menschen in Pflegeheimen langsamer steigen als bisher. Kinderlose und Gutverdiener sollen höhere Beiträge zur Pflegeversicherung zahlen. Auch werden erstmals Minijobber zu Beiträgen verpflichtet. Ohne die Reform droht der Pflegeversicherung ein Milliardendefizit. Im Prozess um den Anschlag von Magdeburg hat die Generalanwaltschaft mit ihrem Plädoyer begonnen. Zuvor hatte das Landgericht die Beweisaufnahme geschlossen. Eine Vielzahl von Beweisträgern des Angeklagten und seiner Verteidiger wurden abgelehnt. Das Plädoyer der Anklage wird mehrere Stunden in Anspruch nehmen. Die Plädoyers der Nebenklage und Verteidigung werden heute noch nicht erwartet. Der 50-Jährige ist angeklagt des sechsfachen Mordes sowie des versuchten Mordes in 338 Fällen. Russland hat erstmals offiziell einen Rückgang seiner Ölförderung eingeräumt. Der stellvertretende Ministerpräsident Alexander Nowak sagte beim Internationalen Wirtschaftsforum in St. Petersburg, die Produktion sei etwas niedriger als zu Beginn des Jahres. Das liege daran, dass einige Raffinerien außerplanmäßig gewartet würden. Einen Grund für diese Arbeiten nannte Nowak nicht. Die Ukraine hatte zuletzt ihre Angriffe auf russische Raffinerien und andere Ölanlagen verstärkt. Die iranisch-französische Autorin Marianne Satrapi ist tot. Wie der Präsidentenpalast in Paris mitteilte, starb die Illustratorin und Filmschaffende im Alter von 56 Jahren. Satrapi wurde weltberühmt mit der autobiografischen Graphic Novel Persepolis, in der sie ihre Kindheit im Iran und die Erfahrungen im Exil schilderte. 2007 kam Persepolis als All-Animationsfilm heraus. Fußball-Bundesligist Bayer Leverkusen hat sich von seinem Cheftrainer Kasper Juhlmann getrennt. Wie der Club mitteilte, wird die Mannschaft in der neuen Saison von Carles Martinez betreut. Der Spanier unterschrieb einen Vertrag über 2 Jahre. Der 42-Jährige hatte zuletzt Toulouse in der französischen Liga trainiert. Das waren die Nachrichten.
10: Hier ist MDR Jump mit dem zuverlässigsten Verkehrsservice im Osten und der A2 Richtung Berlin zwischen Hemmelerwald und Braunschweig-Watenbüttel. 10 Kilometer stockender Verkehr, wegen der Reinigungsarbeiten 20 Minuten länger. Und A2 Richtung Berlin zwischen Marienborn-Helmstedt und Bornstedt 10 Kilometer stockender Verkehr. An der Baustelle eine halbe Stunde plus. A9 Richtung Berlin, Vorsicht zwischen Weißenfels und dem Kreuz Rippachtal. Ein Besen auf der der Fahrbahn und A9 Richtung Berlin. Vorsicht auf Dessau Süd, ein defekter Pkw. Dann die A72 in Richtung Hof zwischen Chemnitz Süd und Stolberg Nord. 5 Kilometer Stau, Viertelstunde plus. Und die B97 Hoyerswerda-Dresden ist zwischen Lausnitz und dem Abzweig Würschnitz nach einem Unfall gesperrt. Und die B189 noch Richtung Wittenberge zwischen Neuendorf am Speck und dem Abzweig Großschwechten. Defektes Fahrzeug. Blitzer von euch gesehen auf der A71 Richtung Schweinfurt zwischen Suhl-Zellermeles und dem Dreiecksuhl. B184 Abzweig Petersroda Richtung Bitterfeld. Leipzig-Prager Straße Höhe Alte Messe stadteinwärts. In Röpplingen am See in der Stetener Straße stadtauswärts. Weißenfels Merseburger Straße in beiden Richtungen und in Schauitz Richtung Lenz. Habt ihr mehr? 0800 123 2340. Naja, mehr Wolken als Sonne heute Nachmittag und von Sachsen-Anhalt und Thüringen her dann wirklich jetzt auch vermehrt Schauer und Gewitter. Stellenweise auch Sturmböen und Hagel möglich, kann hier und da echt heftig werden, aber ihr seid jetzt vorgewarnt. Zittau aktuell 22 Grad, Magdeburg 21, in Gotha 20, bis zu 26 sind drin. Morgen dann nicht mehr ganz so starke Schauer und Gewitter, aber da kommt noch was auf uns zu, bei 18 bis 22 Grad. 4 nach 3.
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10: Naja, Wetter ausbaufähig, aber sonst läuft's bei euch, muss man sagen.
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0: Euer Wochenendeinkauf darf ein bisschen größer ausfallen. Ihr habt eine Fuffi mehr zur Verfügung.
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0: 0800 123 2340, denn es war eben definitiv unsere Kassendurchsage. Jetzt seid ihr hoffentlich am Telefon. Hier ist Timo. Hallo, wer ist denn da?
2: Hallo, hier ist der Martin aus Oppach.
0: Hallo Martin, Grüße nach Oppach. Oberlausitz noch, oder?
2: Genau so ist es, richtig.
0: Ist da jetzt auch gerade Feiertag? Wie ist bei euch?
2: Nee, wir haben keinen Feiertag hier.
0: Frohen Leichnam. Irgendwie Lausitz ist teilweise, glaube ich, es ist ein bisschen komplizierter mit dem heutigen Feiertag.
2: Ja, das also bei uns ist es auf jeden Fall nicht. Wir
0: Sehr
2: haben
0: dafür
2: den guten B-Tag, ne?
0: Okay, genau. Stimmt, absolut, ja. Und wir sprechen heute so ein bisschen über die Berufswünsche als Kind. Was wolltest du denn früher immer werden und was ist dann letzten Endes aus dir geworden?
2: Ich wollte Hubschrauberpilot werden ich bin jetzt aber Kochpilot geworden.
0: Und bist aber trotzdem zufrieden?
2: Sehr zufrieden, ja.
0: Ja, klasse. Schick. Was ist deine absolute Spezialität? Was würdest du sagen, was kannst du am besten?
2: Alles.
0: Ja, ich hab's geahnt, dass die Antwort kommt. Da werde ich immer ganz neidisch, weil das liegt mir leider überhaupt nicht.
2: Oh, also, ja.
0: Ja.
2: Hey. Hey, also, gibt's nichts Spezielles, wo ihr sagt, das kann ich nicht.
0: Ja. Ach, das ist doch toll, wenn man das sagen kann.
2: Ja, und es gibt Sachen, die man nicht mag halt, ne? Aber
0: absolut. Und was isst du dann am liebsten?
2: Also ein guter Fetzen Fleisch ist schon, ja, da bin ich zufrieden.
0: Herzlich willkommen im Club, mein Lieber. Dann passt das, glaube ich, ganz gut mit den 50 Euro.
2: Jawohl, dankeschön.
0: Lass es dir gut gehen und später schönen Feierabend.
2: Danke dir.
0: Bis dann,
2: ebenso.
0: Martin. Ciao.
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0: ihr und eure Berufswünsche heute in der Show. Hier ist der MDR Jump Feierabend Countdown und da hat sich auch noch der Micha gemeldet.
1: Also Timo, zum Thema Job. Ich habe schon als Dreijähriger gewusst, dass ich LKW-Fahrer werden will. Das Ding habe ich auch durchgezogen über die Lehre beim Forst, dann Langholz-LKW gefahren, dann verschiedene andere LKWs, zum Schluss seit 1990 Autotransporter gefahren. Oh. Und zwar so lange, dass ich jetzt in Rente gehen kann.
0: Was?
1: Ich wünsche euch noch einen schönen Nachmittag. Ciao.
0: Micha, wünschen wir dir auch allzeit gute Fahrt. Aber sag mal, mit 45 schon in Rente, ist das nicht ein bisschen früh? Euch einen schönen Nachmittag.

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1: Hier ist MDR Jump, 3:30 und die Meldung zur halben Stunde mit der A2 in Richtung Berlin. Zwischen Hemeler Wald und Braunschweig-Watenbüttel noch 8 Kilometer stockender Verkehr wegen Reinigungsarbeiten, dauert eine Viertelstunde länger. Und A2 Richtung Berlin zwischen Marienborn-Helmstedt und Bornstedt 10 Kilometer stockender Verkehr, an der Baustelle eine Stunde 15 länger. A14 Richtung Magdeburg zwischen Magdeburg-Sudenburg und dem Kreuz Magdeburg 4 Kilometer stockender Verkehr, Viertelstunde plus. Und der A36 Richtung Bernburg zwischen Fienenburg-Ost und Ilsenburg-Stau dauert eine halbe Stunde länger. A72 Richtung Hof zwischen Chemnitz-Süd und Stolberg-Nord, 5 Kilometer Stau, halbe Stunde plus. Und Blitze auch noch von euch entdeckt auf der A71 Richtung Schweinfurt zwischen Suhl-Zellermelis und dem Dreieck Suhl. B174 Ortsausgang Zschopau Richtung Chemnitz, B184 am Abzweig Petersroda Richtung Bitterfeld. Dann in Brockwitz, Dresdner Straße am Friedhof Richtung Sörnewitz, Jena Stadtrodaer Straße stadtauswärts, in Röpplingen am See in der Stetener Straße stadtauswärts und Weißenfels Merseburger Straße, da in beiden Richtungen. Habt ihr mehr entdeckt? 0800 123 23 40. Viele Wolken und wenig Sonne. Es werden auch mehr Schauer und Gewitter die nächsten Stunden. Auch Hagel und Sturmböen können wir aktuell nicht ganz ausschließen. Wir halten euch da auf dem Laufenden. 26 Grad bis zur Abkühlung sind maximal drin. Morgen dann nicht mehr ganz so heftige und viele Schauer. Mehr als 22 Grad kriegen wir nicht. Und wenn ihr noch was entdeckt, dann gebt gerne Bescheid. Und habt einen schönen Nachmittag. 3:30.
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Hier ist der MDR Jump Feierabend Countdown. Schönen Donnerstagnachmittag. Und ihr habt wahrscheinlich auch schon mal Erfahrungen gemacht mit so selbsterfüllenden Prophezeiungen. Also, wenn man sich selber schon sagt, ach, das wird eh nichts, dann ist es ja meist auch so, oder? Und Teddy Swims sagt über seinen neuen Song, wenn du glaubst bereits zu wissen, wie es endet, dann schützt du dich, indem du dich zurückhältst. Und genau das wird dann der Grund für das Scheitern. Einer Beziehung zum Beispiel. Mr. Know-It-All ist neu bei MDR Jump. Hier ist der Schlaue, ich möchte fast sagen, Dr. Teddy Swims.

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0: Mit uns seid ihr unterwegs, immer auf dem Laufenden. Es gibt noch eine Sofortmeldung aus dem MDR Jump Verkehrszentrum für die A36 Richtung Braunschweig zwischen Aschersleben Ost und Aschersleben Mitte, ein Metallteil, und dann auch noch auf der linken Fahrspur, also fahrt unbedingt schön vorsichtig. A36 Richtung Braunschweig zwischen Aschersleben Ost und Aschersleben Mitte, das Metallteil auf der linken Spur, daraus geht eine gute Fahrt. Hier ist der MDR Jump Feierabend Countdown. Es gibt so Leute wie mich, die den ganzen Tag schon bei den Kolleginnen und Kollegen damit angeben, dass sie heute Morgen vor der Arbeit schon eine halbe Stunde auf dem Laufband waren, übrigens in einem sehr gemächlichen Tempo. Und dann gibt es so Leute wie die Ultrawanderin Christine Zier aus Plauen, die so verrückte Sachen macht wie einmal ohne Pause rund um Ibiza im vergangenen November. Und aktuell ist sie seit Dienstag auf einer 404 Kilometer langen Non-Stops-Strecke von Plauen Richtung Norden und wieder zurück nach Plauen in Herzform unterwegs. Weltrekordversuch im Non-Stop-Wandern. Morgen Abend will sie zurück sein. Das heißt also über 3 Tage ohne Schlaf. Und sie hat uns eine kurze Sprachnachricht aus der Nähe von Weißenfels geschickt, wie es ihr aktuell so geht.
1: Ich habe mich jetzt doch mal mit Blasenpflaster versorgt. Ah. Heute ist es trocken und meine Füße sind auch langsam etwas trockener. Und die Beine, die Arme und der Rest geht's mir gut. Mir geht's auch mental gut. Ich hatte auch heute noch keine Müdigkeit, keine Halluzinationen. Die habe ich noch gar nicht. Ja, dann mache ich mal weiter und euch allen einen schönen Tag.
0: Oh Mann, ey, die verrückten Vogtländer, oder?

Und nochmal Vorsicht, Sofortmeldung aus dem MDR Jump Verkehrszentrum für die A4 Richtung Frankfurt zwischen Erfurt-Fieselbach und Erfurt-Ost. Ein totes Reh auf der mittleren Fahrspur. A4 Richtung Frankfurt zwischen Erfurt-Fieselbach und Erfurt-Ost. Das Reh. Vorsicht.

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6: Ah, schön. Gleich der neue Hit von Alex Warren, Fever Dream. Jetzt aber erstmal das Wichtigste.
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8: Um 16 Uhr mit Renato Bodenburg. Im Prozess um den Anschlag von Magdeburg hält die Generalstaatsanwaltschaft ihr Plädoyer. Zuvor hatte das Landgericht die Beweisaufnahme geschlossen. Eine Vielzahl von Beweisanträgen des Angeklagten und seiner Verteidiger wurde abgelehnt. Das Plädoyer der Anklage wird mehrere Stunden in Anspruch nehmen. Die Plädoyers der Nebenklage und der Verteidigung werden heute noch nicht erwartet. Der 50-Jährige ist angeklagt des sechsfachen Mordes sowie des versuchten Mordes in 338 Fällen. Die geplante Reform der Pflegeversicherung stößt bei den Kassen auf Zustimmung. GKV-Chef Oliver Blatt erklärte, bei der Pflege brenne die Hütte. Der vorgelegte Entwurf enthalte einige Instrumente zum Löschen. Mehrere Sozialverbände kritisierten dagegen eine einseitige Belastung von Pflegebedürftigen und Angehörigen. Gesundheitsministerin Nina Wagen plant dem Entwurf zufolge Einschnitte bei den Zuschüssen für einen Heimplatz. Geplant sind zudem höhere Hürden für die Einstufung in einen Pflegegrad. Kinderlose und Gutverdiener sollen höhere Beiträge zur Pflegeversicherung zahlen. Auf der dänischen Insel Anholt wird heute der Kadaver des vollendeten Ostseebuckelwals obduziert. Der Leipziger Rechtsmediziner und Kadaverforscher Markus Schwarz sagte dem MDR, es würden Organproben entnommen, etwa von Leber und Herz. Dabei könne man innere Verletzungen, Knochenbrüche, Veränderungen im Herzmuskel oder toxikologische Belastungen erkennen. Es sei aber fraglich, ob das Gewebe jetzt noch geeignet sei, um belastbare Aussagen zu treffen. In Ungarn hat die Staatsanwaltschaft eine Anklage gegen den Budapester Bürgermeister Gergely Karácsony fallen lassen. Gegen grünen Politiker war nach der Pride-Parade im vergangenen Jahr ein Verfahren eröffnet worden. Die Regierung des rechtspopulistischen Ministerpräsidenten Viktor Orbán hatte die Demonstration mit Verweis auf ein Anti-LGBTQ-Gesetz untersagt. Dennoch kamen mehr als 200.000 Menschen zusammen. Im Mai entschied der Europäische Gerichtshof, dass die Anti-LGBTQ-Gesetze in Ungarn gegen die EU-Grundfreiheiten verstießen. Die marode Ostsee-Plattform Osterfilm ist versteigert worden. Wie das Auktionshaus in Hamburg mitteilte, fiel der Hammer nach 20 Geboten bei 60.000 Euro. Der neue Besitzer ist demnach ein österreichisches Unternehmen, das auf Fertighäuser spezialisiert ist. Der Firmenchef kündigte an, er könne sich vorstellen, die Plattform im Greifswalder Bodden als Kultur- und Veranstaltungsort zu nutzen. Die Anlage war früher von DDR-Marine genutzt worden. Das waren die Nachrichten.
6: Hier ist MDR Jump mit dem zuverlässigsten Verkehrsservice im Osten und der A2 Richtung Berlin zwischen Hemeler Wald und Braunschweig-Wartenbüttel. 8 Kilometer stockender Verkehr. Wegen der Reinigungsarbeiten eine Viertelstunde mehr und zwischen Marienborn-Helmstedt und Bornstedt 10 Kilometer Stau. An der Baustelle braucht ihr aktuell eine Stunde länger. Vorsicht nach wie vor. A4 Richtung Frankfurt zwischen Erfurt-Fiesebach und Erfurt-Ost. Ein totes Reh auf der mittleren Fahrspur. Und der A14 Richtung Magdeburg zwischen Magdeburg-Sudenburg und Kreuz Magdeburg. 4 Kilometer Stau, 20 Minuten länger. Vorsicht, A36 Richtung Braunschweig zwischen Aschersleben Ost und Aschersleben Mitte. Ein Metallteil auf der linken Spur. Und A36 Richtung Bernburg zwischen Fienenburg Ost und Ilsenburg Stau. 20 Minuten länger. Die A72 Richtung Hof zwischen Chemnitz-Rottluff und Schleuberg Nord. 5 Kilometer Stau, halbe Stunde plus. Und im Landkreis Harz zwischen Heimburg und Pfeifenkrug Behinderung nach einem Unfall. Und geblitzt wird auch noch A9 Richtung München zwischen Schkeuditzer Kreuz und Großkugel, dann zwischen der B7 und Schnellmannshausen in Brockwitz in der Dresdner Straße am Friedhof Richtung Sörnewitz, Jena Stadtrodaer Straße stadtauswärts und Ortseingang Meißen aus Richtung Sörnewitz beidseitig. Habt ihr mehr entdeckt unterwegs? 0800 123 2340. Wichtig beim Wetter: für die nördliche Altmark gelten aktuell amtliche Unwetterwarnungen vor schwerem Gewitter mit Orkanböen, mit heftigem Starkregen und Hagel. Aktuell auch schon kräftige Gewitter generell in Sachsen-Anhalt. Und dann ebenso der Schwerpunkt zwischen Elbe, Saale und Unstrut. Einige Schauer auch in Thüringen und so Richtung Erzgebirge und Erzgebirgsvorland. Wir haben das natürlich weiter im Blick für euch. Zum Abend hin dann wechselbestark bewölkt. Es gibt noch mal weitere Schauer, vereinzelt noch kräftig mit Sturmböen. In der Oberlausitz aber zum Beispiel ganz oft trocken. Dort dann bis zu 22 Grad. Ansonsten bleiben wir drunter, maximal 20. In der Nacht dann auch von Westen her erstmal trockener. Tiefstwerte gehen runter bis auf 10 Grad. Morgen, ja, über die meiste abziehender Regen. Dahinter Wolken mit weiteren, aber nicht mehr ganz so starken Schauern und Gewittern bei 18 bis 22 Grad. 5:05.
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Wird Zeit für neue Musik im MDR Jump Feierabend Counter und super Autofahrmusik für dich. Miles Smith und Niall Horan mit Drive Safe. Übrigens der gute Miles, gestern Geburtstag gehabt. 28 erst geworden. So ein Jungspund. Niall Horan, mit dem er den Song gemeinsam gesungen hat, hat das Schlimmste schon hinter sich. Der ist 32. Spaß. Hier sind beide zusammen. Drive Safe.

0: Hier ist der MDR Jump Feierabend Countdown und ich wollte als Kind ja immer Radiomoderator werden und ja, ihr merkt schon, ne? Meine Geschichte eher unspektakulär. Deswegen bin ich total gespannt, was aus euren Träumen geworden ist. Was total auffällig heute sich irgendwie so durch den ganzen Tag zieht, dass sich wahnsinnig viele LKW-Fahrerinnen und Fahrer schon bei uns gemeldet haben. Die sind ja auch alles treue Hörer. Liebe Grüße auf den Bock. Bei André ist es ähnlich. Übrigens gelernter Fleischer.
1: Also ich habe auch meinen Traumberuf gelernt, habe ihn auch viele Jahre ausgeübt. Und jetzt fahre ich aber auch seit 8 Jahren LKW. Irgendwie scheint das irgendwo wieder in diese Richtung wieder zu gehen.
0: Ja,
1: man
0: ja.
1: Lernt es und dann kommt man schwupp auf den LKW. Deswegen ist es kein schlechter Beruf. Ich meine, wenn die Vorstellung damals schon gehabt hätte, wäre ich vielleicht schon gleich LKW-Fahrer geworden. Aber so habe ich eben halt erst mal Fleischer gelernt und dann bin ich auf den LKW gekommen. Ciao und noch viel Spaß. Ja, bei den sehr interessanten Informationen. Ich höre schon mal so hin, was so die Leute mal gerne machen wollten, ob sie es gemacht haben oder auch nicht. Ist schon interessant.
0: Total, und wir versorgen dich gerne weiter, lieber André. Also schickt fleißig WhatsApp-Nachrichten oder klingelt direkt durch. Die Nummern stehen auf mdrjump.de.

0: Achtung unterwegs. Eine Sofortmeldung noch aus unserem Verkehrszentrum für die A72 Richtung Hof zwischen Hartenstein und Zwickau Ost. Eine Metallplatte auf der Fahrbahn.
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5: Hier ist MDR Jump 16:30 und die Meldung zur halben Stunde mit Renato Bodenburg.
6: Das ukrainische Militär hat seine Angriffe auf Ziele in Russland fortgesetzt. Nach eigenen Angaben wurde dabei eine Schießpulverfabrik in der Oblast Ryazan getroffen. Dadurch sei ein Feuer auf einer Fläche von 400 Quadratmetern ausgebrochen. Ryazan liegt weiter im Landesinneren südlich von Moskau. In Argentinien haben landesweit mehrere hunderttausend Menschen gegen Gewalt an Frauen demonstriert. Die Organisation warf der Regierung vor, eine antifeministische Politik voranzutreiben. Hintergrund sind Überlegungen, Schutzprogramme für Frauen und Transpersonen zu streichen. In Gotha soll der Glasfaserausbau beschleunigt werden. Dazu will die Stadt ein neues Projektbüro einrichten. Dort sollen Genehmigungen gebündelt und Bauabläufe mit der Telekom abgestimmt werden. Ziel ist es, 24.000 weitere Haushalte mit schnellem Internet zu versorgen.
5: Der Blick auf die Straßen bei MDR Jump. Es geht los mit der A2 in Richtung Berlin zwischen Hemeler Wald und Braunschweig-Watenbüttel. 8 Kilometer stockender Verkehr. Wegen Reinigungsarbeiten 15 Minuten länger. Und A2 Richtung Berlin zwischen Marienborn-Helmstedt und Bornstedt. 10 Kilometer Stau, 45 Minuten an der Baustelle länger. A4 Frankfurt in Richtung Dresden. In der Abfahrt Chemnitz-Ost gibt es Behinderungen nach einem Unfall. Und Vorsicht, A4 Richtung Frankfurt. Zwischen Erfurt-Fiesebach und Erfurt-Ost ein totes Reh auf der mittleren Fahrspur. A14 Richtung Magdeburg, zwischen Magdeburg-Sudenburg und dem Kreuz Magdeburg 4 Kilometer Stau, 20 Minuten länger. Und A36 Richtung Bernburg, zwischen Fienenburg-Ost und Ilsenburg staut es sich, dauert eine halbe Stunde länger. A72 Richtung Hof, zwischen Chemnitz-Rottluff und Stolberg-Nord, 5 Kilometer Stau, halbe Stunde auch länger. Und Vorsicht, A72 Richtung Hof, zwischen Hartenstein und Zwickau-Ost, dann noch eine Metallplatte auf der Fahrbahn. Und im Landkreis Harz, zwischen Heimburg und Pfeifenkrug gibt es Behinderungen nach einem Unfall. Geblitzt wird auf der A9 Richtung München zwischen Schkeuditzer Kreuz und Großkugel, dann zwischen der B7 und Schnellmannshausen, in Brockwitz in der Dresdner Straße am Friedhof Richtung Sörnewitz, Dessau-Puschkin-Allee stadtauswärts, Ortsausgang Eschdorf in der Pirnaer Straße Richtung Dresden wird geblitzt, Gera-Straße des Bergbahns stadteinwärts und Ortsausgang Meißen aus Richtung Sörnewitz beidseitig. Habt ihr mehr entdeckt? 0800 123 23 40. Für die nördliche Altmark gelten amtliche Unwetterwarnungen vor schwerem Gewitter mit Orkanböen und zum Teil heftigem Starkregen und Hagel. Plant das unbedingt mit ein. Ansonsten zum Feierabend wechseln wir stark bewölkt, wird noch weitere Schauer geben die nächsten Stunden. Vereinzelt dann eben auch nochmal kräftige Gewitter. In der Nacht langsam trockener, Tiefstwerte gehen runter bis auf 10 Grad. Morgen dann auch eher so ein grauer Tag. Wird immer wieder nass, auch Gewitter sind möglich, wird aber nicht ganz so heftig sein wie heute. Bis zu 22 Grad. Morgen. 3:30.
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5: Und wir feiern ja schon die ganze Woche Kindertag und nicht nur Montag, denn die Kleinen haben hier das Kommando übernommen. Als MDR Jump Reporterin und Reporter gleich eine sehr beeindruckende junge Dame in 6 Minuten bei uns.

0: 16.40 Uhr ist der MDR Jump Feierabend Countdown und schon die ganze Woche mit Verstärkung.
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0: Ja, die sorgen für frischen Wind bei uns im Team. Ganz viele Kinder haben sich bei uns gemeldet, um von ihren Hobbys oder von Dingen zu berichten, die sie interessieren und lieben. Und die Reportage, die jetzt kommt, die durfte ich ja schon hören. Und ich wette, unsere kleine Nachwuchsreporterin wird euch genauso beeindrucken wie mich.
2: Hallo, ich bin Clara. Ich wohne in Gersdorf. Ich bin 12 Jahre alt und ich habe ein neues Herz bekommen, weil mein altes Herz war schwach und darum geht es in meiner Kinderreportage. Also es ist richtig cool. Ich kann jetzt auch laufen. Ich merke auch, ich bin nicht mehr so schnell aus der Puste und muss mich nicht so schnell hinsetzen. Mama weiß davon mehr.
3: Jetzt merkt man einfach im Laufe der Zeit, wie toll Herz und Körper zusammenarbeiten und wie sie eine Einheit werden.
2: Ich darf noch nicht in die Schule wegen meinem Immunsystem, weil es noch sehr schwach ist. Aber ich habe einen kleinen Roboter, der sitzt in der Schule. Ich habe hier zu Hause ein Tablet und darüber kann ich Schule machen. Hi.
4: Was machst du gerade?
2: Ich mache gerade Radio. Jetzt logge ich mich gerade ein und sehe da meine Freundin Lainey. Die sitzt da gerade mit ihrer Schnitte und jetzt sagen wir mal Hallo.
4: Hi. Und Clara, wie läuft's bei dir?
2: Ganz gut.
4: Wo bist du gerade?
2: Ich bin gerade zu Hause und habe hier noch mein Deutschheft, weil ich vorhin erst Deutsch gemacht habe. Und bei dir so?
4: Auch ganz gut.
2: Okay, das ist schön. Ich lege erstmal auf, ja?
4: Ja, tschüss,
2: ja, tschüss. Ich grüße noch alle, die vielleicht auch ein neues Herz bekommen oder ein neues Organ. Und ich freue mich auf jeden Fall,

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Hier ist der MDR Jump Feierabend Countdown am Donnerstag. Es ist der 4. Juni und trotzdem gut möglich, dass es euch aktuell oder vielleicht auch die nächsten Tage ein bisschen kühl vorkommt. Und das ist so gar kein Zufall. Die Schafe sind schuld. Besser gesagt, die Schafskälte. Ja, es ist mal wieder soweit. Es ist im Zeitraum im Juni, wo es nochmal so richtig runtergehen kann mit den Temperaturen. Die Meteorologen, die Experten sagen so zwischen dem 4. und dem 20. Juni kann es tatsächlich nochmal so kalt werden, dass wir nachts auch schon fast an den Frost rankommen. Das ist so ähnlich wie bei den Eisheiligen, die ihr auch kennt. Und insofern nochmal wichtig, die Eintrittswahrscheinlichkeit der Schafskälte liegt bei fast 90%. Also da ist wirklich Verlass auf die kalten Schafe. Heute beschäftigen uns vor allen Dingen Gewitter. Dazu gleich mehr kurz nach 5 hier bei MDR Jump.

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7: Um 17 Uhr mit Alexander Terhorst. Generalstaatsanwaltschaft fordert für den Attentäter von Magdeburg lebenslange Haft. Oberstaatsanwalt Matthias Böttcher sagte in seinem Plädoyer, die Tat habe nur eine Minute gedauert. Damit habe der Angeklagte unbeschreibliches Leid über viele Menschen und Familien gebracht. An seiner Täterschaft habe zu keinem Zeitpunkt Zweifel bestanden. Der Angeklagte hatte am 20. Dezember 2024 mit einem Auto 6 Menschen getötet und mehr als 300 verletzt. Für die starke Zunahme antisemitischer Vorfälle in Sachsen-Anhalt sind nach Angaben der Recherchestelle RIAS nicht nur extremistische Randgruppen verantwortlich. Projektreferent Michael Schüßler sagte dem MDR, die Mehrzahl geschehe in der Mitte der Gesellschaft mit Bezug zu rechtsextremen Inhalten. Hinzu komme der anti-israelische Aktivismus aus dem linken Spektrum, etwa an Universitäten. Referentin Marie-Christine Barz verwies zudem auf eine Verlagerung von Antisemitismus in den digitalen Raum. Um das zu verfolgen, brauche man mehr Ressourcen. Die geplante Reform der Pflegeversicherung stößt bei den Kassen auf Zustimmung. GKV-Chef Oliver Blatt erklärte, bei der Pflege brenne die Hütte. Der vorgelegte Entwurf enthalte einige Instrumente zum Löschen. Mehrere Sozialverbände kritisierten dagegen eine einseitige Belastung von Pflegebedürftigen und Angehörigen. Gesundheitsministerin Nina Warken plant dem Entwurf zufolge Einschnitte bei den Zuschüssen für einen Heimplatz. Vorgesehen sind zudem höhere Hürden für einen Pflegegrad. Kinderlose und Gutverdiener sollen höhere Beiträge zur Pflegeversicherung zahlen. Die marode Ostsee-Plattform Osterfilm ist versteigert worden. Wie das Auktionshaus in Hamburg mitteilte, fiel der Hammer nach 20 Geboten bei 60.000 Euro. Der neue Besitzer ist demnach ein österreichisches Unternehmen, das auf Fertighäuser spezialisiert ist. Der Firmenchef kündigte an, er könnte sich vorstellen, die Plattform im Greifswalder Bodden als Kultur- und Veranstaltungsort zu nutzen. Die Anlage war früher von der DDR-Marine genutzt worden. Der Schauspieler Axel Schreiber ist tot. Wie seine Agentur bestätigte, starb der Darsteller nach langer, schwerer Krebserkrankung. Er wurde 49 Jahre alt. Schreiber wurde deutschlandweit durch die ARD-Serie Türkisch für Anfänger bekannt. Er wirkte zudem in zahlreichen Fernseh- und Kinofilmen mit. Das waren die Nachrichten.
8: Hier ist MDR Jump mit dem zuverlässigsten Verkehrsservice im Osten und der A2 Richtung Berlin zwischen Marienborn-Helmstedt und Bornstedt. 10 Kilometer stockender Verkehr, an der Baustelle aktuell eine Stunde mehr. A4 Frankfurt Richtung Dresden. In der Abfahrt Chemnitz-Ost gibt's Behinderungen nach einem Unfall. Und A14 Richtung Magdeburg zwischen Magdeburg-Sudenburg und dem Kreuz Magdeburg 4 Kilometer stockender Verkehr. A36 Richtung Bernburg zwischen Fienenburg Hamburg-Ost und Ilsenburg-Stau. Halbe Stunde länger und im Landkreis Harz zwischen Heimburg und Pfeifenkrug gibt es Behinderungen nach einem Unfall. Und Blitze auch noch. B88 zwischen Orlamünde und Zeutsch. Auf der A9 Richtung München zwischen Schkeuditzer Kreuz und Großkugel. Dann zwischen der B7 und Schnellmannshausen. In Brockwitz in der Dresdner Straße am Friedhof Richtung Sörnewitz. Dessau-Puschkin-Allee statt auswärts im Blitzer. Ortsausgang Eschdorf in der Pirnaer Straße Richtung Dresden. Gera, Straße des Bergmanns statt einwärts. In Halle-Niedleben in der Eislebener Straße statt einwärts. Und Blitzer am Ortseingang Meißen aus Richtung Sörnewitz beidseitig. Wenn ihr noch was entdeckt, 0800 123 2340. Und jetzt kommt gerade noch eine Sofortmeldung rein. Betrifft die A2 Richtung Hannover. Zwischen dem Dreieck Werder und Lenin ein Fahrzeugteil auf der rechten Fahrspur, da unbedingt schön vorsichtig und da, wo es geht, eine gute Fahrt mit uns. Reichenbach aktuell 20 Grad, Halberstadt 19, Jena 21. Dazu gibt's aktuell zum Teil kräftige Gewitter und Schauer in Sachsen-Anhalt. Schwerpunkt so im Moment Anhalt-Bitterfeld und auch der Raum Wittenberg. Dazu einige Schauer auch in Thüringen und in Richtung Erzgebirge und Erzgebirgsvorland und in der Muskauer Heide im Moment Gewitter. Der Abend, die nächsten Stunden wechseln bis stark bewölkt, wird noch weitere Schauer geben. Vereinzelt auch noch mal kräftig mit Gewittern und Sturmböen. In der Oberlausitz bleibt es aber zum Beispiel oft noch trocken. Dort sind dann auch noch bis zu 22 Grad drin. Ansonsten bleiben wir zum Feierabend drunter. In der Nacht dann von Westen her trockener, Tiefstwerte 15 bis 10 Grad. Und morgen über die Neiße abziehender Regen. Dahinter Wolken mit weiteren, aber weniger starken Schauern und Gewittern bei 18 bis 22 Grad. 5 nach 5.
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8: Und da lernen wir uns ja heute noch ein Stückchen besser kennen, schwelgen gemeinsam in Erinnerung und in 6 Minuten geht's schon weiter.

0: Achtung, Achtung, es gibt noch eine Sofortmeldung aus dem MDR Jump Verkehrszentrum für die A72 Hof Leipzig zwischen Stolberg West und Stolberg Nord. Eine Person im Bereich der Mittelleitplanke unterwegs, also bloß schön vorsichtig fahren. A72 Hof Leipzig zwischen Stolberg West und Stolberg Nord. Was ist aus euren Träumen von damals geworden? Wir überprüfen es im MDR Jump Feierabend Countdown. Ja, die Frage ist, was wolltet ihr eigentlich mal werden und was macht ihr heute? Und ihr habt da wirklich schon den ganzen Tag von den wunderbarsten Lebensläufen berichtet. Jetzt ist Thomas dran, seine Geschichte auch der Hammer.
1: Also ganz kurz, er fragt ja gerade nach dem Beruf, den man sich als Kind gewünscht hat. Ich habe mir jetzt meinen Beruf als Busfahrer erfüllt, fahre jetzt seit einem guten halben Jahr für die Verkehrsbetriebe in Pirna und freue mich, bin total glücklich. Jetzt mit 44. Alles klar. Thomas wünscht euch was. Ciao, ciao.
0: Stark, Thomas, richtig stark. Man hört das auch, wie begeistert du bist. Allzeit gute Fahrt. Grüße nach Pirna.

auf den Countdown. Und für die Wetterexperten ist ja seit Montag schon Sommer, ne? Der meteorologische Sommeranfang immer am 1. Juni. Und wir sortieren für euch ja schon seit Wochen den Markt, was mögliche Sommerhits betrifft. Und das hier könnte definitiv einer werden, weil der ist gemacht für die nächsten Wochen. In Gedanken bin ich da immer am Strand und mit ja, mindestens einem Fuß in der Ostsee, wenn es nicht ganz so kalt ist. Kygo, Khalid und Griffin, Save My Love, neu bei MDR Jump.

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9: Die EU-Kommission leitet ein Verfahren gegen Deutschland wegen der Wohnsitzvorgabe für bestimmte Handwerker ein. Die Behörde kritisiert, Nordrhein-Westfalen schreibe als einziges Bundesland vor, dass Maurer oder Zimmerleute in diesem Bundesland wohnen, niedergelassen oder beschäftigt sein müssen. Das hindere Handwerker aus anderen Bundesländern oder EU-Staaten daran, Dienstleistungen zu erbringen. Beim Absturz eines kleinen Flugzeugs über der kroatischen Halbinsel Istrien sind alle vier Insassen an Bord ums Leben gekommen. Berichten zufolge geriet die Maschine nahe der Stadt Pula ins Trudeln. Das Flugzeug war in Deutschland registriert und in Österreich losgeflogen. Die Landespolizei in Sachsen-Anhalt sucht kreative Ermittler. Dazu findet Ende September in Halle ein sogenannter True Crime Hackathon statt, für den man sich jetzt bewerben kann. Ziel ist es, Lösungsansätze für anonymisierte, tatsächliche Kriminalfälle zu entwickeln.
8: Das MDR Jump Verkehrszentrum A2 Richtung Berlin zwischen Marienbau und Helmstedt und Bornstedt. 10 Kilometer Stau an der Baustelle, dauert es aktuell eine Stunde länger. Und A36 Richtung Bernburg zwischen Fienenburg Ost und Ilsenburg Stau, halbe Stunde plus. Vorsicht auf der A72 Hof Leipzig zwischen Stolberg West und Stolberg Nord. Eine Person im Bereich der Mittelleitplanke unterwegs. Und A73 Richtung Bamberg zwischen Lichtenfeld Süd und Bad Staffelstein Kurzzentrum. Eine Metallplatte im Baustellenbereich. Dann im Landkreis Harz zwischen Heimburg und Pfeifenkrug gibt's Behinderungen nach einem Unfall. In Osterwiek die Rudolf-Breitscheid-Allee nach einem Unfall gesperrt. Und B94 Ortsdurchfahrt Zoghaus nach einem Unfall gesperrt. Blitzer B88 zwischen Orlamünde und Zeutsch. Dann zwischen der B7 und Schnellmannshausen. In Dessau in der Puschkinallee Stadt auswärts. Ortsausgang Eschdorf, Pirnaer Straße Richtung Dresden. In Gera in der Straße des Bergmanns Stadt einwärts und in Halle-Niedleben in der Eislebener Straße Stadt einwärts. Habt ihr noch was entdeckt? 0800 123 2340. Bleibt wechselnd stark bewölkt, zum Feierabend noch weitere Schauer, vereinzelt auch nochmal kräftige Gewitter. In der Nacht langsam trockener, Tiefstwerte gehen runter bis auf 10 Grad. Morgen dann auch eher grau, wird auch immer mal wieder nass. Gewitter sind auch möglich, es wird aber nicht ganz so heftig wie heute. Und bis zu 22 Grad sind morgen drin. 5:30.
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0: 17.40 Uhr ist der MDR Jump Feierabend Countdown. Es ist der 4. Juni, das heißt, in genau einer Woche geht's los mit der größten Fußball-WM aller Zeiten. Ein ganzer Kontinent wird bespielt. Start kommenden Donnerstag dann mit dem Spiel Mexiko gegen Südafrika in Mexiko-Stadt. Und während man hier bei uns ja auch noch nicht wirklich viel Euphorie spürt, sagt unsere Südamerika-Korrespondentin Anne Demmer. Die Mexikaner, die machen sich Schmuck für die WM.
1: Ja, seit einigen Wochen sieht man überall WM-Werbung und Deko, die grün-weiß-roten Mexiko-Flaggen. Und schon Monate vor dem Anpfiff sind gerade auch Kinder und Jugendliche im grünen Trikot auf der Straße unterwegs. Fanartikel füllen die Märkte und Läden. Selbst Hunde laufen im Teamtrikot an der Leine. Donuts gibt's auch in Trikotform. Ja, und die Blumenbeete werden rund um das Stadion neu gepflanzt. Die Stadt wird tatsächlich aufgehübscht, kann man sagen. La pelota vuelve a casa. Der Ball kehrt zurück nach Hause. Das ist in diesen Tagen ein geflügelter Satz.
0: Ja, jetzt liegt der Durchschnittslohn in Mexiko bei knapp 500 Euro. So viel kosten ja manche Tickets. Wo gucken die Mexikaner? Es dürften ja nur die wenigsten sich einen Platz im Stadion leisten können.
1: Es gibt ein großes Fanfest auf dem zentralen Platz, dem Zocalo. Dort wurde eine Riesenleinwand aufgebaut. Hier wird übrigens auch die mexikanische Präsidentin Claudia Sheinbaum das Eröffnungsspiel anschauen. Sheinbaum hat ihr Ticket nämlich an eine junge Frau aus Veracruz verschenkt. Ja, die Kneipen werden voll sein, die hängen auch alle schon große Bildschirme auf und auch die einzelnen Stadtteile richten Public-Viewing-Plätze ein.
0: Soweit unsere Südamerika-Korrespondentin zur Situation in Mexiko eine Woche vor der WM. Das klingt auch alles sehr früh.

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Hier ist der MDR Jump Feierabend Countdown und hatte das Wetter doch ein Einsehen mit uns und vorläufig genug Wasser die Elbe runtergespült. In den letzten Wochen mussten die Schiffe der Weißen Flotte Magdeburg nämlich wegen zu niedrigen Wasserständen in den Mittellandkanal gebracht werden. Aber jetzt stimmt alles wieder und wer will, kann ab morgen mit der Weißen Flotte, also ab dem Anleger Petri Förder Magdeburg, auf der Elbe rumschippern. Alles, was sonst noch wichtig ist heute, das gleiche in 11 Minuten in den MDR-Jump-Nachrichten. Punkt 18 Uhr geht's los. Yeah.

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10: Einen schönen Heimweg Richtung Feierabend. A2 Richtung Berlin dauert es aktuell länger und auch auf der A9 in Richtung München. Wir schauen natürlich für euch genauer drauf. Jetzt aber erstmal das Wichtigste.
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11: Um 18 Uhr mit Alexander Terhorst. In Sachsen haben sich CDU, SPD und BSW auf ein neues Polizeigesetz geeinigt. Demnach wird auf den Einsatz der umstrittenen US-Überwachungssoftware Palantir verzichtet. Taser sollen nur von Spezialkräften benutzt werden dürfen. Nach richterlicher Anordnung soll die Polizei künftig auch verschlüsselte Telekommunikation mitlesen dürfen. Die Koalition aus CDU und SPD hat keine eigene Mehrheit. Nach der Einigung mit dem BSW ist der Weg für das neue Polizeigesetz frei. Die Generalstaatsanwaltschaft fordert für den Attentäter von Magdeburg die Höchststrafe. Oberstaatsanwalt Matthias Böttcher plädierte dafür, den Angeklagten zu lebenslanger Haft mit anschließender Sicherungsverwahrung zu verurteilen und die besondere Schwere seiner Schuld festzustellen. Der Mann habe unbeschreibliches Leid über viele Menschen und Familien gebracht. An seiner Täterschaft gebe es keine ernsthaften Zweifel. Der Angeklagte hatte am 20. Dezember 2024 mit einem Auto 6 Menschen getötet und mehr als 300 verletzt. In Mitteldeutschland werden am Abend Unwetter erwartet. Der Deutsche Wetterdienst rechnet regional mit kurzen, kräftigen Gewittern. Auch Sturmböen seien möglich, lokal begrenzt auch Orkanböen. Besonders gefährdet ist Sachsen-Anhalt. Fast für das ganze Bundesland gilt die Warnstufe 2. Auch in Thüringen kann es zu Gewittern kommen. Später breitet sich das Unwetter Richtung Ostsachsen aus. In Ungarn hat die Staatsanwaltschaft eine Anklage gegen den Budapester Bürgermeister fallen lassen. Gegen den grünen Politiker war nach der Pride-Parade im vergangenen Jahr ein Verfahren eröffnet worden. Die Regierung des rechtspopulistischen Ministerpräsidenten Viktor Orban hatte die Demonstration mit Verweis auf ein Anti-LGBTQ-Gesetz untersagt. Dennoch kamen mehr als 200.000 Menschen zusammen. Im Mai entschied der Europäische Gerichtshof, dass die Anti-LGBTQ-Gesetze in Ungarn gegen die EU-Grundfreiheiten verstoßen. Bundesliga-Absteiger St. Pauli hat sich von Trainer Alexander Blessin getrennt. Das teilte der Hamburger Fußballclub am Abend mit. Nachfolger soll Medienberichten zufolge Marcel Rapp werden. Bestätigt wurde das noch nicht. Auch Bayer Leverkusen hat seinen Chefcoach Kaspar Hjulmand entlassen. Neuer Trainer ist der Spanier Carles Martinez, der einen Vertrag über 2 Jahre unterschrieb. Das waren die Nachrichten.
10: Hier ist der MDR Jump mit dem zuverlässigsten Verkehrsservice im Osten und der A71. Vorsicht Richtung Schweinfurt. Zwischen Erfurt-Mittelhausen und Erfurt-Gispersleben eine Metallstange auf der rechten Fahrspur. Dann der Reihe nach A2 Richtung Berlin zwischen Marienborn-Helmstedt und Bornstedt. 10 Kilometer stockender Verkehr. An der Baustelle 20 Minuten länger. Und A9 Richtung München zwischen Köselitz und Coswig. Stau 45 Minuten mehr. Die B94, die Ortsdurchfahrt Zoghaus, nach einem Unfall gesperrt, dann nach wie vor im Landkreis Harz. Zwischen Heimburg und Pfeifenkrug Behinderungen nach einem Unfall. Und in Halle B100, Berliner Chaussee, Stadteinwärtsstau, 15 Minuten dauert es länger und Kraftstoff auf der Fahrbahn. Blitzer noch von euch entdeckt, zwischen der B7 und Schnellmannshausen, auf der B88 zwischen Orlamünde und Zeutsch, in Dessau Puschkinallee stadtauswärts, Ortsausgang Eschdorf, Pirnaer Straße Richtung Dresden, in Gera in der Straße des Bergmanns stadteinwärts und in Halle Niedleben Eislebener Straße stadteinwärts. Habt ihr mehr entdeckt? 0800 123 23 40. Kamenz aktuell 23 Grad, in Kalbe 20, Mühlhausen 18, dazu haben wir aktuell Schauer, ja, im Süden von Sachsen-Anhalt. Und in Thüringen und auch in Sachsen, so vom Erzgebirge bis Chemnitz und in der Muskauer Heide, kommen noch Gewitter dazu. Generell auch sehr windig unser Feierabend. In der Nacht dann ein bisschen Wetterberuhigung, also im Osten noch Regen, von Westen her wird es aber trockener. Tiefstwerte gehen runter auf 14 bis 10 Grad. Morgen zieht der Regen in der Oberlausitz ab. Dann ist es erstmal trocken mit Sonne und Wolken im Wechsel, aber am Nachmittag wieder dichtere Wolken und dann auch neue Schauer und Gewitter, allerdings nicht ganz so heftig wie heute. Bis zu 22 Grad sind drin und ganz schön windig morgen. 5 nach 6.
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0: Hier ist der MDR Jump Feierabend Countdown und unser Dr. Imkus hat so einen Hals.
1: Wisst ihr, was nervig ist? Wenn man sich am Wochenende einfach nur eine ehrliche Thüringer Rostbratwurst auf den Teller legen will und sofort von irgendeinem selbsternannten Ernährungsguru von der Seite dumm vollgelabert wird.
0: Diskussionen am Grill. Mehr davon in 6 Minuten hier im MDR Jump Feierabend.

0: Hier ist der MDR Jump Feierabend Countdown. Na, Grillerchen am Wochenende mit Freunden oder den lieben Verwandten. Herrlich, oder? Aber vorher gibt's ja gerne Diskussionen. Das kennt unser Dr. Emkus scheinbar auch.
1: Wisst ihr, was nervig ist? Wenn man sich am Wochenende einfach nur eine ehrliche Thüringer Rostbratwurst auf den Teller legen will und sofort von irgendeinem selbsternannten Ernährungsguru von der Seite dumm vollgelabert wird. Da steht man gemütlich am Grill, freut sich auf das perfekt gebräunte Prachtexemplar und statt einem normalen guten Appetit kriegt man dann ungefragt einen gängelnden Vortrag über die gesundheitlichen Vorzüge von gedünstetem Sellerie-Schnittlauchsalat gedrückt. Diese Spaßbremsen tun gerade so, als wäre ein herrlicher Bissen Kulturguten direkter Anschlag auf die weltweite Gesundheit, während sie an ihrem faden Grünzeug dann nuckeln und einen mit ihrer Moralpredigt den letzten Nerv rauben. Am Ende vergeht einem vor lauter schlechtem Gewissen fast noch der Appetit, nur weil am heimischen Rost plötzlich die Spaßpolizei das Kommando übernommen hat. Aber sehen wir es positiv. Wenn man solche Leute einlädt, dann weiß man schon mal in Zukunft, wen man nicht mehr einladen sollte. Außerdem kriegt doch das Telefonbuch im Handy wieder mehr freien Speicherplatz.
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6: Hier ist MDR Jump, 6:30 und die Meldung zur halben Stunde mit Alexander Terhorst.
7: Bei einem Brand in einem Pflegeheim in Sri Lanka sind mindestens 12 Menschen ums Leben gekommen. Berichten zufolge ereignete sich das Unglück südlich der Hauptstadt Colombo. Das Heim habe keine Betriebslizenz gehabt, der Leiter sei festgenommen worden. 51 Personen wurden gerettet. Gut 2 Monate nach einem DNA-Massentest in Tangermünde gibt es noch keinen Treffer. Wie die Polizei mitteilte, werden die Speichelproben von rund 1500 Männern weiter ausgewertet. Die Ermittler gehen davon aus, dass der Täter darunter sein könnte. Er soll vor 2 Jahren eine Frau in ihrem Wohnhaus getötet haben. Zum ersten Mal wird Plattdeutsch an einer Schule in Niedersachsen zum regulären Unterrichtsfach. Das Land genehmigte einer Oberschule im Landkreis Leer, Niederdeutsch als 2. Fremdsprache anzubieten. Das Fach soll dort nach den Sommerferien in den 6. Klassen unterrichtet werden.
6: Der Blick auf die Straßen, das MDR Jump Verkehrszentrum. Aktuell nur noch 2 Meldungen. A2 Richtung Berlin zwischen Marienborn Helmstedt und Bornstedt. Stockner Verkehr an der Baustelle 10 Minuten länger. Und Halle B100 Berliner Chaussee stadteinwärts. Da staut es sich auch. Auch dort so 10 Minuten länger. Und Vorsicht Kraftstoff auf der Fahrbahn. Blitze habt ihr noch entdeckt. Auf der A4 Richtung Frankfurt am Dreieck Dresden-West. Dann zwischen der B7 und Schnellmannshausen auf der B88 zwischen Orlamünde und Zeutsch. In Dessau wird in der Puschkinallee stadtauswärts geblitzt. Ortsausgang Eschdorf in der Pirnaer Straße Richtung Dresden. Gera, Straße des Bergmanns stadteinwärts und in Halle Niedleben in der Eislebener Straße stadteinwärts. Wenn ihr noch was entdeckt, 0800 123 2340. Ja, Schauer vor allem im südlichen Sachsen-Anhalt aktuell und dann kommen in Thüringen und in Sachsen auch Muskauer Heide die Ecke. Zum Teil noch Gewitter dazu, ist auch noch sehr windig zum Feierabend. Die Nacht wird dann insgesamt ruhiger und auch trockener. Temperaturen gehen runter bis auf 10 Grad. Morgen zieht der Regen über der Oberlausitz ab, dann ist es erstmal trocken, dann lässt sich auch ein bisschen Sonne blicken. Aber am Nachmittag zieht sich's wieder zu und dann kann es eben weitere Schauer und Gewitter geben, wird aber nicht so heftig wie heute sein. Bis zu 22 Grad sind drin bei viel Wind. 6:30.
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0: Hier ist der MDR Jump Feierabend Countdown und es war ja heute wirklich ein spannender Donnerstag bei euch, denn wir haben euch mal gefragt, was ihr eigentlich mal werden wolltet und was aus dem Wunsch von damals geworden ist. Und da hat sich unter anderem auch der Micha gemeldet.
1: Hallo Timo, zum Thema Job. Ich habe schon als Dreijähriger gewusst, dass ich LKW-Fahrer werden will. Das Ding habe ich auch durchgezogen über die Lehre beim Forst, dann Langholz-LKW gefahren. Dann verschiedene andere LKWs, zum Schluss seit 1990 Autotransporter gefahren. Und zwar so lange, dass ich jetzt in Rente gehen kann. Wow. Ich wünsche euch noch einen schönen Nachmittag. Ciao.
0: Wie schön, Micha. Und was heute wirklich total witzig war, dass sich wahnsinnig viele LKW-Fahrer und Fahrerinnen gemeldet haben. Sind eh so ganz treue Hörerinnen und Hörer, die uns ja wirklich fleißig auch mit den Verkehrsmeldungen von unterwegs versorgen und uns immer ganz lange hören. Wir grüßen mal alle auf den Bock. Euch eine gute Fahrt. Mit Lola Young und Messi bei MDR Jump. 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

MDR Jump Verkehrszentrum noch mit der A4, Frankfurt Richtung Dresden, Höhe Weimar, ein Unterlikal auf der Fahrbahn und A14 noch Richtung Magdeburg zwischen Kreuz Bernburg und Staßfurt, mehrere Metallplatten auf der Fahrbahn. Jetzt aber eine gute Fahrt allen unterwegs und ab 19 Uhr übernimmt dann der Kollege Matthias Karpe, hat eine Stunde kompakt alles, was an diesem Tag wichtig ist. Unsere Themen des Tages und ich bin dann morgen ab 14 Uhr wieder am Start.

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5: Um 19 Uhr mit Alexander Terhorst. Bei der Bundeswehr gibt es offenbar einen erheblichen Reparaturstau. Nach Recherchen von WDR, NDR und Süddeutscher Zeitung ist die Einsatzfähigkeit der Truppe dadurch deutlich eingeschränkt. Die Recherche stützt sich auf einen internen Lagebericht des wichtigsten Reparaturdienstleisters der Bundeswehr. Insidern zufolge war im Mai nur etwa die Hälfte der Schützenpanzer Marder, der Radpanzer Boxer oder Haubitzen 2000 einsatzfähig. Gründe seien fehlende Ersatzteile sowie unklare Zuständigkeiten. Die Generalstaatsanwaltschaft fordert für den Attentäter von Magdeburg die Höchststrafe. Oberstaatsanwalt Matthias Böttcher plädierte dafür, den Angeklagten zu lebenslanger Haft mit anschließender Sicherungsverwahrung zu verurteilen und die besondere Schwere seiner Schuld festzustellen. Der Mann habe unbeschreibliches Leid über viele Menschen und Familien gebracht. An seiner Täterschaft gebe es keine ernsthaften Zweifel. Der Angeklagte hatte am 20. Dezember 2024 mit einem Auto 6 Menschen getötet und mehr als 300 verletzt. In Mitteldeutschland werden am Abend Unwetter erwartet. Der Deutsche Wetterdienst rechnet regional mit kurzen, aber kräftigen Gewittern. Auch Sturmböen und Hagel sind möglich, lokal begrenzt auch Orkanböen. Besonders gefährdet ist Sachsen-Anhalt. Fast für das ganze Bundesland gilt die Warnstufe 2. Auch in Thüringen kann es zu Gewittern kommen. In Sachsen blitzt es vor allem im Vogtland. Später breiten sich die Gewitter Richtung Ostsachsen aus. In Sachsen haben sich CDU, SPD und BSW auf ein neues Polizeigesetz geeinigt. Demnach wird auf den Einsatz der umstrittenen US-Überwachungssoftware Palantir verzichtet. Taser sollen nur von Spezialkräften benutzt werden dürfen. Nach richterlicher Anordnung soll die Polizei künftig auch verschlüsselte Telekommunikation mitlesen dürfen. Die Koalition aus CDU und SPD hat keine eigene Mehrheit. Nach der Einigung mit dem BSW ist der Weg für das neue Polizeigesetz nun frei. Der Schauspieler Axel Schreiber ist tot. Wie seine Agentur bestätigte, starb der Darsteller nach schwerer, langer Krebserkrankung. Er wurde 49 Jahre alt. Schreiber wurde deutschlandweit durch die ARD-Serie Türkisch für Anfänger bekannt. Er wirkte zudem in zahlreichen Fernseh- und Kinofilmen mit. Das waren die Nachrichten.
6: Gleich 19 Uhr und 3 Minuten, hier ist MDR Jump, jetzt für euch der zuverlässigste Verkehrsservice im Osten. Geht los auf der A4, Vorsicht Frankfurt Richtung Dresden in Höhe Weimar. Hier liegt ein Unterlegkeil auf der Fahrbahn. Und Vorsicht auch auf der A14 Richtung Magdeburg zwischen Kreuz Bernburg und Stassfurt. Hier liegen mehrere Metallplatten auf allen Fahrspuren. In Halle auf der B100 in der Berliner Chaussee stadteinwärts, Stau und 10 Minuten Verzögerung. Hier ist Kraftstoff auf der Fahrbahn. Und alle Blitzer bekommt ihr auch mobil auf mdrjump.de und in unserer App. Aktuell auf der A4 Richtung Frankfurt am Dreieck Dresden West, dann zwischen der B7 und Schnellmannshausen. Ein Blitzer auf der B88 zwischen Orlamünde und Zeutsch, ganz genau. In Dessau in der Puschkinallee stadtauswärts, dann am Ortsausgang Eschdorf in der Pirnaer Straße Richtung Dresden. In Gera ein Blitzer in der Straße des Bergmanns stadteinwärts, in Halle-Niedleben, Eislebener Straße stadteinwärts und in Heldrungen in der Bahnhofstraße stadtauswärts und ganz aktuell noch eine Meldung von der A36, Vorsicht Richtung Bernburg, zwischen Wernigerode Nord und Wernigerode Mitte. Hier liegt ein Reifen auf der Fahrbahn. Falls ihr noch was habt für uns, das wir noch ergänzen müssen, dann ruft uns einfach an, das geht wie immer kostenlos unter 0800 123 2340. So, und für heute Abend dann nochmal checken, Terrassenmöbel, Balkonmöbel gut festbinden. Es kann recht ungemütlich werden in den Abendstunden und auch in der ersten Nachthälfte. Schauer im Süden von Sachsen-Anhalt und Schauer und Gewitter auch in Thüringen und auch in Sachsen. In der Nacht wird dann in der zweiten Nachthälfte der Regen so langsam rausziehen. 14 bis 10 Grad sind die Tiefstwerte. Morgen haben wir dann in der Oberlausitz auch noch ein paar Regenschauer. Sonst wird es dann schon wieder trockener, Sonne kommt raus, ein paar Wolken sind auch dabei und es kann immer mal wieder Regen oder auch Gewitter geben bei maximal 22 Grad. Der Samstag wird dann insgesamt recht freundlich, da regnet selten bei 25 Grad. Am Sonntag wieder mehr Regen und am Montag heiter und Werte bis 25 Grad.
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6: Na, wie viele Euro gebt ihr im Monat so aus für die eigenen vier Wände, für euer Zuhause? Wahrscheinlich ist die Antwort bei den meisten von uns immer die gleiche: zu viel. Und das stimmt leider auch. Die Mietkosten steigen immer weiter an und darüber reden wir gleich hier in den Themen des Tages und sagen euch auch mal, in welchen Städten es besonders teuer ist. In 6 Minuten hier bei mir. Bleibt dran.
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0: Wer von euch in den ländlichen Regionen lebt, hat ja meist in Wohneigentum investiert oder etwas vererbt bekommen und zahlt möglicherweise auch einen Hauskredit oder die Nebenkosten monatlich. Die in den Städten leben, meist zur Miete in den eigenen vier Wänden, und das wird langsam aber sicher unbezahlbar. Unser erstes Thema in den Themen des Tages hier bei MDR Jump am Donnerstag. Viele Menschen treibt die Frage um, wie lange kann ich mir eigentlich mein Zuhause noch leisten? Eine aktuelle Studie im Auftrag des Deutschen Mieterbundes sagt nämlich, Millionen Menschen in Deutschland sind von der Mietpreisspirale betroffen. Jeder dritte Haushalt sagt, wir sind mit der Miete überlastet, weil sie teilweise 40% unseres Einkommens verschlingt.
1: Vor allen Dingen in den großen Städten und Ballungszentren haben wir sehr starke Mietpreissteigerungen in den letzten Jahren. Vor allen Dingen bei der Neuvermietung, also wenn man neu eine Wohnung anmietet, sind die Preise noch mal deutlich höher als bei den Bestandsmieten.
0: Das sagt Melanie Weber-Moritz, sie ist Präsidentin des Deutschen Mieterbundes. Und dazu kommen auch noch die hohen Energiepreise natürlich, / Nebenkosten. Hier bei uns sind aktuell Leipzig, Dresden, Erfurt und Magdeburg besonders teuer.
1: Was uns überrascht hat, ist, dass heute schon 42% der Mieterhaushalte im unteren Einkommensdrittel sind. Das heißt, wirklich im Durchschnitt nicht mehr als 1.417 Euro im Monat zur Verfügung haben. Und da ist natürlich die Wohnkostenbelastung am allerhöchsten. Und das ist eben besonders dramatisch.
0: Wenig Einkommen und hohe Mieten und ein Bauturbo des Bundes, der offenbar immer noch nicht zündet. An den hohen Mieten haben vor allem alleinerziehende Frauen und Männer zu knabbern. In vielen Anzeigen würden für eine Mietwohnung zwei Verdiener gewünscht. Und das ist natürlich schwer für jemanden, der alleine ist. Brunhild Fischer von der Selbsthilfeinitiative Alleinerziehender in Sachsen warnt vor Ausgrenzung, die dann vor allem die Kinder betreffen würde.
2: Gutes Wohnen entscheidet auch über Chancengerechtigkeit, Bildungsgerechtigkeit für Kinder und Jugendliche. Und natürlich ist es so, dass bezahlbarer Wohnraum eben in den Großstädten kaum vorhanden ist und in den ländlichen Regionen sicherlich.
0: Die Mietpreisspirale schraubt sich also immer weiter, leider nur in eine Richtung, und zwar nach oben. Leidtragende dieser Entwicklung sind vor allem Menschen mit niedrigen Einkommen oder auch Alleinerziehende, das haben wir gerade gehört. Es gibt zwar eine Mietpreisbremse und eben auch ambitionierte Ziele des Bundesbauministeriums, mehr Wohnungen zu bauen, aber offenbar reicht das alles noch nicht, um diesen Trend umzukehren. Ihr hört MDR Jump, das sind die Themen des Tages am Donnerstag, und uns gibt's immer von 19 bis 20 Uhr.

0: So, schon mal auf den Kalender geschaut? Die Zeit rast, bald geht's los. Noch eine Woche bis zum Start der Fußball-Weltmeisterschaft in den USA, Mexiko und Kanada. Und damit herzlich willkommen bei MDR Jump mit den Themen des Tages. Und ja, es ist einiges los in Mexiko. Jetzt protestieren nämlich die Lehrer und haben sogar Spielerstatuen vom Sockel gestoßen. Das wollen wir uns ein bisschen genauer erklären lassen. Und zwar von Anne Demmer, unsere MDR Jump-Reporterin in Mexiko-Stadt. Ich grüße dich.
1: Hallo.
0: Was machen denn die Lehrer da gerade in Mexiko und welche Statuen sind da vom Sockel gestoßen worden?
1: Naja, also sie protestieren für höhere Gehälter und nutzten eben die Aufmerksamkeit der Weltmeisterschaft, um auf ihre Belange aufmerksam zu machen und haben sich offensichtlich gestern gewaltsam Zugang zum Bildungsministerium verschafft und davor eben auch so Plastikspielerstatuen, die extra für die WM aufgestellt wurden, runtergerissen. Aber man muss einfach auch sagen, Proteste gibt es in diesen Tagen viele. Also viele nutzen eben diese Weltaufmerksamkeit. Vor allen Dingen auch, und das finde ich fast viel wichtiger zu erwähnen, die Familienangehörigen von den über 130.000 Verschwundenen im Land. Die meisten wurden mutmaßlich vom organisierten Verbrechen verschleppt. Und auch die planen kurz vor der WM noch weitere Aktionen, um auf ihre Belange aufmerksam zu machen, weil sie eben von der Regierung nicht unterstützt werden bei der Suche.
0: Und das organisierte Verbrechen spielt ja in Mexiko eine sehr große Rolle. Du hast es gerade schon erzählt. Vor einiger Zeit gab es ja vor allem die Befürchtung, dass eben diese Drogenkartelle in Mexiko für Gewalt sorgen könnten. Wie ist denn da der aktuelle Stand?
1: Also jetzt Ausschreitungen, auch jetzt gerade der Kartelle, wie du das angesprochen hast, wie vor einigen Monaten dieser Art, gab es danach nicht mehr. Da gab es ja brennende Straßenbarrikaden im ganzen Land, als der Mencho verhaftet wurde, einer der mächtigsten Kartellbosse. Das hat natürlich auch die Regierung aufgeschreckt und für die WM wurde ein massiver Sicherheitsapparat aufgebaut. Und ich habe mit verschiedenen Experten gesprochen. Viele sind sich da einig, dass die kriminellen Gruppen selbst Interesse daran haben dürften, dass es während der WM ruhig bleibt. Denn eben Großevents eignen sich hervorragend für Geldwäsche, Menschenhandel und eben lukrative Drogengeschäfte. Also die Touristen sind natürlich ein guter Markt. Also insofern, Experten halten es für eher unwahrscheinlich, dass es da nochmal derartige Ausschreitungen geben kann.
0: Die Polizei hat auf jeden Fall reagiert und sich entsprechend aufgestellt und will auch mit Roboterhunden für Sicherheit sorgen. Anne, hast du da schon welche gesehen?
1: Gesehen habe ich es jetzt noch nicht selber, aber es sind vor allem so Sicherheits- und Überwachungsroboter, die als eine Art technologische Vorhut fungieren, die menschliche Polizisten quasi unterstützen, aber nicht ersetzen werden und sehen tatsächlich auch so ein bisschen aus wie Hunde. Also das sind dann Maschinen mit Videokameras, Nachtsicht- und Kommunikationssystemen ausgestattet, aber unbewaffnet.
0: Also in Mexiko wird die bevorstehende Fußball-Weltmeisterschaft unter anderem von der Lehrergewerkschaft genutzt, um Druck auf die Regierung zu machen, teilweise mit gewaltsamen Protesten. Insgesamt aber schätzen die Experten die Lage in Mexiko so kurz vor der WM als weitgehend sicher ein. Haben wir gerade gehört von unserer MDR Jump-Reporterin. Vielen Dank an Anne Demmer und viele Grüße nach Mexiko-Stadt.
1: Gerne.
0: So, und jetzt haben wir noch eine ganz wichtige Meldung, und zwar aus dem MDR Jump Verkehrszentrum. Vorsicht auf der B81, B180 in Höhe Egeln. Hier spielen Kinder im Bereich der Leitplanke. Fahrt bitte da entsprechend vorsichtig. Ich wiederhole es nochmal. B81, B180, Vorsicht in Höhe Egeln. Hier spielen Kinder im Bereich der Leitplanke.

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9: Hier ist MDR Jump, 19.30 Uhr. Die wichtigsten Meldungen zur halben Stunde hat jetzt Alexander Terhorst.
10: Die EU-Kommission leitet ein Verfahren gegen Deutschland wegen der Wohnsitzvorgabe für bestimmte Handwerker ein. Die Behörde kritisiert Nordrhein-Westfalen, schreibe als einziges Bundesland vor, dass Maurer oder Zimmerleute in diesem Bundesland wohnen, niedergelassen oder beschäftigt sein müssen. Das hindere Handwerker aus anderen Bundesländern oder EU-Staaten daran, Dienstleistungen zu erbringen. Beim Absturz eines Kleinflugzeugs über der kroatischen Halbinsel Istrien sind alle 4 Menschen an Bord ums Leben gekommen. Berichten zufolge geriet die Maschine nahe der Stadt Pula ins Trudeln. Das Flugzeug war in Deutschland registriert und in Österreich losgeflogen. Die Landespolizei in Sachsen-Anhalt sucht kreative Ermittler. Dazu findet Ende September in Halle ein sogenannter True Crime Hackathon statt, für den man sich jetzt bewerben kann. Ziel ist es, Lösungsansätze für anonymisierte, tatsächliche Kriminalfälle zu entwickeln.
9: Kurz nach 19:30 hier ist MDR Jump. Wir gucken mal auf die Straßen. Geht los auf der A14 Richtung Magdeburg. Zwischen Kreuz Bernburg und Staßfurt ist die rechte Fahrspur wegen eines defekten LKW gesperrt. Vorsicht auf der A36 Richtung Bernburg. Zwischen Wernigerode Nord und Wernigerode Mitte. Hier liegt ein Reifen auf der Fahrbahn. A72 Richtung Leipzig. Zwischen Reichbayerisches Vogtland und Hof Nord. Behinderungen nach einem Unfall im Kurvenbereich. Und Vorsicht immer noch auf der B81, B180 in Höhe Egeln. Hier spielen Kinder offenbar im Bereich der Leitplanke. Das ist also sehr gefährlich. Vorsicht, B81, B180 in Höhe Egeln spielen Kinder im Bereich der Leitplanke. So, und Blitzer haben wir auch noch, und zwar auf der A4 Richtung Frankfurt am Dreieck Dresden West, B7. Zwischen der B7 und Schnellmannshausen, da steht einer. Dann auf der B88 zwischen Orlamünde und Zeutsch. Dann in Dessau in der Puschkin-Allee stadtauswärts. Am Ortsausgang Eschdorf in der Pirnaer Straße Richtung Dresden. Gera, Straße des Bergmanns stadteinwärts. In Halle-Niedleben noch ein Blitzer in der Eislebener Straße stadteinwärts. Und in Heldrungen in der Bahnhofstraße stadtauswärts. Falls ihr noch was gesehen habt, ruft einfach an. Das geht relativ fix und kostenlos unter 0800 123 2340. So, das Wetter kann heute ein bisschen ungemütlich werden. Wir haben immer wieder Schauer und Gewitter. Das zieht sich dann in den ganzen Abend hinein. Da müsst ihr auf jeden Fall aufpassen. In der Nacht wird sich das Ganze etwas beruhigen. Da wird sich der Regen so langsam von Westen her verkrümeln. Tiefstwerte 14 bis 10 Grad. Wir haben dann morgen noch in der Oberlausitz abziehende Regenschauer. Aber es wird dann im Tagesverlauf ein bisschen freundlicher, bevor dann am Nachmittag wieder Wolken kommen und auch wieder Schauer und Gewitter mitbringen. Also ein Tief jagt das nächste. Temperaturen bleiben. Ja, sehr angenehm, 22 Grad maximal. Sonnabend dann selten Regen bei 25 Grad, am Sonntag wieder mehr Regen und am Montag geht's freundlich in die neue Woche mit bis zu 25 Grad.
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0: So, wir müssen über Halberstadt reden hier in den Themen des Tages bei MDR Jump. In Halberstadt geht es mal wieder um die Wurst. Es geht ans Eingemachte, denn das Traditionsunternehmen aus Sachsen-Anhalt steckt im Schlamassel und muss wieder Insolvenz anmelden. Erste Frage gleich dazu an meinen Kollegen Matthias Rohrschneider aus der MDR Jump Redaktion. Was ist das Problem bei der Halberstädter Konserven GmbH?
1: Ja, also da ist zum einen die junge Zielgruppe, die immer weniger Wurst und Fleisch isst und sich lieber vegan ernährt. Da gibt's also Einbußen in der jungen Zielgruppe. Dann ist ein geplanter Großauftrag für das Unternehmen geplatzt und die Firma mit ihrer 140-jährigen Geschichte kämpft, wie so viele, mit den gestiegenen Preisen für Fleisch, für Personal und für Energie. Und wie es aussieht, war der Kampf offenbar erfolglos.
0: Ja, und das ist ja auch nicht das erste Mal, dass es zu Zahlungsschwierigkeiten kommt. Insolvenz kennt man in Halberstadt, ne?
1: Ja, erst 2023, dann 24 und jetzt eben die dritte. Die Firma mit ihren rund 150 Mitarbeitern hat einiges probiert, um auf dem heftig umkämpften Fleischmarkt dann doch noch zu bestehen. Erst im Januar diesen Jahres hatte man ja die letzte Insolvenz überwunden. Es gab neue Ideen für die Zukunft, neue Produkte und auch eine Kooperation mit dem Münchner Feinkosthaus Käfer. Mehr Bio sollte es sein, mehr Geflügel, auch Halalwürstchen, aber all das hat offenbar nicht gereicht.
0: Und wie geht's da jetzt weiter in Halberstadt?
1: Das entscheidet jetzt das Insolvenzverfahren. Man sucht einen Investor. Es gibt offenbar auch Interesse. Fakt ist, die rund 150 Mitarbeiter haben schon einiges hinter sich, mussten schon mehrmals bangen. Und laut Gewerkschaft gab es für sie im Mai gar kein Geld. Und es steht erstmal auch keins in Aussicht. Die Produktion in Halberstadt wurde eingestellt. Wie und ob es weitergeht, ist offen.
0: Also die bekannten Halberstädter Würstchen werden vorerst nicht mehr hergestellt. Die Halberstädter Konserven GmbH zum dritten Mal Insolvenz angemeldet. Danke für den Überblick hier in den Themen des Tages an Matthias Rohrschneider aus unserer MDR Jump Redaktion.

Das waren die Themen des Tages am Donnerstag hier bei MDR Jump. Uns gibt's morgen wieder von 19 bis 20 Uhr. Ich bin Matthias Karpe, würde mich freuen, wenn ihr wieder mit dabei seid. Und was ihr vielleicht noch nicht gewusst habt, heute ist Tag des Käses und Umarme deine Katze Tag. Und das wiederum ist für die Kollegen von MDR Jump Pop, die Abendshow, Grund genug, das Käse- oder Katze-Spiel zu veranstalten. Das gibt's unter anderem gleich ab 20 Uhr. Also bleibt auf jeden Fall dran.

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6: Um 20 Uhr mit Alexander Terhorst. Bei der Bundeswehr gibt es offenbar einen erheblichen Reparaturstau. Nach Recherchen von WDR, NDR und Süddeutscher Zeitung ist die Einsatzfähigkeit der Truppe dadurch deutlich eingeschränkt. Die Recherche stützt sich auf einen internen Lagebericht des wichtigsten Reparaturdienstleisters der Bundeswehr. Insidern zufolge war im Mai nur etwa die Hälfte der Schützenpanzer Marder, der Radpanzer Boxer oder der Panzerhaubitzen 2000 einsatzfähig. Gründe seien fehlende Ersatzteile sowie unklare Zuständigkeiten. Die Generalstaatsanwaltschaft fordert für den Attentäter von Magdeburg die Höchststrafe. Oberstaatsanwalt Matthias Böttcher plädierte dafür, den Angeklagten zu lebenslanger Haft mit anschließender Sicherungsverwahrung zu verurteilen und die besondere Schwere seiner Schuld festzustellen. Der Mann habe unbeschreibliches Leid über viele Menschen und Familien gebracht. An seiner Täterschaft gebe es keine ernsthaften Zweifel. Der Angeklagte hatte am 20. Dezember 2024 mit einem Auto 6 Menschen getötet und mehr als 300 verletzt. In Sachsen haben sich CDU, SPD und BSW auf ein neues Polizeigesetz geeinigt. Demnach wird auf den Einsatz der umstrittenen US-Überwachungssoftware Palantir verzichtet. Taser sollen nur von Spezialkräften benutzt werden dürfen. Nach richterlicher Anordnung soll die Polizei künftig auch verschlüsselte Telekommunikation mitlesen dürfen. Die Koalition aus CDU und SPD hat keine eigene Mehrheit in Sachsen. Nach der Einigung mit dem BSW ist der Weg für das neue Polizeigesetz frei. In Mitteldeutschland werden am Abend Unwetter erwartet. Der Deutsche Wetterdienst rechnet regional mit kurzen, aber kräftigen Gewittern. Auch Sturmböen und Hagel seien möglich, lokal begrenzt auch Orkanböen. Besonders gefährdet ist Sachsen-Anhalt. Fast für das ganze Bundesland gilt Warnstufe 2. Auch in Thüringen kann es zu Gewittern kommen, in Sachsen blitzt es vor allem im Vogtland. Später breiten sich die Gewitter Richtung Ostsachsen aus. Homeoffice kann zu psychischer Belastung führen und Einsamkeit verstärken. Das geht aus einer US-Studie hervor, die jetzt im Fachjournal Science veröffentlicht wurde. Demnach haben Beschäftigte in Berufen mit viel Homeoffice weniger Sozialkontakte. Auch sind sie stärker psychisch belastet als Personen in Berufszweigen mit viel Präsenzarbeit. Insgesamt wurden Daten von über 500.000 Personen aus den Jahren 2011 bis 2024 ausgewertet. Das waren die Nachrichten. Das Wetter: heute Nacht im Osten Regen, von Westen her trockener, 14 bis 10 Grad. Morgen in Sachsen ostwärts abziehender Regen, dann wechselnd bewölkt, später verbreitet neue gewittrige Schauer, 18 bis 22 Grad. Und Sonnabend mehr Sonne, selten Regen und etwas wärmer. 20 Uhr und 3 Minuten.
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7: A14 Richtung Magdeburg. Zwischen Kreuz Bernburg und Staßfurt ist die rechte Fahrspur wegen eines defekten LKW gesperrt. Vorsicht auf der A36 Richtung Bernburg. Zwischen Wernigerode Nord und Wernigerode Mitte liegt ein Reifen auf der Fahrbahn. A2 Richtung Berlin. Zwischen Allerингersleben und Eilsleben steht ein defekter PKW auf der rechten Fahrspur.
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8: Mit Markus Barsch. Hi, schön, dass ihr da seid. Taylor Swift fängt an.
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0: Hallo Deutschland, hier ist Pop, eure Abendshow, gemeinsame Abendshow von Bremen 4, HR3, MDR Jump, NDR 2, SR 1 und WDR 2. Produziert für euch jetzt mit einem Herz für die kleinen Davids, die große Goliaths schlagen, oder? Von SWR 3. Die kleinen Davids haben die großen Goliaths geschlagen. Deswegen reden wir jetzt über Maja Chwalinska. Die schreibt gerade bei den French Open, vielleicht habt ihr das schon mitbekommen, ein schönes Tennismärchen. Sie ist nur, in Anführungsstrichen, die Nummer 114 der Weltrangliste. Und sie musste sich für die French Open qualifizieren. Ne? Das für den Hinterkopf, die Top-Leute steigen da automatisch in Runde 1 ein. Die müssen vorher nichts machen. Aber da hatte Maja schon ein paar Matches spielen müssen. Und jetzt steht die sensationell im Finale, nachdem sie eben die Russin Diana Schneider geschlagen hat, die wiederum vorher die Nummer 1 der Welt, Arina Sabalenka, aus dem Turnier gekegelt hat. ARD French Open Reporter Guido Ringel. Wer ist diese Maja Chwalinska?
1: Maja Chwalinska ist 24 Jahre alt, 1,65 groß, hat mit 7 angefangen Tennis zu spielen und ist aktuell keine Top 100 in der Welt. Und sie ist außerdem eine gute Freundin der ehemaligen Nummer 1 der Welt, Iga Świątek. Soweit sind das die Rahmendaten. Aber Maja Chwalinska ist mittlerweile viel mehr. Unter anderem ist sie Millionärin, denn sie hat mit dem Einzug in das Finale gerade 1,4 Millionen Euro verdient. Und das, obwohl sie als Qualifikantin hier kaum ihre Hotelrechnung bezahlen konnte. Jetzt muss sie das Zimmer noch 2 Tage länger buchen, kann sich das aber natürlich leisten. Aber so bodenständig wie sie ist, wird sie jetzt auch deswegen nicht abheben, sondern sich so ruhig und konzentriert vorbereiten wie bisher. Sie ist die erste Qualifikantin in der Geschichte von Roland Garros, die das Endspiel erreicht. Vor einiger Zeit litt sie noch unter Depressionen, hat das dann aber anschließend öffentlich gemacht und ist jetzt offenbar stärker als je zuvor.
0: Man möchte doch rufen, hoffentlich holt sie das Ding am Ende. Übermorgen. Ist noch nicht angesetzt, das Finale bei den Frauen, aber wahrscheinlich übermorgen. Bei den Männern, ne, da wünschen wir uns ja eher, dass der Top-Favorit gewinnt. Das wäre ja Alexander Zverev. Man möchte ja rufen, Alexander, kannst du jetzt endlich mal einen Grand-Slam-Titel holen? Der muss morgen Nachmittag erstmal sein Halbfinale holen.
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0: Es ist kurz vor 8:30. Hier ist Pop, eure Abendshow. Hey, du Schatz, sollten wir den Hit nicht einfach nochmal neu und zwar zusammen aufnehmen? Der ist so cool. Ob das so gelaufen ist bei Car Crash, das ist ein Song von Def Havana, wir wissen nicht genau. Also, ne, Def Havana, Alternative Rockband aus Norfolk in Großbritannien. Das sind ja die zwei Brüder, James und Matthew Vecchiolodi. Dazu Bassist Lee Wilson und Schlagzeuger Tom Ogden. Die gibt es ja schon seit 20 Jahren. Und letztes Jahr im Januar kam James zusammen mit einer Kollegin, einer Musikerkollegin, Sierra Annie. Sie hat dann auch die Band auf ihren Tourneen begleitet, auch hier in Deutschland, vielleicht habt ihr es auf der Bühne gesehen, und auch mitgesungen teilweise. Und dann haben sie gesagt, wir müssen unbedingt mal was zusammen machen. Und der Song Car Crash auf dem aktuellen Album der Band, das war angeblich der erste Song, den James Sierra geschickt hatte, nachdem sie zusammenkamen. Und dann haben sie gesagt, den nehmen wir. Den haben sie jetzt als Duett neu aufgenommen. Sehr schön geworden. Hier sind Def Havana und Sierra Annie in der Abendshow. Car Crash. Das ist kein sehr hübscher Titel, ne? Wie heißt denn euer neuer Song? Ja, Autounfall. Naja. 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

0: Hey, es ist 8:30.
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3: Heute Nacht ziehen die anfangs kräftigen Schauer und Gewitter in die Südosthälfte. Zwischen Bodensee, Allgäu, Bayerischem Wald und Erzgebirge folgt Dauerregen, der morgen Vormittag dort noch andauert. Im Laufe des Nachmittags wird es freundlicher und trockener. Sonst gibt es bei einem Sonne-Wolken-Mix Schauer und Gewitter. Die Höchstwerte liegen zwischen 15 Grad in der Eifel und 23 Grad in Anhalt.
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4: A14 Richtung Magdeburg. Zwischen Kreuz Bernburg und Staßfurt ist die rechte Fahrspur wegen eines defekten LKW gesperrt. A2 Richtung Berlin. Zwischen Allerингersleben und Alsleben Stau. In Osterweg ist die Rudolf-Breitscheid-Allee nach einem Unfall gesperrt.
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5: Und hier ist Pop, eure Abendshow mit Markus Barsch. Hi. Ich glaube, gleich ist eine sehr gute Zeit für etwas Philosophie.

0: Der Forster mag. Schon frech, ne? Ich finde keinen Titel für den neuen Song. Ja, dann heißt es halt ein Lied.
1: Vielleicht auch sehr schlau.
0: Marki Mark. Marki Mark hört immer die Abendshow. Deswegen. Das hat er jetzt gehört. Es ist 20.40 Uhr und 59 Sekunden. Ping. Jetzt ist 20.41 Uhr 0 Sekunden. Das ist eine super Zeit hier in eurer Abendshow an diesem Donnerstagabend, der für viele ein lazy Donnerstag war, weil es Feiertag war. Gut, mehr so im Süden Deutschlands. Bisschen Philosophie jetzt um diese Zeit. Alles, was den ganzen Tag eventuell doch genervt hat oder gezwickt hat, das schieben wir jetzt beiseite für eine Minute, machen uns völlig andere Gedanken, wechseln die Perspektive, gucken anders auf die Welt. Ihr wisst doch, wie es ist. Und plötzlich sind die kleinen Problemchen des Tages fort. Im besten Fall für immer. Sie kommen nie wieder. Wir haben schon Philosophie. Es war lustig. Gestern war irgendwas mit Creme. Und deswegen habe ich eben mal geguckt in unserer riesengroßen Philosophie-Sammlung, was schon alles mit Creme war. Hier, wenn ich mir eine Tagescreme abends aufs Gesicht schmier, muss die dann Nachtschicht schieben. Ja, gemein. Ja, mit Tagescreme. Wenn jemand lieber klammheimlich und im Verborgenen Sonnenschutzlotion auf den Körper aufträgt, ist das dann ein Geheimniscremer. Ach, gestern von Marie aus Pinneberg. Liebe Marie, Marie Schwarz aus Pinneberg. Ich hoffe nicht, dass das ein Selbstversuch geworden ist. Marie frug, ist es für eine 19-Jährige lebensgefährlich, eine Creme zu benutzen, die 20 Jahre jünger macht?
2: Ah.
0: Genau, das geht dann so. Und dann bist du wieder Joghurt. So, 875 Trilliarden von diesen kleinen Hirnaushängern stehen in der Barschen Philosophiegalerie, die ist auf popabend.de verlinkt. Heute verkaben wir unsere Synapsen neu. Das ist lustig, weil Mirko aus Germersheim macht das noch eins weiter von der Marie. Über die Frage von Mirko kamen wir diese Synapsen. Wenn ein pubertierender Jugendlicher schon gleich damit anfängt, Anti-Aging-Creme zu verwenden, wird der dann jemals erwachsen?
3: Nein, er wird für immer und ewig ein schlecht gelaunter pubertierender Jugendlicher bleiben.
0: Nicht.
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0: Muss man in den Arm nehmen. Es wird schon, es sind die Hormone.

Darf man nicht sagen. Entschuldigung. Contenance. Aktuell ist aus dem Verkehrszentrum Vorsicht auf der 45, Hagen Richtung Gießen. Zwischen Wetzlar Ost und Wetzlar Süd, da liegen Fahrzeugteile auf der Fahrbahn. Auf der A45, Hagen Richtung Gießen. Fahrzeugteile zwischen Wetzlar Ost und Wetzlar Süd, fahrt vorsichtig.

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1: Um 21 Uhr mit Alexander Terhorst. Der tschechische Regierungschef Andrej Babiš hat Bundeskanzler Friedrich Merz als Unterhändler für Verhandlungen mit Russland vorgeschlagen. Babiš sagte tschechischen Medien, Merz solle die EU in allen Gesprächen mit Russland über die Ukraine vertreten. Der russische Präsident Wladimir Putin lehnt die Bundesregierung als Vermittler ab. Am Rande einer Wirtschaftskonferenz in St. Petersburg sagte Putin, als Vermittler kämen nur neutrale Leute in Frage. Wegen der Waffenlieferungen an die Ukraine seien Deutschland und Europa nicht neutral. Deutschland will ukrainischen Männern im wehrpflichtigen Alter die Aufnahme in die Europäische Union erschweren. Das erklärte Bundesinnenminister Alexander Dobrindt bei einem Treffen der EU in Luxemburg. Demnach sollen 23- bis 60-Jährige aus der Ukraine künftig anders behandelt werden. Kriegsflüchtlinge aus der Ukraine müssen derzeit in der EU nicht Asyl beantragen. Den Daten zufolge haben rund 4,3 Millionen Ukrainer in der EU Schutz erhalten, die meisten in Deutschland und Polen. Bei der Bundeswehr gibt es offenbar einen erheblichen Reparaturstau. Nach Recherchen von WDR, NDR und Süddeutscher Zeitung ist die Einsatzfähigkeit der Truppe dadurch deutlich eingeschränkt. Die Recherche stützt sich auf einen internen Lagebericht des wichtigsten Reparaturdienstleisters der Bundeswehr. Demnach war im Mai nur etwa die Hälfte der Schützenpanzer Marder, der Radpanzer Boxer oder der Panzerhaubitzen 2000 einsatzfähig. In Sachsen haben sich CDU, SPD und BSW auf ein neues Polizeigesetz verständigt. Demnach wird auf den Einsatz der umstrittenen US-Überwachungssoftware Palantir verzichtet. Taser sollen nur von Spezialkräften benutzt werden dürfen. Nach richterlicher Anordnung soll die Polizei künftig auch verschlüsselte Telekommunikation mitlesen dürfen. Die Koalition aus CDU und SPD hat keine eigene Mehrheit. Nach der Einigung mit dem BSW ist der Weg für das neue Polizeigesetz in Sachsen frei. In Jena sind am Abend die deutschen Demografiepreise vergeben worden. Nach Angaben der Jury wurden innovative Ideen prämiert, wie auf den Bevölkerungsrückgang reagiert werden kann. Zu den Gewinnern gehört ein Unternehmen aus Saalfeld. Der Geschäftsführung zufolge wurde die Produktion automatisiert, was die 40 Mitarbeiter entlaste und ihnen flexiblere Arbeitszeiten ermögliche. Der Deutsche Demografiepreis wurde zum 6. Mal vergeben. Das waren die Nachrichten. Das Wetter heute Nacht im Osten Regen, von Westen her trockener, 14 bis 10 Grad. Morgen in Sachsen ostwärts abziehender Regen, dann wechselnd bewölkt, später verbreitet neue gewittrige Schauer. Die Höchstwerte morgen 18 bis 22 Grad und Sonnabend mehr Sonne, selten Regen etwas wärmer. 21 Uhr und 3 Minuten.
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3: A14 Richtung Magdeburg. Zwischen Kreuz Bernburg und Staßfurt ist die rechte Fahrspur wegen eines defekten LKW gesperrt. Vorsicht, auf der A4 Frankfurt-Dresden im Bereich der Auf- und Abfahrten Dresden-Wildermann laufen Rehe. In Osterweg ist die Rudolf-Breitscheid-Allee nach einem Unfall gesperrt.
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4: Mit Markus Barsch, hallo. Machen wir gleich erstmal ein Quiz. Das ist eine Top-Idee.
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0: zu 21.13 Uhr. Hallo Deutschland, hier ist Pop. Eure Abendshow, die gemeinsame Abendshow von Bremen 4, HR3, MDR Jump, NDR 2, SR1 und WDR 2. Produziert jetzt mit einem spontanen Schnellstquiz für euch von SWR 3. Der allwissende Abendshow-Kalender sagt gerade zweierlei. Heute ist Streichel-eine-Katze-Tag. Mach, was ich will. Nee, was ist denn, wenn man eine Katzenallergie hat? Bringt man sich in Lebensgefahr?
1: Katzenhaarallergie, kein Spaß.
0: Heute ist Streichel-eine-Katze-Tag. Wenn ihr heute eine Katze streicheln konntet, durftet, das ist schön. Heute ist auch Tag des Käses. Heute ist Tag des Käses. Das ist ja toll. Toll, es gibt, guck mal, es gibt an die 70 Katzenrassen auf der ganzen Welt mit teils sagenhaften Namen. Toll, es gibt über 4000 Käsesorten auf der Welt mit teils sagenhaften Namen. Wir machen natürlich Folgendes. Wir machen das spontane, ist es eine Katze oder ein Käse? Schnellstquiz. Sofort anrufen, 07221 2011. Ich werde euch gleich Katzen- oder Käsenamen an den Kopf werfen und ihr müsst es einsortieren in die Schubladen, in die entsprechenden, okay? Wenn ihr zum Beispiel wisst, Holländer, Katze oder Käse? Käse. Ich glaube, der heißt doch gar nicht Holländer, der heißt nur im Rheinland so, oder? Also wahrscheinlich ist es Gouda oder sowas, egal. Gouda ist keine Katze, es sei denn, ihr habt eure Katze so genannt, das giltet nicht. 07221 2011.

0: Giant Rooks, neu in der Abendshow. Want it back. Heute ist Streichel eine Katze-Tag und heute ist Tag des Käses. Wir spielen das spontane Katze oder Käse Schnellstquiz mit Sarah in Leipzig. Hallo Sarah!
1: Hallo Markus!
0: Hallo, du hast mir gerade schon erzählt, ich wollte schon fragen, hast du heute eine Katze gestreichelt? Beziehungsweise da hast du nur gesagt, du hast zwei Katzen. Aber das heißt ja gar nicht, dass du die gestreichelt hast. Hast du aber, oder?
1: Ja, ich habe sie heute Morgen schon mal gesehen. Da habe ich die auch gestreichelt.
0: Schon mal gesehen. Ja, Katzen halt. Und dann nie wieder. Die kommen erst wieder später am Abend und bringen dir aber ein Vöglein mit oder einen Katz oder einen Fisch aus dem Nachbarteich. Naja. Ich weiß gar nicht genau, machen die das, weil die Menschen lieb haben? Nee, die machen das, weil, guck mal, was ich kann und du nicht, du Dödel, ne? Oder warum machen Katzen sowas? Warum bringen die Vöglein mit? Habe ich mal gewusst.
1: Ja.
0: Weiß nicht mehr. Wann hast du zuletzt von denen was geschenkt gekriegt?
1: Na, gar nichts, die wohnen in der Wohnung.
0: Ach, die kommen nicht raus, sind reine Hauskatzen. Nee. Okay.
1: Nee, die Wohnung ist ein bisschen zu hoch bei uns. Da können die leider nicht so ganz raus.
0: Und könnt ihr also ein kleines Gelände, ein Leiterchen bauen aus dem 11. Stock? Nein.
1: Ja, also auf dem Balkon sind sie, das können sie schon, aber da fangen sie ja relativ wenig.
0: Da kommt auch mal ein Vöglein vorbei. Nein, wir müssen jetzt aufhören. Die armen Vöglein. Wir spielen das Katze- oder Käse-Quiz. Ich nenne dir den Namen von Sachen und du sagst Katze oder Käse. Hier. Sokoke.
1: Katze.
0: Ja, ist richtig. Sokoke, mittelgroße Hauskatze, lange Beine, robuster Knochenbau. Kommt ursprünglich von der Ostküste Kenias. Sokoke. Romadur. Katze oder Käse?
1: In Käse.
0: Das ist richtig. Schnittkäse. Kuh, Belgien. Sehr intensiv, pikant, würzig. Ozelot.
1: Ja. Das ist eine... Ja, das ist ein Tier. Also.
0: Das ist eine Wildkatze, Ozelot. Wildkatze in Mittel- und Südamerika, sehr richtig. Der Ozelot darf nie fehlen. Hier kommt noch was. Kasserie.
1: Mhm. Ich würde jetzt mal Käse sagen, das aber richtig. Das sagt mir jetzt nicht so viel.
0: Ja, ich habe ja auch Google Bingo gespielt. Kasserie, traditioneller griechischer Schnittkäse aus Schafsmilch oder einer Mischung aus Schafs- und Ziegenmilch. Mildwürziger, leicht buttriger Geschmack, hervorragende Schmelzeigenschaften. Hm, jetzt habe ich Hunger, Kasserie.
1: Hier klingt noch. Interessant.
0: Du bist auf der absoluten Gewinnerspur, Sarah in Leipzig. La Perm. La Perm, P-E-R-M, La Perm.
1: Ist eine Katze.
0: Das ist richtig. Lockiges Fell, sanftes Gemüt. Mit einer sagenhaften Geschichte, die erzähle ich aber erst gleich nach Metallica Enter Sandman. Du bist auf der absoluten Gewinnerspur. Noch ein richtiger und dann hast du es. Europäisch Kurzhaar.
1: Ich glaube, das ist eine Katze.
0: Das ist richtig. Die robuste und anpassungsfähige normale Hauskatze. Klug, verspielt. Der absolute Liebling in Deutschland. Hast du auch europäisch
1: so
0: Kurzhaar?
1: Unsere. Ja? Ja, unsere sind auch einfach normale Hauskatzen.
0: Wie heißen die?
1: Die heißen Henry und Moni.
0: Och, Henry. Das ist aber ein schöner Name. Und Moni, das ist ja süß. Bleib dran, liebe Sarah in Leipzig. Du bist die Beste. Wir schenken dir was.
1: Danke.
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0: Ach, Metallica, Enter Sandman, auch mal wieder gut, was? Hier ist Pop, eure Abendshow. Eben haben wir mit Sarah in Leipzig Katz oder Käse gespielt, weil heute ist Streichel eine Katze-Tag oder anders, heute ist Streichel einen Käsetag und Tag und ist eine Katze. Nein, heute ist Streichel eine Katze-Tag und Tag des Käses. Es gibt ja ganz viele verschiedene Sorten, Katzen wie Käse, wie Käses, und deswegen haben wir eben mit Sarah gespielt, Katze oder Käse. Und da war eine Katze dabei, das ist die La Perme. Die habe ich selber eben erst kennengelernt, die La Perme. Das ist eine ganz interessante Geschichte. Die La Perme entstand erst 1982 aufgrund einer Spontanmutation in den USA. Da war auf einem Bauernhof in Oregon eine ganz normale Hauskatze, die hat in einem Wurf mal 6 Katzenwelpen geboren. Und ein Tier aus diesem Wurf war erstmal völlig kahl, also ganz unnormal, und kriegte dann aber nach 8 Wochen weiche Locken. Die hatte ein weiches, lockiges Fell und sie war ganz sanftmütig im Gegensatz zu den anderen 5 Rabaukenwelpen, die die Mutter da gekriegt hat. Und die Besitzer Linda Cole nannte diese lockige Katze dann Curly, natürlich, lockig. Und Curly gilt als die Stammmutter aller La Perme-Katzen mittlerweile auf der Welt, weil nach einer Weile meinten Leute, die die Katze gesehen haben, ey, zeig die mal auf Ausstellungen, sowas gibt's ja nicht. Und um Katzen auf Ausstellungen zu zeigen, musst du einen Namen für diese Sorte, Rasse, wie auch immer, haben. Also dachte sich Linda für ihre lockige Katze aus, okay, die heißt La Perme. La Perme, also P-E-R-M, wegen Permanent Wave, amerikanisch für Dauerwelle. Guckt euch mal im Internet La Perme Katzen an. Ganz süß, ganz sanftmütig und lockig.
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0: Es ist 21:30.
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7: Heute Nacht ziehen die anfangs kräftigen Schauer und Gewitter in die Südosthälfte. Zwischen Bodensee, Allgäu, Bayerischem Wald und Erzgebirge folgt Dauerregen, der morgen Vormittag dort noch andauert. Sonst gibt es bei einem Sonne-Wolken-Mix Schauer und Gewitter. Die Höchstwerte liegen zwischen 15 Grad in der Eifel und 23 Grad in Anhalt.
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8: Vorsicht auf der A2 Richtung Berlin. Am Kreuz Magdeburg in der Überfahrt zur A14 Richtung Dresden befindet sich eine ungesicherte Unfallstelle im Kurvenbereich. Vorsicht auf der A9 Richtung Berlin. Zwischen Schleiz und Dittersdorf sind Reifenteile auf der Fahrbahn. Die B27 Blankenburg-Braunlage ist zwischen Hüttenrode und Kreuztal in beiden Richtungen nach einem Unfall gesperrt. Vorsicht, auf der A4 Frankfurt-Dresden im Bereich der Auf- und Abfahrten Dresden-Wildermann laufen Rehe.
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0: Und hier ist Pop, eure Abendshow. Am Donnerstagabend mit Markus Bartsch. Hi, Teddy Swims ist auch da.

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1: In 40 Ländern war Alex Warren mit Ordinary vergangenes Jahr auf Platz 1. In 40 Ländern. Seht ihr meine Finger? Auch in den USA, in Großbritannien, bei uns natürlich ein absoluter Shootingstar kommt da plötzlich daher. Aber wie kommt der so schnell auf 21 Millionen TikTok-Follower? Mehr als zum Beispiel Lady Gaga hat. Naja, da, bei TikTok, war er vorher schon berühmt. Bernd Lechler über den Aufstieg von Alex Warren.
2: Yes, he's what you get if you order Ed Sheeran on Temu. Alex Warren!
3: Alex Warren ist, was man kriegt, wenn man Ed Sheeran bei Temu bestellt. Puh, ganz schön spitz vom Brit Awards Moderator Jack Whitehall. Aber nach 13 Wochen UK Platz 1 als erster Amerikaner überhaupt hält Alex das sicher gelassen aus. Hier testet er mit 18 auf TikTok den Song, der 3 Jahre später seine erste, kaum beachtete Single werden wird und schreibt dazu, das ist ein Lied darüber, wie mein Vater gestorben ist, als ich 9 war. So war das. Der Vater hinterlässt Schulden, die Mutter beginnt zu trinken, als Alex 18 ist, wirft sie ihn raus. Er fühlt sich befreit, schleicht sich in Fitnessstudios zum Duschen, wohnt mit seiner Freundin im Auto und baut sich zum Internetstar auf. Mit Saltos von einer Brücke. Oder er filmt lustige Streiche, tanzt, macht Quatsch. Dann zieht er mit anderen YouTubern und TikTokern in eine WG, das Hype-Haus, das sogar zur Netflix-Reality-Serie wird. Es endet im Streit, Alex verlegt sich auf die Musik und Ordinary, seine 15. Single, katapultiert ihn an die Spitze. Heute erzählt er seine Familiengeschichte im Konzert. Die tränenreiche Liebeserklärung von seiner Hochzeit postet er auch. Da merkt man schon den Content-Profi. Er hört das nicht mehr so gern. Das war gestern, sagt er. Jetzt sei ihm wichtig, dass seine Lieder den Leuten gut tun. Und auf seinen Insta-Clips von der Bühne sieht's auch wirklich so aus.
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0: Achterbohlen Alex.
1: Eternity. Guter Typ.
0: 21.47 Uhr, noch was aus dem Verkehrszentrum. Vorsicht auf der A5, Frankfurt Richtung Kassel zwischen Friedberg und Obermörlen. Ungesicherte Unfallstelle. Vorsicht auf der B317, Titisee Neustadt Richtung Tottenau zwischen Feldberg, Ort und Pfahl. Da liegen Gegenstände auf der Fahrbahn. Vorsichtig sein. Soll ich nochmal sagen, Rettungsgasse offen halten. Die Polizei bittet weiterhin um folgenden wichtigen Hinweis. Die A20 Stettin Richtung Rostock ist zwischen Jarmen und Gützkow nach einem Unfall gesperrt. Bitte unbedingt die Rettungsgasse offen halten hier und nicht immer wieder zumachen, ja? Die A20 Stettin Richtung Rostock zwischen Jarmen und Gützkow. Unfall, Sperrung, Rettungsgasse offen halten. Achtung, ich schmeiß mit Bruce Springsteen Gitarre sonst, wenn er die wie zumacht.

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1: Um 22 Uhr mit Alexander Terhorst. Der tschechische Regierungschef Andrej Babiš hat Bundeskanzler Friedrich Merz als Unterhändler für Verhandlungen mit Russland vorgeschlagen. Babiš sagte tschechischen Medien, Merz solle die EU in allen Gesprächen mit Russland über die Ukraine vertreten. Der russische Präsident Wladimir Putin lehnt die Bundesregierung als Vermittlerin ab. Am Rande einer Wirtschaftskonferenz in St. Petersburg sagte Putin, als Vermittler kämen nur neutrale Leute in Frage. Wegen der Waffenlieferungen an die Ukraine seien Deutschland und Europa nicht neutral. Deutschland will ukrainischen Männern im wehrpflichtigen Alter die Aufnahme in der Europäischen Union erschweren. Das erklärte Bundesinnenminister Alexander Dobrindt bei einem EU-Treffen in Luxemburg. Demnach sollen 23- bis 60-Jährige aus der Ukraine künftig anders behandelt werden. Kriegsflüchtlinge aus der Ukraine müssen derzeit in der EU nicht Asyl beantragen. Den Daten zufolge haben rund 4,3 Millionen Ukrainer in der EU Schutz erhalten, die meisten in Deutschland und Polen. Bei der Bundeswehr gibt es offenbar einen erheblichen Reparaturstau. Nach Recherchen von WDR, NDR und Süddeutscher Zeitung ist die Einsatzfähigkeit der Truppe dadurch deutlich eingeschränkt. Die Recherche stützt sich auf einen internen Lagebericht des wichtigsten Reparaturdienstleisters der Bundeswehr. Demnach war im Mai nur etwa die Hälfte der Schützenpanzer Marder, der Radpanzer Boxer oder der Panzerhaubitzen 2000 einsatzfähig. Die Generalstaatsanwaltschaft fordert für den Attentäter von Magdeburg die Höchststrafe. Oberstaatsanwalt Matthias Böttcher plädierte dafür, den Angeklagten zu lebenslanger Haft mit anschließender Sicherungsverwahrung zu verurteilen und die besondere Schwere seiner Schuld festzustellen. Der Mann habe unbeschreibliches Leid über viele Menschen und Familien gebracht. An seiner Täterschaft gebe es keine ernsthaften Zweifel. Der Angeklagte hatte am 20. Dezember 2024 mit einem Auto 6 Menschen getötet und mehr als 300 verletzt. Die in der Schweiz vermisste Medizinstudentin aus Chemnitz ist tot. Das hat die Kantonspolizei Bern bestätigt. Demnach wurde die Leiche schon vorgestern gefunden. Tests hätten ergeben, dass es sich um die vermisste Deutsch-Libyerin handele. Die Ermittler gehen davon aus, dass es einen Unfall gab. Die Studentin war am 2. Mai zu einer Bergwanderung in die Schweizer Alpen aufgebrochen und galt seitdem als vermisst. Das waren die Nachrichten. Das Wetter heute Nacht: Wolken und vor allem auch Regen von Osten her. Im Westen dann trockener im Verlauf der Nacht, 14 bis 10 Grad. Morgen abziehender Regen, dann wechselnd bewölkt, später wieder gewittrige Schauer, 18 bis 22 Grad. 22.03 Uhr.
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2: Vorsicht auf der A9 Richtung München. In der Auffahrt Rudolfstein steht ein defektes Fahrzeug. Vorsicht auf der A14 Richtung Magdeburg. Zwischen Nossen-Ost und Nossen-Nord Gefahr durch Reifenteile auf der Fahrbahn. Die B27 Blankenburg-Braunlage ist zwischen Hüttenrode und Kreuztal in beiden Richtungen nach einem Unfall gesperrt. Vorsicht auf der A4 Frankfurt-Dresden im Bereich der Auf- und Abfahrten Dresden-Wildermann laufen Rehe. Vorsicht auf der A9 Berlin-München zwischen Schkeuditzer Kreuz und Leipzig-West laufen Rehe auf der Fahrbahn. In Osterweg ist die Rudolf-Breitscheid-Allee nach einem Unfall gesperrt.
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3: 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Hi.
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0: Bong. Hallo Deutschland, hier ist Pop, eure Abendshow. Wollte gerade sagen, was ist denn los? Hier ist doch die gemeinsame Abendshow in der ARD. Ich bin irgendwie abgelenkt, ich weiß auch nicht warum, weil jetzt kommt ein sehr lustiger Typ. Es ist Toni Bauer. Vielleicht habt ihr noch nicht ganz neu in der Comedy-Szene. Ich wollte gerade fragen, was, ihr habt noch nicht gelacht heute, ne? Wie immer vor dem kleinen Gag hier in der Abendshow. Was ist, ihr habt noch nicht gelacht heute? Das ändern wir jetzt mit Comedian Toni Bauer. Wenn man aus einer langjährigen Beziehung kommt, dann muss man sich auf dem Markt, auf dem sogenannten, ne, erstmal wieder zurechtfinden. Das kennt Toni auch.
1: Viel hat sich geändert. Meine Freundin hat mich erst vor kurzem verlassen. Nach 9 Jahren. Per WhatsApp. Und wisst ihr, was das Witzige ist? Die studiert Kommunikationswissenschaften. Das war. Ehrlich. Viel, also ich bin ja mittlerweile auf Solo-Tour und auf einmal wirklich flirten Frauen mit mir. Vorher nie eine Frau mit mir. Erstes Mal flirten Frauen mit mir. Auf Tour. Letztes Mal hatte ich wirklich, ohne Spaß, Autogrammstunde. 23 Uhr kommt eine Frau auf mich zu, fasst mich überall an, musste erstmal gucken, wie ich mit umgehe. Ne? Aber 23 Uhr verwickelt mich auf einmal ins Gespräch, guckt mich an und sagt zu mir, wie wär's mit Frühstück? Und ich sag, ist doch abends. Sagt die Original zu mir, ja, morgen früh bei dir im Hotelzimmer. Ich sag, das ist nicht inklusive. Ich wusste nicht. Keine Ahnung. Kann gar nicht flirten. Ich bin erst mal seit 9 Jahren Single, Alter. Ich weiß gar nicht, wie das geht. Ich war nicht mal 9 Jahre in der Schule. Ich hab gar keinen Plan. Aber mein bester Freund Hassan, der ist richtige Maschine, richtiger Playboy. Hassan ist wahrscheinlich der einzige Türke, der zum deutschen Friseur geht. Scherenschnitt bei Sabrina. Ey, der ist ein Hammertyp. Wir sind letztes Mal 2,5 Stunden zusammen nach Frankfurt gefahren. Aus Duisburg. 2,5 Stunden. Und der redet nicht mit mir. Und der guckt aus dem Fenster. Und da war mir klar, alles klar. Der überlegt. Und wenn wir aussteigen, sagt er mir was richtig Intellektuelles. Wir steigen aus und dann guckt er mich an und sagt aus dem Nichts zu mir. Bruder, ich bin dir ehrlich. Frauen mit Rückentattoo machen das nicht für sich.
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Na. 22.18 Uhr, Vorsicht auf der A6, Heilbronn Richtung Mannheim. Zwischen Schwetzingen-Hockenheim und Mannheim-Schwetzingen, da ist eine ungesicherte Unfallstelle. Kommt gut und sicher und bitte bar.

22.22 Uhr. Das ist ein Zeichen. Hallo, hier ist Pop, eure Abendshow. Jetzt sonniger Indie-Pop aus Kalifornien. Von da kommen Almost Monday. Drei Typen, Dawson Doherty, Luke Fabric, Cole Clisby. Gibt schon seit 2015 die Band. Jetzt geht's aber ab. No More Regrets.

0: Es ist 10:30.
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3: Heute Nacht ziehen die anfangs kräftigen Schauer und Gewitter in die Südosthälfte. Zwischen Bodensee, Allgäu, Bayerischem Wald und Erzgebirge folgt Dauerregen, der morgen Vormittag dort noch andauert. Sonst gibt es bei einem Sonne-Wolken-Mix Schauer und Gewitter. Die Höchstwerte liegen zwischen 15 Grad in der Eifel und 23 Grad in Anhalt.
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4: Die B27 Blankenburg-Braunlage ist zwischen Hüttenrode und Kreuztal in beiden Richtungen nach einem Unfall gesperrt. Auf der A4 Dresden-Frankfurt wird zwischen Hohenstein-Ernsthal und Glauchau-West bis Dezember die Fahrbahn auf der Richtungsfahrbahn Frankfurt erneuert. Der gesamte Verkehr wird mit je zwei Spuren auf der Richtungsfahrbahn Dresden geführt. Die Anschlussstelle Hohenstein-Ernsthal ist in Richtung Frankfurt bis Anfang Juli gesperrt.
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5: 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Aus Island. Hi.

0: Schöne Chöre hinten, ne? Bei One Republic. Need your love in eurer Abendshow. Hi. 20:11 ist es jetzt. Ganz neue Musik von Stella Lefty. Was? Lefty? Ist Stella Linkshänderin, ne? Lefty ist ja so ein Slang-Ausdruck für Linkshänder in anglophonen Gebieten. Die heißt gar nicht wirklich so, Stella Lefty. Also Lefty ist die Abkürzung für ihren richtigen Namen, für ihren richtigen Nachnamen, den sie vielleicht auch ein bisschen zu verstecken versucht. Eigentlich heißt sie Stella Lefkowski. Und weil ihr gestern erst im Gäste-WC auf dem Milliardärskalender geguckt habt, dann ist da vielleicht ihr Papa drauf. Der heißt auch Lefkowski und ist nämlich zum Beispiel einer der Gründer von Groupon. Milliardär! Vielleicht hat Stella auch einfach keine Lust, nur die Milliardärstochter zu sein, also so ein Nepo-Baby, ne? Wie man ja sagt. Man ist nur berühmt, weil die Eltern Kohle haben oder selber Promis sind. Nee, die Stella, die macht richtig gute eigene Sachen, Singer-Songwriterin. Da kann sie gar nichts für sich von ihrem Papa quasi gekauft haben oder kaufen hat lassen. Die ist halt 19. Und irgendwann hat sie einfach angefangen, Songs zu singen und sie auf TikTok hochzutun. Das gab gut Reichweite. Und jetzt ist ihr Debütalbum auf dem Weg, ist noch nicht fertig, soll aber dieses Jahr rauskommen. Wir freuen uns drauf. Wir gucken uns das an für euch, weil es zum Beispiel Boston hier von Stella Lefty schon mal sehr gut gefällt.
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Euch Slims, The Rockefeller Gang. Es ist 22.50 Uhr, Vorsicht bitte auf der A61, Koblenz Richtung Mönchengladbach, zwischen Wehr und Niederzissen liegen Gegenstände. Seid vorsichtig, kommt gut und sicher an. Hier Olivia Rodrigo. Ich fall tot um. Drop dead. Na, na, na. Jetzt mal ganz ruhig, Olivia.

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1: Um 23 Uhr mit Susanne Kimmel. Der ukrainische Präsident Zelensky hat Russlands Staatschef Putin direkte Friedensverhandlungen angeboten. In einem offenen Brief schlägt er dem russischen Präsidenten ein Treffen vor, entweder in der Schweiz, der Türkei oder einem der arabischen Staaten. Er wolle eine Waffenruhe entlang der aktuellen Frontlinie, schreibt Zelensky. Außerdem wolle er einen Gefangenenaustausch und dass während des Kriegs vertriebene Zivilisten sowie verschleppte Kinder zurück in ihre Heimat könnten. Veröffentlicht wurde der Brief am Rande des Internationalen Wirtschaftsforums in St. Petersburg. Die Taliban haben einen Abschiebeflug von Deutschland nach Afghanistan abgesagt. Und das trotz vorheriger Zusage. Das haben Recherchen des NDR ergeben. Demnach wollen die Taliban den Druck auf die Bundesregierung erhöhen, was in Diplomatenkreisen als Erpressung gewertet wird. AD-Korrespondent Peter Hornung berichtet.
2: Am Donnerstag vergangener Woche hätte eine Maschine Richtung Kabul abheben sollen, an Bord Afghanen, die abgeschoben werden sollten. Die für ihre Begleitung vorgesehenen Bundespolizisten hätten sogar bereits afghanische Visa gehabt. Doch die Taliban ließen den Flug schon im Vorfeld absagen. Der Hintergrund? Die Radikal-Islamisten wollen noch mehr eigene Diplomaten nach Deutschland schicken. Ohne sie könne man den Deutschen nicht dabei helfen, ausreisepflichtige Afghanen reibungslos in ihr Heimatland abzuschieben. Bisher sind zwei Taliban-Vertreter akkreditiert in Berlin und in Bonn.
1: Ein wegen Kindesmordes in Deutschland verurteilter Sexualstraftäter ist auch in Frankreich schuldig gesprochen worden. Ein Gericht in Nantes verhängte gegen den Serientäter aus Bremen ebenfalls eine lebenslange Haftstrafe, und zwar wegen des Mordes an einem 10-jährigen Jungen, der aus einem Schullandheim im Westen Frankreichs entführt worden war. In Deutschland waren dem Mann die Morde von 3 Kindern nachgewiesen worden. Der Pädagoge hatte fast 20 Jahre lang Jungen missbraucht. Tennisspieler Alexander Zverev hat sich vor dem Halbfinale der French Open zuversichtlich gezeigt. Er tritt morgen in Paris gegen den Tschechen Jakub Menšík an. Bei einer Pressekonferenz heute hat Zverev aber auch gesagt, er habe Respekt vor dem 20-Jährigen.
3: Ich finde, dass die jungen Spieler jetzt unfassbar aggressiv spielen. Habe ich früher auch gemacht. Aber die spielen sehr, sehr gutes Tennis. Die haben alle unfassbares Potenzial, klar. Aber ich, wie schon gesagt, ich konzentriere mich auf mich und ich vertraue mir selber und ich muss mein Spiel auch selber vertrauen.
1: Zverev steht zum 5. Mal in seiner Karriere im Halbfinale der French Open. Das Wetter. In der Nacht im Südwesten Deutschlands und an der Nordsee Schauer und örtlich Gewitter. An den Alpen gibt's teils kräftigen Regen. Die Tiefstwerte liegen zwischen 14 und 6 Grad. Morgen ist es wechselhaft. Vor allem in der Nordhälfte Deutschlands gibt's auch kurze Gewitter bei maximal 16 bis 22 Grad. Am Samstag im Westen zeitweise schauerartiger Regen, lokal auch Gewitter, im Osten teils trocken. 23.03 Uhr.
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5: Die B27 Blankenburg-Braunlage ist zwischen Hüttenrode und Kreuztal in beiden Richtungen nach einem Unfall gesperrt. Auf der A4 Dresden-Frankfurt wird zwischen Stadtroda und Jena Zentrum die Fahrbahn Richtung Frankfurt erneuert. Deshalb wird nach der Einrichtung der Verkehrsführung der gesamte Verkehr mit je 2 Fahrspuren pro Richtung auf der Richtungsfahrbahn Dresden geführt.
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6: Mit Markus Barsche fangen an mit Harry Styles. Machen wir gleich noch irgendein bescheuertes Quiz? Oh ja.
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Es wird ja immer leiser hier. Warte mal, ich bin soweit. Ich habe was Lustiges gerade gefunden für ein kleines Quiz. In meinen saumäßigen Unterlagen. Ich hatte nämlich neulich, da war Tag des Limericks. Hallo, hier ist Pop, eure Abendshow. Es geht allen gut, hoffe ich. Neulich war Tag des Limericks und ich habe gesagt, da mache ich was mit euch. Und was habe ich gemacht? Nix. Ich weiß auch nicht, ist wieder hinten runtergefallen. Limericks ist eine spezielle Gedichtform, ne? Wisst ihr? Kennt ihr? Das ist so meist irgendwie scherzhaftes Gedicht, hat immer 5 Zeilen und das Reimschema ist immer A, A, B, B, A und das metrische Schema ist auch immer so fest, ne? Das macht immer so wisst ihr? Wenn ich zum Beispiel, ich habe Ei gefunden, die Uta aus West war eine Eikel. Die war mal verliebt in George Michael. Last Christmas, kein Scherz, gab er ihr sein Herz. Doch sie gab es weg, dann wurd's heikel. Ne, das ist ein Limerick. Oder ich hatte noch irgendwo einmal. Ein Kettenraucher aus Nizza, der im Tank seines Wagens nach Sprit sah, der flog mit einem Krach durchs Garagendach einem staunenden Gast in die Pizza. Wir machen einfach fröhlich Folgendes, wenn ihr gerade Zeit habt und vielleicht im Internet ein bisschen was nachgucken könnt, oder ihr habt eine kleine Limerick-Sammlung einst erstellt, die nur darauf wartet, veröffentlicht, vor einem Weltpublikum veröffentlicht zu werden. Das ist jetzt der richtige Moment, Leute. Holt es aus der Schublade und schickt es mir vor die Nase. 07221 2011. Die ersten 3 Menschen, die mir jetzt hier ins Studio einen Limerick schicken, ihr könnt ja auch irgendwo herklauen. Es geht doch nur um den Spaß, weil die Dinger machen meistens Spaß. Auf Deutsch bitte, es gibt ganz viele englische Limericks natürlich und die sind auch alle ganz schmutzig, ganz oft. Aber wir nehmen Deutsche, die nicht schmutzig sind, bitte, ja? 07221 2011 ist unsere WhatsApp. 07221 2011. Schickt mal bitte Limericks. Und die ersten 3, die mich hier erreichen, die ich hier verlesen werde, auch mit Namen, Autorinnen und Autorennamen und Ort bitte dazu schreiben. Ist ganz wichtig, damit wir das ordentlich auch machen können hier gleich, dass wir Sieger ehren können, Siegerinnen. Die kriegen ein Goodie-Päckchen. Einfach die ersten 3. Komm, wir sind in Spendierhosenlaune hier am Donnerstagabend. Oh ja!

0: Michael Patrick Kelly in eurer Abendshow.
1: Wir haben zum Tag des Limericks, der nicht heute ist, sondern neulich war, aber der Moderator dieser Sendung hat natürlich das vergessen, neulich mit euch zu machen, oder wir haben so viel Lustiges anderes gemacht, dass da hinten runtergefallen ist, der Limerick. Habe ich gedacht, heute Abend um kurz nach 11 ist eine gute Zeit, um das nachzuholen. Auf euch ist Verlass, Deutschland, ihr seid toll. Ich habe gesagt eben, komm, wir spendieren euch noch ein paar Goodie-Packs hier. Einfach einen Limerick ins Studio schicken, ihr könnt den selber euch ausdenken, ihr könnt ihn irgendwo herklauen, es ist uns ganz egal, wir wollen einfach nur fröhliche Limericks hören, und hier ist gerade das Internet zusammengebrochen bei uns. Also, die allerschnellsten drei, die hier Limericks geschickt haben, ist einmal der Noah. Noah, schickst du bitte sofort deinen Namen, deine Adresse, damit wir dir was schicken können. Und welchen Sender du hörst im ARD-Verbund, das ist ja immer das Entscheidende. Da kriegt ihr nämlich von denen, wo ihr sie hört, wo die ARD hört, kriegt ihr ja dann ein Goodie-Päckchen. Was sie da reintun, wissen wir natürlich nicht alle miteinander. Wenn ihr natürlich sagt, wir hören SWR 3, da wissen wir es, weil da sitze ich gerade und da gibt es so einen kleinen Elch. Das ist ein Plüsch-Elch. Wenn ihr den haben wollt, könnt ihr auch SWR 3 reinschreiben. Aber die anderen Sachen sind auch schön. Guck mal, Noah mit seinem Limerick. Ein LKW-Fahrer aus Seesen, das kenne ich, in Niedersachsen, glaube ich, ein LKW-Fahrer aus Seesen kriegt freitags den Lohn mitsamt Spesen. Das Geld legt er dann prozentbewusst an. Das wandert sofort über den Tresen. Na, na, na. Günther Frei, schreibst du bitte auch, wo du wohnst und wie du ganz deine Adresse dazu, Günther, lieber Günther. Guck mal, den schickt der Jan aus Chemnitz gerade auch, den von Günther Frei, aber der Günther war eine Minute schneller da. Günther schreibt, in Wien lebte gleich hinterm Prater ein äußerst geselliger Kater. Jetzt ist er kastriert, was ihn nicht geniert, er streunt nun umher als Berater. Das ist ja Berater-Diss. Nun, manche Menschen mögen, glaube ich, Berater nicht, weil die das eigentlich alles selber machen würden am liebsten, was sie beraten, aber nicht konnten, und jetzt sind sie halt Berater. Es gibt böse Zungen, die das behaupten. Ich gehöre da nicht dazu. Hier noch von Caroline Prössel aus Köln. Es wollte ein Mann aus Berlin am Feiertag ganz groß erblühen. Doch statt wilder Touren und Sport auf den Fluren blieb er im Pyjama drin liegen. Ich hatte noch einen schönen, gerade den hängen wir auch noch hinten dran, der kam von Peter Mieden. Schreib du bitte auch Caroline aus Köln und Peter bitte auch Adresse schicken an den 0721-2011. Peter Mieden, doch, das mochte ich auch. Bin Erdkundelehrer in Herne, studiere Atlanten sehr gerne. Das ist melancholisch, was jetzt kommt. Ich fülle mein Glas, trinke mehrere Maß und träume berauscht von der Ferne. Das ist süß, oder? Fährt nicht selber in die Ferne, aber er träumt von ihr. Peter, schreib auch du bitte deinen Wohnort und welchen, ihr müsst mir dazu schreiben, welchen Sender ihr hört, WDR 2, HR 3, damit wir den Kolleginnen Bescheid sagen können, wer euch was

es ist so lustig, dass ihr so viele Limericks immer noch schickt. Ich habe jetzt also nochmal riesen Applaus, meine Damen und Herren, für unsere kleinen Goodie-Gewinner. Günther aus Kehl hat einen Limerick eben geschickt, super schnell. Der hört SWR3, hat er uns geschrieben. Caroline geht ein WDR2-Goodie nach Köln. Danke, liebe Caro Rössel. Noah Begemann wohnt in Lemgo, auch WDR2-Goodie für dich. Und noch ein fröhlicher SWR3-Elch von Peter Mieden aus Bad Neuenahr-Ahrweiler. Danke euch allen fürs fröhliche Reimen. Ich habe noch diverse, ich baue noch ein bisschen was zusammen gleich für nach den Gorillas. Machen wir so. Weil jetzt geht's kraut und trüb. Aber es macht Spaß.

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4: Es ist 11:30.
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6: Heute Nacht ziehen die anfangs kräftigen Schauer und Gewitter in die Südosthälfte. Zwischen Bodensee, Allgäu, Bayerischem Wald und Erzgebirge folgt Dauerregen, der morgen Vormittag dort noch andauert. Im Laufe des Nachmittags wird es freundlicher und trockener. Sonst gibt es bei einem Sonne-Wolken-Mix Schauer und Gewitter. Vom Südwesten bis in die Mitte wird es dabei am wenigsten nass. Die Höchstwerte liegen zwischen 15 Grad in der Eifel und 23 Grad in Anhalt.
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7: Vorsicht bitte auf der A13 Schönefelder Kreuz Richtung Dresden. Zwischen dem Schönefelder Kreuz und Rago steht ein defektes Fahrzeug. In Osterweg ist die Rudolf-Breitscheid-Allee nach einem Unfall gesperrt.
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0: Wir werden alle untergehen. Kaleo.
1: Way down we go.
0: Way down we go. Aus Island. Hat man noch jemals was von Kaleo gehört? Weiß ich nicht genau. Hallo, hier ist Pop, eure Abendschau. Schnell wieder Fröhliches. Ey, es ist so toll. Wir haben den Tag des Limericks gefeiert eben und es kommt immer noch Sachen von euch. Ich möchte euch noch einige Limericks vortragen dürfen, weil ihr so toll und schlau und kreativ seid und Zeug selber textet auch. Matthias aus Bremen fängt an, der sagt, den Limerick, jetzt, den hat damals immer unser Deutschlehrer erzählt. Eine Dame aus Clausthal-Zellerfeld, allwöchentlich in ihren Keller fällt. Sie treibt es als Sport und hält den Rekord, da von Woche zu Woche sie schneller fällt. Viele Grüße aus Bremen von Matthias. Viele Grüße zurück, lieber Matthias. Hier, das ist auch Wahnsinn. Leo aus Gera, so rum. Ein Zimmermannmeister aus Golzow verfaulte beim Neubau das Holz so. So brach mit viel Krach beim Richtfest das Dach. Das hatte er wohl nicht gewollt so. Hatten wir den eben schon? Ich glaube nicht. Komm schon durcheinander. Hier ist auch toll von Arvid Krause. Guck mal, das ist süß. Meinst du mich, Arvid? Ah, aus Nordhorn. Ein Radiosprecher aus Baden, der hatte im Griff seinen Laden. Glaubst du selber nicht. Dann kam er in Not, denn weg war sein Brot. Nun saß er da mit dem Schaden. Habt ihr eben in der Webcam gesehen, dass ich ein Brot gegessen habe? Ich habe gar keinen Schaden, weil es jetzt in meinem Bauch ist. Edge. Hier noch von Gregor, der hört uns offensichtlich in Süddeutschland, denn da ist Feiertag, schreibt er. Gregor, der Feiertag war fast zu Ende, da bekam der Abend eine Wende. Schickt Limericks rasch, hieß es im Radio, barsch. Und schon rieb sich Markus die Hände. Ich verneige mich vor eurer Dichtkunst. Wirklich ganz, ganz toll. Vielen, vielen Dank. Hat Spaß gemacht.
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von 12. Noch ein bisschen neue Musik. Oh ja, in eurer Abendshow. Nothing But Thieves sind zurück. Wird auch Zeit, ne? Das letzte Album. Ist schon wieder 3 Jahre her. Damit waren sie immer noch Platz 1 in den UK-Album-Charts. Coole Songs sind da drauf auf Dead Club City gewesen. Das haben wir gerne im Radio gespielt hier. Ja, the DCC. Welcome to the DCC, Dead Club City. Oder hier. Das schockerte so gut. Keeping You Around. Oder hier. Overcome. Sehr guter Song gewesen. Nothing But Thieves, die 5 Jungs aus Southend by Sea in Großbritannien. Wenn ihr die mal besuchen wollt, ist ganz einfach. Einfach von London aus die Themse lang schippern. Und ganz am Ende, kurz bevor er in die Nordsee biegt, links, das ist Southend by the Sea. Könnt ihr dann aussteigen und Hallo sagen. Ist auch immer so lustig, was uns die Plattenfirmen so an Texten schicken. Das machen die ja immer ganz goldig. Als Begleitmaterial zur Musik. Ich trage euch kurz was vor, was die schreiben hier für uns, was wir dann im Radio sagen sollen. Mit der gekonnten Fähigkeit, zwischen den Genres zu experimentieren, die sie als Band beeinflussen, verbindet der mitreißende und temporeiche Track, den wir jetzt hören gleich, Evolution, schwebende Vocals und energiegeladene Gitarren zu einer gemeinsamen Hymne, die auf einzigartige und brillante Weise typisch ist für Nothing But Thieves. Gerne. Nothing But Thieves. Evolution, brandneue Abendshow. Juhu.

Ja, Entschuldigung, das geht doch voll auf die 12. Das geht doch voll ab. Nothing But Thieves, neu in eurer Abendshow. Evolution. Gleich 10 vor 12, hier kommt noch was aus dem Verkehrszentrum. Vorsicht bitte auf der A81, Stuttgart Richtung Heilbronn, zwischen Mundelsheim und Wunnenstein Ost, ungesicherte Unfallstelle. Vorsichtig sein bitte. Auf der A81, Stuttgart Richtung Heilbronn, zwischen Mundelsheim und Wunnenstein Ost, ungesicherte Unfallstelle. Gerade kommt noch rein, Vorsicht auf der A27, Bremerhaven Richtung Bremen, zwischen Bremen-Horn, Lehe und Bremen-Fahr, steht ein defekter Schwertransport. Kommt gut und sicher und bald an.

Hier wird schon ins Studio geschrieben an die 07221211. Barschi, mach doch neben der Philosophie noch eine neue Kategorie auf in deinen Shows. Machst du noch Barschis Limericks? Limerick-Stunde oder so ein Quatsch. Das ist eine schöne Idee. Es kommen immer noch Sachen. Ich verabschiede mich an dieser Stelle noch mit zwei Limericks. Einer ist schmutzig, ein bisschen von Hendrik aus Haltern am See. Aber Kinder, ihr könnt den Kindern ja schnell die Ohren zuhalten. Was sind die überhaupt noch auf? Was sind das denn für Kinder? Hallo Markus, hier, wie gewünscht, ein kleiner Fünfzeiler von mir. Den habe ich allerdings geklaut. Ein Ehegatte aus Lauf war wegen der Gattin schlecht drauf. Denn nachts beim Verkehr, da schreit sie so sehr. Davon wacht der Mann meistens auf. Danke, Hendrik. Und hier kommt noch Ineke Webermann aus. Schreibt sie leider nicht dazu. Ineke, liebe Grüße, vielen Dank. Sie sagt aber, sie hat es selber geschrieben. Das ist natürlich nochmal ganz toll. Nicht geklaut wie Hendrik, aber das Klauen geht auch. Hauptsache, wir haben Spaß. Eine Wildpferdefreundin aus Witten, die ließ sich nicht zweimal drum bitten. Sie schwang sich aufs Ross, das schnell davon schoss. Zu Meckes, dort aßen sie Fritten. Das Geile ist, das Pferd wollte zu Meckes oder sonst wohin. Es gibt noch andere Bratereien. Offensichtlich, denn das Pferd hat ja die Wildpferdefreundin gebeten. Das war Pop die Abendshow mit Markus Barsch. Hab euch lieb, bis bald.

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1: Um 0 Uhr mit Christine Beith. Deutschland darf abgelehnten Asylbewerbern, für die ein anderes EU-Land zuständig ist, die Leistungen nicht kürzen. Das hat der Europäische Gerichtshof entschieden. Die Reaktionen aus Berlin fasst Philipp Eckstein zusammen.
2: Bundesinnenminister Alexander Dobrindt räumt ein, Leistungskürzungen werden durch das Urteil erschwert. Zugleich betont der CSU-Politiker, die Entscheidung des EuGH werde jetzt im Detail geprüft und das werde eine Weile dauern. Auch das Arbeits- und Sozialministerium hat eine Prüfung angekündigt. Die innenpolitische Sprecherin der Linken, Clara Bünger, kritisiert die deutsche Asylpolitik. Diese verstoße gegen menschenrechtliche Grundsätze, zumal der EuGH festgestellt hat, dass Asylbewerber stets auch Geldleistungen erhalten müssen, etwa für Fahrkarten oder Kommunikationsmittel.
1: Wichtige Waffensysteme der Bundeswehr könnten kurzfristig ausfallen. Das zeigt ein interner Bericht des größten Reparaturdienstleisters der Bundeswehr, über den WDR, NDR und Süddeutsche Zeitung berichten. Demnach fehlen an vielen Stellen Ersatzteile für Panzer, Haubitzen und anderes Kriegsgerät. Zwar kaufe das Verteidigungsministerium immer mehr Fahrzeuge, es kümmere sich aber zu wenig um die nötige Instandhaltung, heißt es. Der ukrainische Präsident Selenskyj hat Russland-Staatschef Putin direkte Friedensverhandlungen angeboten. In einem offenen Brief schlägt er ein Treffen vor in der Schweiz, der Türkei oder einem der arabischen Staaten. Selenskyj schreibt, er wolle unter anderem eine Waffenruhe entlang der aktuellen Frontlinie und einen Gefangenenaustausch. Mehrere Mitarbeiter der Lufthansa und Partnerfirmen sind nach dem Flugzeugunfall am Frankfurter Airport ins Krankenhaus gekommen. Sie waren an Bord, als eines der Fahrwerke der Boeing plötzlich zusammenklappte. Was genau passiert ist, berichtet Michael Metzger.
3: Auf einem Video in den sozialen Medien ist zu sehen, wie das Flugzeug vor einem Terminal in der Parkposition steht. Servicekräfte laufen um die Maschine, als das vordere Fahrwerk plötzlich einknickt und die Nase des Flugzeugs auf dem Boden aufprallt. Dabei wird ein Gepäckhubwagen vom Flugzeugrumpf eingeklemmt. Flugzeugteile brechen ab. Es ist noch völlig unklar, was genau passiert ist. Passagiere sollen aber zum Zeitpunkt des Vorfalls nicht an Bord gewesen sein.
1: Kurz vor Beginn der Fußball-WM hat Deutschlands Gruppengegner Elfenbeinküste mit Favorit Frankreich in einem Testspiel besiegt. Die Ivorer gewannen in Nantes 2:1. Das deutsche Team trifft bei der WM im zweiten Gruppenspiel am 20. Juni auf die Elfenbeinküste. Das Wetter für Deutschland. In der Nacht im Südwesten und an der Nordsee Schauer und örtlich Gewitter, an den Alpen teils kräftiger Regen, sonst gebietsweise aufgelockert. Die Tiefstwerte 14 bis 6 Grad. Tagsüber wechselhaft, vor allem in der Nordhälfte Deutschlands kurze Gewitter, dazu maximal 16 bis 22 Grad. Die Zeit 0:03 Uhr.
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5: Vorsicht bitte auf der A9 Nürnberg Richtung Halle-Leipzig. Zwischen Schleiz und Dittersdorf steht ein defekter LKW.
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6: Mit Ben Sträubel. So, habt ihr auch schon das Freitags-Feeling? Ich hab's irgendwie so ein bisschen im rechten Fuß. Der wackelt schon zu Benson Boone gleich. Sorry, I'm here for someone else. Und die nächsten 5 Stunden sind wir zusammen. Ich freue mich drauf.
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stehe nur hier oben und singe mein Lied. Das macht er schon so lange, dass er sich nicht langsam komisch vorkommt dabei. Na gut, vielleicht kommt ja was bei rum. Heute ist der 5.6. Schön, dass ihr alle dabei seid. Es ist der internationale Tag der Umwelt. Also wenn wir diese Nacht erstmal hinter uns gebracht haben, dann ist der Tag der Umwelt. Da gibt es natürlich viele Aspekte, wie man eben die Umwelt schonen kann, was man tun kann, damit der Planet nicht weiter belastet wird. Es gibt auch jede Menge Klimasünden, die man dann bilanziert und feststellt, dass es zum Beispiel schlimmer ist, wenn man Butter isst für die Klimabilanz als Fleisch oder Schokolade, weil bei der Herstellung von Butter besonders große Mengen Milch benötigt werden. Wenn man sich da so einarbeitet, dann kann man noch sehr viel mehr weglassen. Aber ich esse sowieso keine Butter. Aber es gibt auch seufzende Naturereignisse, wie zum Beispiel Bäume, was ich auch interessant finde, als ich nachgelesen habe, dass Bäume, die also unter Trockenheit leiden, dann Ultraschallgeräusche aussenden. Das haben Forscher aufgenommen. Das ist eine Art Seufzen. Also wenn man mal an so einem Baum vorbeigeht, ihr könnt es ja mal ausprobieren, wenn es mal wieder ordentlich heiß wird in den nächsten Tagen, dann mal so hören. Vielleicht habt ihr auch dafür ein Öhrchen. Oder ich glaube, Hunde nehmen das wahr. Also wenn die Hunde plötzlich irritiert sind, pinkeln nicht mehr gegen den Baum. Oder vielleicht sie pinkeln gegen den Baum auch deswegen, weil der Baum seufzt und sagt, ich gebe mir mal da ein bisschen Wasser. So, das sind alles auch Erklärungen. Könnte man das vielleicht auch gleich mal in einen Kreis schließen. Kreatives Upcycling finde ich super. Das ist ein Trend, und zwar Dinge aus dem Alltag zu benutzen, dass man eben auch eventuell andere Sachen aus Plastikholz einspart, wie zum Beispiel beim Umrühren von Tee oder Kaffee. Eine Macaroni nehmen. Eine ungekochte Macaroni wird empfohlen, oder Fettuccine, damit man eben genau den Löffel einspart. Der muss ja da noch nicht gespült werden. Man kann natürlich bei Macaroni auch genauso hingehen und kann vielleicht da ein bisschen Thymian reinstopfen oder Oregano dann anzünden. Dann kann man sie auch rauchen. Bitte nicht eine Batterie benutzen und eine E-Macaroni daraus machen. Es gibt viele Ideen. Also was ich tatsächlich mal gemacht habe, bei einer Avocado den Kern rausgenommen und habe damit in einer Notsituation Tischkicker gespielt, was funktioniert tatsächlich. Ich habe das Spiel allerdings verloren.

Station. Es ist jetzt 0.18 Uhr, eine Gefahrenstelle von der AA 49 Gießen in Richtung Kassel. Zwischen dem Kreuz Kassel-West und Kassel-Niederzwieren ist ein Unfall passiert. Die Unfallstelle ist nicht gesichert. Oh, kultischer Song. Wonach Van Halen und Jump. Ein Rätsel, da gibt es einen Prominenten, der heute Geburtstag feiert, den ihr kennt. An der Stimme werdet ihr ihn erkennen und verdient euch dann, wenn ihr durchklingelt, ein Pop-Nacht-Package.

0: Van Halen und Jump. Kultischer Song hier in der Popnacht.
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0: Heute hat dieser Sänger, Komponist, Geburtstag. Wer ist denn das?
2: Deutscher Sprechgesang ist ja doch eine Sache, die mich auch immer sehr inspiriert hat. Obwohl ich es nie so richtig gekonnt habe. Wir haben einmal ein Lied gemacht, ich kann nicht rappen. Und da haben wir, glaube ich, gesagt, manchmal übe ich rappen, weil ich enthusiastisch bin. Doch das können andere besser. Na, wie ging denn das?
0: Wer ist das denn? Wer hat denn da Geburtstag für ein Pop-Nach-Package? Wer es weiß, 07221 2011.

Luciana Spyro und Material Lover. Neuer Hit war das, den wir hier gehört haben, in der Popnacht. Auf der A27 Bremerhaven in Richtung Bremen steht ein defekter Schwertransport zwischen Bremen-Hornlehe und Bremen-Fahr.

0: 0.31 Uhr.
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3: Heute Vormittag regnet es von Ostsachsen bis zum östlichen Alpenrand noch. Im Verlauf wird es freundlicher. Sonst gibt es bei einem Sonne-Wolken-Mix Schauer und Gewitter. Vom Südwesten bis in die Mitte wird es dabei am wenigsten nass. Die Höchstwerte liegen zwischen 15 Grad in der Eifel und 23 Grad in Anhalt. Morgen geht es freundlich los, im Tagesverlauf folgen aus Westen und Südwesten mehr Wolken und Schauer. Am sonnigsten wird es von der Ostsee bis nach Sachsen. Am Sonntag liegt der Norden auf der nasseren Seite.
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4: In Osterweg ist die Rudolf-Breitscheid-Allee nach einem Unfall gesperrt. Auf der A4 Dresden-Frankfurt wird zwischen Hohenstein-Ernsttal und Glauchau-West bis Dezember die Fahrbahn auf der Richtungsfahrbahn Frankfurt erneuert. Der gesamte Verkehr wird mit je zwei Spuren auf der Richtungsfahrbahn Dresden geführt. Die Anschlussstelle Hohenstein-Ernsttal ist in Richtung Frankfurt bis Anfang Juli gesperrt.
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0: Und die am meisten unterschätzte Höchsttemperatur? In Reichenborn in Hessen im Westerwald, da werden es heute im besten Fall 18 Grad. Hier ist die Popnacht. Mein Name Ben Streubel.

0: muss man sich auch immer wieder mal selbst sagen, wenn man sich anschaut im Spiegel, wie schön du eigentlich bist. Sarah Connor und der Flügel wird rausgeschoben.
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0: Wer ist denn das? Noel aus Konstanz, guten Morgen.
2: Guten Morgen.
0: Wie hast du da rausgehört?
2: Das ist der Sebastian Krumbiegel von den Grinsen.
3: Obwohl ich nie so richtig konnte. Wir haben einmal ein Lied gemacht, ich kann nicht rappen. Und da haben wir, glaube ich, gesagt, manchmal übe ich rappen, weil ich enthusiastisch bin.
0: Jawohl, Sebastian Grumbiegel, happy birthday to him. Und du bekommst das Popnacht-Package. Und du bist unterwegs gerade von Zürich, vom Flughafen nach Hause, nach Konstanz. Und
2: ja, genau.
0: Das ist jede Nacht oder jeden Tag fährst du die Strecke zum Job?
2: 5-mal in der Woche, genau.
0: Ja, und du bist zuständig fürs Catering. Das ist jetzt gerade in der Urlaubszeit, glaube ich. Bekommen die Leute im Ferienflieger eindeutig schlechteres Essen als die, die so Langstrecke fliegen nach Los Angeles oder so?
2: Nein, das ist nicht so. Das kommt immer auf die Airline drauf an, wer was kriegt.
0: Und du bist für alle Airlines zuständig. Das Catering ist immer das Gleiche.
2: Jede Airline hat ihr eigenes Essen.
0: Aber kommt von euch halt, von einer Firma.
2: Genau.
0: Was einem der Kunde wert ist, das wird bei euch bestellt. Gibt es auch mal ein Filetsteak dabei, dass du auch sagst, da beiß ich mal rein?
2: Definitiv.
0: Ja?
2: Super. Das gibt's definitiv. Also reinbeißen tue ich nicht, das dürfen wir nicht, aber wir werden es auf jeden Fall für den Passagier parat machen.
0: Würdest du dich, wenn du es müsstest, ein Jahr lang von die Airline-Essen ernähren?
2: Von der Business und First Class auf jeden Fall.
0: Und ansonsten, bei den Riegeln nimmst du lieber mal Abstand. Ja, da weiß man nicht so genau, wie man aussieht danach, ob man dann nicht 2 Plätze buchen muss oder bei Ryanair noch einen Zusatzgurt für 48
2: genau,
0: Euro oder
2: extra.
0: So. Genau. Also hast du einen schönen Tag gehabt, das ist gut. Dann das Erste, was du machst, wenn du nach Hause kommst, Kühlschrank auf oder?
2: Ich lege mich jetzt erstmal ins Bett dann.
0: Ja, mach das du. Ich unterstütze das in diesem Fall, aber nicht einschlafen, sondern weiter zuhören. Und ich schicke dir das zu. Ja, bis bald. Ciao.
2: Perfekt. Alles klar. Danke dir. Ciao.

0: Waiting for the night und oh, die Lobbys in der Popnacht. Ach, ist das schön, wenn Menschen sich da über das eine und andere, was ich hier etwas lauter spiele, auch freuen, wie Thomas aus Lingen, der singt einen Song. Das hat er eben gehört. Der singt das gar nicht schlecht, ne? Welcher Song ist es? Alex Warren, Fever Dream.
1: Ach, Benny, ich liebe diese Musik.
0: Hey, wie Prey ist es.
1: Gib mir mehr davon, ey. Ich brauch das so sehr.
0: Ja.
1: Oh
0: yeah. Ach, ja. Aber wenn ihm V-Prey so gut gefallen hat, dann gefällt ihm hoffentlich auch Ray Garvey gleich. Aber weiter.

Gary Gabe und Halo. In der Pop-Nacht. Manchmal ist das Leben in einem alten, abgelegenen Haus im Wald ganz vorteilhaft. Da ist man kreativ, weil einem nichts anderes übrig bleibt. Holly Humberstone mit ihren 26 Jahren, die hat angefangen in diesem Haus in Grantham, that's in England, zu komponieren. Schon als Kind war sie oft alleine, weil die Mama arbeiten war und dann Papa auch nicht da war. Und dann hat sie eben da alle möglichen Instrumente geübt und probiert. Dann muss man sich natürlich irgendwann mal im Leben entscheiden, also wird man seltsam und bleibt in dem alten, einsamen Haus oder macht man Karriere. Jetzt wohnt sie in London und das funktioniert ja auch ganz gut. Holly Humberstone mit ihrem neuen Hit Cruel World in der Popnacht. Hey.

Der neue von Nolly Humberstone, Cruel World in der Popnacht. 0.54 Uhr ist es, Vorsicht auf der A555 Köln in Richtung Bonn. Da ist ein Unfall passiert. Die Unfallstelle ist nicht gesichert zwischen Rotenkirchen und Wesselingen.

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1: Um 1 Uhr mit Christine Beitsch. Bundesgesundheitsministerin Wagen hat ihre Sparpläne für die Pflegeversicherung verteidigt. Wegen der angespannten Finanzlage seien größere Veränderungen notwendig, sagte Wagen in den ARD-Tagesthemen.
2: Klar ist, wir haben die Pflegeversicherung als Teilleistungsversicherung. Wir brauchen Eigenverantwortung, Eigenvorsorge. Und natürlich muss dann auch geschaut werden, inwiefern jemand, der pflegebedürftig ist, auch selbst leistungsfähig ist und einen Beitrag auch leisten kann oder auch seine Angehörigen, dann die kommunalen Haushalte auch zu entlasten.
1: Geplant sind unter anderem strengere Regeln beim Pflegegrad, höhere Belastungen für Gutverdiener und geringere Rentenansprüche für pflegende Angehörige. Der Gesetzentwurf stößt auf viel Kritik, auch innerhalb der Koalition. Der SPD-Gesundheitspolitiker Pantazis kritisierte unter anderem fehlende Reformen zwischen gesetzlicher und privater Pflegeversicherung. Die Bundesregierung hat zurückhaltend auf ein Urteil des Europäischen Gerichtshofs zum Umgang mit abgelehnten Asylbewerbern reagiert. Die Richter in Luxemburg hatten entschieden, dass Deutschland diesen Menschen keine Leistungen kürzen darf. Innenminister Dobrindt sagt dazu, man werde das Urteil im Detail prüfen. Kritik kommt aus der Opposition. Von den Linken heißt es, finanzielle Zuschüsse stünden den Menschen zu, etwa für Fahrkarten oder um zu telefonieren. Die Taliban haben einen Abschiebeflug von Deutschland nach Afghanistan abgesagt, trotz vorheriger Zusage. Das haben Recherchen des NDR ergeben. Demnach wollen die Taliban den Druck auf die Bundesregierung erhöhen, was in Diplomatenkreisen als Erpressung gewertet wird. Peter Hornung berichtet.
3: Am Donnerstag vergangener Woche hätte eine Maschine Richtung Kabul abheben sollen, an Bord Afghanen, die abgeschoben werden sollten. Die für ihre Begleitung vorgesehenen Bundespolizisten hätten sogar bereits afghanische Visa gehabt. Doch die Taliban ließen den Flug schon im Vorfeld absagen. Der Hintergrund? Die Radikal-Islamisten wollen noch mehr eigene Diplomaten nach Deutschland schicken. Ohne sie könne man den Deutschen nicht dabei helfen, ausreisepflichtige Afghanen reibungslos in ihr Heimatland abzuschieben.
1: American Airlines streicht wegen der hohen Kerosinpreise in diesem Sommer einige Flugstrecken. Die US-Fluggesellschaft teilte mit, sie werde betroffenen Reisenden andere Verbindungen oder Erstattungen anbieten. Seit Beginn des Iran-Kriegs sind die Kerosinpreise deutlich gestiegen. Deshalb hat beispielsweise die US-Fluggesellschaft Spirit Airlines ihren Betrieb komplett eingestellt. Das Wetter für Deutschland. In der Nacht im Südwesten und an der Nordsee Schauer und örtlich Gewitter, an den Alpen teils kräftiger Regen, sonst gebietsweise aufgelockert. Die Tiefstwerte 14 bis 6 Grad. Tagsüber wechselhaft, vor allem in der Nordhälfte Deutschlands kurze Gewitter, dazu maximal 16 bis 22 Grad. Die Zeit 1.03 Uhr.
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4: Auf der A4 Dresden-Frankfurt wird zwischen Hohenstein-Ernsttal und Glauchau-West bis Dezember die Fahrbahn auf der Richtungsfahrbahn Frankfurt erneuert. Der gesamte Verkehr wird mit je 2 Spuren auf der Richtungsfahrbahn Dresden geführt. Die Anschlussstelle Hohenstein-Ernsttal ist in Richtung Frankfurt bis Anfang Juli gesperrt. Auf der A4 Dresden-Frankfurt wird zwischen Stadtroda und Jena Zentrum die Fahrbahn Richtung Frankfurt erneuert. Deshalb wird nach der Einrichtung der Verkehrsführung der gesamte Verkehr mit je 2 Fahrspuren pro Richtung auf der Richtungsfahrbahn Dresden geführt.
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5: Mit Ben Sträubel, dann wird's jetzt nochmal richtig laut an diesem Freitag. Der lauteste Hit dieser Show, den bestimmt ihr, den Lenkradklopfer. Für alle, die unterwegs sind auf Autobahnen, Bundesstraßen, Feldwegen, heute Nacht in Deutschland irgendwo, vielleicht seid ihr von Berlin nach Frankfurt unterwegs oder von Kassel nach Dortmund. 07221 2011. Welchen Song benötigt ihr denn, damit kein Äuglein zufällt? 07221 2011. Wir suchen euren Lieblingshit.
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0: Closer, Chainsmokers.
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0: Und die Vorschläge heute Nacht aus Brandenburg und Bremen. Benjamin aus Neuruppin, guten Morgen.
2: Guten Abend oder guten Morgen.
0: Und du bist unterwegs gerade nach Annaberg-Buchholz in Sachen Riesenrad. Ein Riesenrad-Experte bist du. Was darfst du denn machen auf der Kirmes?
2: Ja, ich darf da Chips einsammeln und nach der Veranstaltung dann das Riesenrad abbauen.
0: Aha, und auch so Bolzen kontrollieren und sowas muss man, glaube ich, auch machen.
2: Ja, ja, richtig. Splitkontrolle, dass alles sicher ist und dass die Fahrgäste fahren können.
0: Cooler Job. Passiert. Ja, und dann reist du auch dann mit. Manchmal gibt es ja so Schilder, junger Mann zum Mitreisen gesucht.
2: Ja.
0: Im Wohnwagen und so unterwegs zum nächsten Ort.
2: Genau, richtig.
0: Cool.
2: Richtig.
0: Und wenn du in diesen Fahrgeschäften drin bist, diese Durchsagen, das wollte ich als Kind immer machen, so, ja, auf geht's hier, jetzt hier, nächste Fahrt rückwärts. Darfst du das auch machen?
2: Ja, Tatsache ist, das dann allerdings eine andere Feiche.
0: Ah ja, das ist nicht das Riesenrad, klar.
2: Dann ist nee, das, beim Riesenrad das steht so, nur da. Und
0: so Dinger, die ein bisschen schneller sind dann. Also, so, die
2: ja,
0: Teile dann. Motivation.
2: Express-Raubbahn.
0: Ja, du hast dir ausgesucht, auch einen schönen lauten Song hier von AC/DC, Touch Too Much.

0: So, das war schon mal ordentlich laut. Dirk aus Bremen, guten Morgen.
1: Guten Morgen, Ben. Und
0: bei dir gibt's was zu essen gerade. Du kochst was. Was machst du denn?
1: Genau, ich mache mir gerade einen Bohneneintopf.
0: Bohneneintopf. Die Geheimnisse deines Bohneneintopfs, das muss da rein?
1: Mettenten und Hackbällchen. Ja,
0: natürlich, alles rein, was der Kühlschrank hergibt. Ne? So, und dann wie ein Stein auf der Seite liegen. Und da möchtest du aber vorher noch einen schönen Song hören von Udo Lindenberg, Reeperbahn.

bin ich mal gespannt, welcher Song hier gewählt wird. Das ist ja unterschiedlich, aber beides geht ja ordentlich ab und ins rechte Fußgelenk. Also wer möchte denn Reeperbahn hören? 07221 2011, Touch to Match genauso. 07221 2011, Udo Littenberg gegen AC/DC. 07221 2011, dann lösen wir das gleich in 7 Minuten auf.

0: Pete Divide.
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2: Die Vorschläge kamen heute aus Brandenburg und Bremen. Dirk aus Bremen war für Reeperbahn. Ich komm an, du geile Meile. So, das war Udo Lindenberg und Benjamin aus Neuruppin. Hätte gerne gehört von AC/DC Touch Too Much. Das ging ja hin und her. Und stellenweise lag AC/DC vorne, dann mal wieder Udo Lindenberg mit einer Stimme. Jetzt steht's 50-50, Zünglein an der Waage. Wen haben wir denn hier? Thomas und Thomas Homer. Der hat eine WhatsApp-Audio geschrieben, wird's entscheiden.
3: Ja, moin, Benny Bär. Ja, wenn dann möchte ich den Udo Lindenberg mit Reeperbahn hören. Schönen Abend noch, Glück auf.
2: Okay, dann mach ich mal lauter.
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Reeperbahn, Udo Littenberg, unser Lenkrad. Klopfer, heute Nacht ist es 1.25 Uhr, Vorsicht auf der A3. Frankfurt in Richtung Würzburg, da steht ein defekter LKW in der Einfahrt Weibersbrunn. Die Popnacht am Freitag mit Calvin Jones.

0: 1.31 Uhr.
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5: Heute Vormittag regnet es von Ostsachsen bis zum östlichen Alpenrand noch. Im Verlauf wird es freundlicher. Sonst gibt es bei einem Sonne-Wolken-Mix Schauer und Gewitter. Vom Südwesten bis in die Mitte wird es dabei am wenigsten nass. Die Höchstwerte liegen zwischen 15 Grad in der Eifel und 23 Grad in Anhalt. Morgen geht es freundlich los. Im Tagesverlauf folgen aus Westen und Südwesten mehr Wolken und Schauer.
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6: Auf der A4 Dresden-Frankfurt wird zwischen Stadtroda und Jena Zentrum die Fahrbahn Richtung Frankfurt erneuert. Deshalb wird nach der Einrichtung der Verkehrsführung der gesamte Verkehr mit je 2 Fahrspuren pro Richtung auf der Richtungsfahrbahn Dresden geführt.
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8: Und die am meisten unterschätzte Höchsttemperatur in Schnackenburg in Niedersachsen, 18 Grad heute. Hier ist die Popnacht. Ich bin Ben.

0: Sarah Larsson, habt ihr noch was gesehen, das nicht auf die Straße gehört? Dann gerne WhatsApp schicken, wer bestimmt ist, eine WhatsApp-Audio. Die A2 ist ja so ein bisschen ein Sorgenkind heute Nacht und Olli, der ist dort unterwegs, Olli aus Hamburg, hallo.
1: Ich bin ja wieder von Bad Salzuflen Richtung Hamburg unterwegs und Bad Nennendorf hieß es doch, beide Richtungen aufgrund eines Unfalls gesperrt. Also Richtung Dortmund fahrend ist alles dicht. Da steht auch Hubschrauber auf der Fahrbahn, auf der Seite Richtung Dortmund, aber Richtung Hamburg kann ich ganz normal durchfahren. Wie gesagt, Richtung Norden wieder frei.
0: Jawohl, also die A2 Hannover in Richtung Dortmund zwischen Wunstorf, Kohlenfeld und Bad Nennendorf ist noch gesperrt nach einem Unfall. Danke Olli nochmal für dieses kleine Update. Er ist Mitarbeiter der Minute, bekommt seinen Lieblingshit.

Ed Sheeran und Bad Habits in der Popnacht. Hattet ihr schon was zu lachen? Ich weiß, es ist 1.43 Uhr und noch nichts zu lachen gab. Dann werden wir gleich das nachholen mit einer Comedian. Comedian Martina Schwarzmann aus Bayern. Ich sage das deswegen aus Bayern, weil sie spricht auch ein bisschen bayerisch. Und wenn ihr sie nicht verstehen solltet, gibt es natürlich sowieso Geld zurück. Falls das, was ihr versteht, noch nicht mal lustig sein sollte, gibt es noch mehr Geld zurück. Also insofern, ich bin einigermaßen vorbereitet, habe den Sack hier neben mir schon vollgefüllt mit Goldtalern. Und vielleicht ist es aber auch sehr lustig, ja. Martina Schwarzmann erzählt, wie sie Zeitungen liest. Nicht mehr jeder liest Zeitungen, aber sie hat eine besondere Art, an die Zeitung ranzugehen und vor allen Dingen, was sie, wenn sie liest, sich auch überhaupt noch merken kann davon. Und das hören wir gleich, diese Comedy nach Artemis oder Like the Way You Kiss Me.

0: I like the way you kiss me. 1.46 Uhr. Vorsicht auf der A48. Dernbach in Richtung Koblenz. Ein defektes Fahrzeug oder mehrere defekte Fahrzeuge sogar. Zwischen Koblenz Nord und Kreuz Koblenz. Da bitte aufpassen. Martina Schwarzmann erklärt uns, wie sie Zeitung liest.
1: Ich habe schon das Gefühl, dass ich immer ein bisschen dümmer wäre. Kann man nichts mehr merken und so. Zum Beispiel, wenn ich Zeitung lese. Ich lese eine halbe Stunde Zeitung und danach weiß ich nichts mehr. Alles, was ich mir merken kann, das sind die schlechten Geburtstagsgedichte neben die Todesanzeigen. Liebe Oma, schau nur hin, heute stehst du in der Zeitung drin. Zu deinem Ehrenfeste wünschen wir das Allerbeste. Du warst immer für uns da, danke, sagt die Enkelschar. Und solltest du bald sterben, darf man mir gern erben. Ich stehe immer zwischen die Zeilen. Und sowas kann ich mir dann merken, aber alles andere nicht. Und ich glaube, dass das bei mir von der elektrischen Zahnbürste kommt. Ich habe elektrische Zahnbürsten und wenn ich mir dreimal am Tag Zahn putze, dann sind die zusammengerechnet 10 Minuten.

0: DMC und Show Me Love in der Popnacht. Es ist 2:05. In Ravensburg auf der B30, bitte aufpassen. Das ist Ravensburg in Richtung Friedrichshafen. Zwischen Ravensburg Nord und B33 Ravensburg Süd ist ein Unfall passiert. Da ist die Unfallstelle noch nicht abgesichert. Und auf der A45 Hagen in Richtung Gießen zwischen Eringshausen und Wetzlarer Kreuz liegen mehrere Reifenteile im Baustellenbereich. Ihr passt ein bisschen auf. Und habt ihr noch irgendwas gesehen, das nicht auf die Straße gehört? Dann gerne eine WhatsApp schicken oder Signal oder wer bei Stimme ist, WhatsApp Audio unter 0722120011.
1: Was ist denn das für ein schöner Hit?
0: Da fege ich gleich mit übers Klavier. You're not the only one und Jamie Cullum in der Popnacht.

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1: Um 2 Uhr mit Christine Beit. Der ukrainische Präsident Selenskyj hat Russlands Staatschef Putin zu direkten Friedensgesprächen aufgefordert. In einem offenen Brief schlägt er ein Treffen vor, zum Beispiel in der Schweiz, der Türkei oder einem der arabischen Staaten. Aus Kiew berichtet Florian Kellermann.
2: Die Ukraine sei bereit zu einer vollständigen Waffenruhe für die Zeit der Verhandlungen. Der ukrainische Präsident formulierte seinen Brief, zumindest rhetorisch, aus einer Position der Stärke heraus. Er erinnerte daran, dass vor wenigen Tagen ukrainische Langstreckendrohnen bei St. Petersburg einschlugen, unter anderem in einem Ölterminal, als dort eine internationale Wirtschaftskonferenz stattfand. Sie wissen gut, dass dies nicht die Grenze unserer Möglichkeiten ist, drohte Selenskyj Putin.
1: US-Präsident Trump hat neue Investitionen in die Kohleindustrie angekündigt. Nach Angaben des Weißen Hauses sollen 700 Millionen Dollar unter anderem in den Bau und die Modernisierung von Kohlekraftwerken sowie in den Ausbau von Kohleminen fließen. Damit könnten laut Trump mehr als 14.000 Arbeitsplätze gesichert werden. Die US-Regierung begründet den Schritt unter anderem mit dem steigenden Energiebedarf durch Rechenzentren für künstliche Intelligenz. Bundesgesundheitsministerin Wagen hat ihre Sparpläne für die Pflegeversicherung verteidigt. Wegen der angespannten Finanzlage seien größere Veränderungen notwendig, sagte Wagen in den ARD-Tagesthemen. Außerdem solle nicht nur Geld gespart, sondern auch die Versorgung in der Pflege verbessert werden. Der Gesetzentwurf sieht unter anderem vor, dass pflegende Angehörige in Zukunft weniger Rentenansprüche bekommen und dass Gutverdiener stärker belastet werden. Der deutsche Tennisprofi Alexander Zverev hat sich vor dem Halbfinale der French Open zuversichtlich geäußert. Er tritt heute in Paris gegen den Tschechen Jakub Menšík an. Zverev sagte, er habe Respekt vor dem 20-Jährigen.
3: Ich finde, dass die jungen Spieler jetzt unfassbar aggressiv spielen. Habe ich früher auch gemacht. Aber die spielen sehr, sehr gutes Tennis. Die haben alle unfassbares Potenzial, klar. Aber ich konzentriere mich auf mich und ich vertraue mir selber und ich muss mein Spiel auch selber vertrauen.
1: Zverev steht zum 5. Mal in seiner Karriere im Halbfinale der French Open. Kurz vor Beginn der Fußball-WM hat Deutschlands Gruppengegner Elfenbeinküste mit Favorit Frankreich in einem Testspiel besiegt. Die Ivorer gewannen in Nantes 2:1. Das deutsche Team trifft bei der WM im zweiten Gruppenspiel am 20. Juni auf die Elfenbeinküste. Das Wetter für Deutschland. In der Nacht im Südwesten und an der Nordsee Schauer und örtlich Gewitter, an den Alpen teils kräftiger Regen, sonst gebietsweise aufgelockert. Die Tiefstwerte 14 bis 6 Grad. Tagsüber wechselhaft, vor allem in der Nordhälfte Deutschlands kurze Gewitter, dazu maximal 16 bis 22 Grad. Die Zeit 2:03 Uhr.
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5: Auf der A4 Dresden-Frankfurt wird zwischen Hohenstein-Ernsthal und Glauchau-West bis Dezember die Fahrbahn auf der Richtungsfahrbahn Frankfurt erneuert. Der gesamte Verkehr wird mit je 2 Spuren auf der Richtungsfahrbahn Dresden geführt. Die Anschlussstelle Hohenstein